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1: Viele Wolken zum Dienstagsstart heute. Regen und Gewitter mischen sich auch immer mal wieder mit drunter, werden aber so im Lauf des Tages immer weniger und die Sonne kommt wieder durch. Es bleibt recht frisch, 8 bis 12 Grad in der Spitze. Mehr gibt's heute nicht.
0: Es ist 2:30. 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
2: Ich bin Katrin Steinberger. Steuerreform, Haushalt, aber auch Entlastungen für die Bürger. Es geht ums Geld im Koalitionsausschuss heute. Nach dem Aus für die 1.000 Euro Entlastungsprämie wird nach Alternativen gesucht. Die Grünen schlagen vor, die Stromsteuer zu senken. Der Deutsche Mittelstandsbund fordert eine Reform der Einkommensteuer. Auch Steuerentlastungen für kleine und mittlere Einkommen stehen auf der Agenda. Die Evakuierung der Hondius ist abgeschlossen. Eine letzte Gruppe mit 28 Menschen hat nach dem Hantavirus-Ausbruch das Kreuzfahrtschiff verlassen. Das nimmt jetzt Kurs auf die Niederlande. Thomas Pleskin, davor hat sich der Kapitän in einer Videobotschaft nochmal gemeldet.
3: Der aus Polen stammende Kapitän sprach von extrem anstrengenden Wochen an Bord der Hondius. Gleichzeitig habe er aber erlebt, wie groß Fürsorge, Zusammenhalt und gegenseitiges Vertrauen selbst unter schwierigen Bedingungen sein können. Er wünschte allen Passagieren und Crewmitgliedern eine sichere Heimreise.
2: Das waren die Nachrichten um 9:30.
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2: Die A3 Frankfurt Richtung Würzburg beschäftigt uns immer noch. Hier 4 Kilometer Stau zwischen Helmstadt und Würzburg-Heidingsfeld. Viertelstunde dauert es länger. Im weiteren Verlauf gibt es eine Vollsperre zwischen Würzburg-Kist und Würzburg-Heidingsfeld. Nach einem Lastwagenunfall bitte die Rettungsgasse offenhalten.
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0: das Niederbayern-Wetter.
1: Ein bisschen geht's noch nach oben mit den Temperaturen, aber mehr als 12 Grad gibt's nicht heute. Morgen sind wir dann temperaturtechnisch wieder auf dem Weg nach oben und es wird auch insgesamt wieder stabiler mit einem Sonne-Wolken-Mix. Nass wird's dann erst in der Nacht auf Donnerstag wieder. Heute können aber noch ein paar Schauer und Gewitter durchziehen.
0: Es ist 3 Uhr. 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
2: Ich bin Katrin Steinberger. Die Bundesregierung sucht nach schnellen Wegen, um die Menschen wegen der gestiegenen Kosten zu entlasten. Nachdem der Bundesrat die geplante Prämie für Arbeitnehmer abgelehnt hat, wollen Union und SPD jetzt zügig eine Lösung finden. Heute trifft sich dazu der Koalitionsausschuss. Ob es dabei schon konkrete Entscheidungen gibt, ist aber offen. Regierungssprecher Cornelius betonte, allen Beteiligten sei klar, wie dringend die Situation ist. Das Sparpaket für die Krankenkassen sollte länger geprüft werden. Dafür macht sich Ärztepräsident Reinhardt vor dem Ärztetag heute stark. So ein großes Gesetz sollte nicht im Eiltempo beschlossen werden, sagte er dem Redaktionsnetzwerk Deutschland. Alle müssten genug Zeit haben, die Folgen für die Patienten zu prüfen. Eigentlich soll das Paket noch vor der Sommerpause beschlossen werden. Bundesfinanzminister Klingbeil will den Zoll im Kampf gegen Geldwäsche stärken. Er setzt dabei auf die bestehenden Strukturen statt auf eine neue Behörde. Große internationale Fälle sollen bundesweit neue Spezialeinheiten übernehmen. Parallel soll die Anti-Geldwäsche-Einheit unabhängiger werden und mehr Kompetenzen bekommen. Künstliche Intelligenz soll helfen, verdächtige Geldströme schneller zu erkennen. Deutschland ist aktuell als Urlaubsziel richtig beliebt. Hotels und Pensionen haben im März einen starken Anstieg bei den Übernachtungen erlebt. Insgesamt waren es rund 34 Millionen. Das sind über 3% mehr als im März 2025. Diana Kramer, woran liegt denn das?
3: Urlaub machen, ohne ins Ausland zu reisen, boomt weiter, zeigen die Zahlen. Mehr als 28 Millionen Übernachtungen waren im März inländische Gäste. Gefragt waren vor allem die deutschen Skigebiete und die Küsten. Bei Gästen aus dem Ausland sank die Zahl der Übernachtungen dagegen leicht, was aber auch an den Wintermonaten liegen könnte. Traditionell reisen vor allem im Frühjahr und Sommer viele von auswärts nach Deutschland.
2: Michael Olise vom FC Bayern ist der beste französische Fußballspieler im Ausland. Die französische Fußballergewerkschaft hat dem Stürmer diese besondere Auszeichnung jetzt verliehen. Allein in dieser Saison hat Olise bisher insgesamt 50 Spiele für den FC Bayern absolviert, 22 Tore geschossen und 30 Vorlagen geliefert. In den letzten Jahren haben Stars wie Kylian Mbappé und Antoine Griezmann den Preis bekommen.
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2: Es läuft wieder auf der A3 Frankfurt Richtung Würzburg. Die Vollsperre zwischen Würzburg-Kist und Würzburg-Heidingsfeld ist aufgehoben. Die Bergungsarbeiten nach dem Unfall mit Lastwagen laufen. Rechte Spur und auch der Standstreifen sind aber noch gesperrt.
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1: Viele Wolken zum Dienstagsstart heute. Regen und Gewitter mischen sich auch immer mal wieder mit drunter, werden aber so im Lauf des Tages immer weniger und die Sonne kommt wieder durch. Es bleibt recht frisch, 8 bis 12 Grad in der Spitze. Mehr gibt's heute nicht.
0: Es ist 3:30. 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
2: Ich bin Katrin Steinberger. Die Bundesregierung sucht nach schnellen Wegen, um die Menschen wegen der gestiegenen Kosten zu entlasten. Nachdem der Bundesrat die geplante Prämie für Arbeitnehmer abgelehnt hat, wollen Union und SPD jetzt zügig eine Lösung finden. Heute trifft sich dazu der Koalitionsausschuss. Ob es dabei schon konkrete Entscheidungen gibt, ist aber offen. Regierungssprecher Cornelius betonte, allen Beteiligten sei klar, wie dringend die Situation ist. Das Sparpaket für die Krankenkassen sollte länger geprüft werden. Dafür macht sich Ärztepräsident Reinhardt vor dem Ärztetag heute stark. So ein großes Gesetz sollte nicht im Eiltempo beschlossen werden, sagte er dem Redaktionsnetzwerk Deutschland. Alle müssten genug Zeit haben, die Folgen für die Patienten zu prüfen. Eigentlich soll das Paket noch vor der Sommerpause beschlossen werden. Das waren die Nachrichten um 5:30.
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2: Es läuft wieder auf der A3 Frankfurt Richtung Würzburg. Die Vollsperre zwischen Würzburg-Kist und Würzburg-Heidingsfeld ist aufgehoben. Die Bergungsarbeiten nach dem Unfall mit Lastwagen laufen. Rechte Spur und auch der Standstreifen sind aber noch gesperrt.
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1: Ein bisschen geht's noch nach oben mit den Temperaturen, aber mehr als 12 Grad gibt's nicht heute. Morgen sind wir dann temperaturtechnisch wieder auf dem Weg nach oben und es wird auch insgesamt wieder stabiler mit einem Sonne-Wolken-Mix. Nass wird's dann erst in der Nacht auf Donnerstag wieder. Heute können aber noch ein paar Schauer und Gewitter durchziehen.
0: Es ist 4 Uhr. 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
2: Ich bin Katrin Steinberger. Nach dem Nein des Bundesrats zur Entlastungsprämie für Arbeitnehmer wollen Union und SPD schnell entscheiden, wie sich die gestiegenen Kosten für die Bürger doch noch abfedern lassen. Alle Augen sind auf die Koalitionspartner gerichtet. Thomas Thonfeld berichtet.
3: Für die schwarz-roten Koalitionäre geht es heute hier in der Hauptstadt um zwei Punkte. Zum einen müssen sie mindestens Ansätze finden, wie die Bürger entlastet werden sollen. Und zum anderen müssen sie sich nach der offenbar kontroversen letzten Runde zusammenraufen und auf das Wesentliche fokussieren, wie CSU-Chef Söder betont. Mentale Aufräumarbeiten nennt er das.
2: Rheinmetall und die Telekom entwickeln zusammen einen Schutzschild gegen Drohnen und Sabotage. So sollen Städte und wichtige Einrichtungen besser geschützt werden. Beide Firmen bündeln ihre Erfahrungen und setzen auf moderne Technik. Immer mehr Drohnen werden über Mobilfunk gesteuert. Die Telekom entwickelt Sensoren und will ihr Mobilfunknetz als Riesenradar einsetzen. In Augsburg sind 5 Jugendliche als Pädophilenjäger zu Bewährungsstrafen und 80 Stunden gemeinnütziger Arbeit verurteilt worden. Sie hatten einen Mann über eine Chatgruppe in den Wald gelockt, mit einer falschen Pistole bedroht und geschlagen. Dabei haben sie ihm Handy und Hausschlüssel geklaut und sind später bei ihm eingebrochen. 3 von ihnen haben dem Opfer fast 1.000 Euro Schmerzensgeld gezahlt. Jeder 9. Internetnutzer in Deutschland ist letztes Jahr Opfer von Cyberkriminellen geworden. Besonders oft passiert das beim Online-Shopping. Da ist etwa jeder 5. betroffen. Auch Hackerangriffe auf Online-Konten, Betrug beim Online-Banking und Phishing sind weit verbreitet. Trotzdem schützen sich nur wenige aktiv vor solchen Angriffen. Griechenland geht gegen Massentourismus vor. Laut den Plänen der zuständigen Ministerin sollen auf stark frequentierten Inseln wie Rhodos, Kos, Santorini und Mykonos in Zukunft nur noch Hotels mit maximal 100 Betten gebaut werden. Außerdem dürfen neue Gebäude nur noch mit einem Abstand von 25 Metern zum Meer gebaut werden. Das soll die Küsten besser schützen.
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2: Immer noch die A3 Frankfurt Richtung Würzburg. Zwischen Würzburg-Kist und Würzburg-Heidingsfeld laufen Bergungsarbeiten nach einem LKW-Unfall. Das wird auch noch eine ganze Weile dauern. Rechte Spur und Standstreifen sind gesperrt. Die Polizei schätzt, dass das bis heute Abend 19 Uhr der Fall sein wird.

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1: Viele Wolken zum Dienstagsstart heute. Regen und Gewitter mischen sich auch immer mal wieder mit drunter, werden aber so im Lauf des Tages immer weniger und die Sonne kommt wieder durch. Es bleibt recht frisch, 8 bis 12 Grad in der Spitze. Mehr gibt's heute nicht.
0: Es ist 4:30. 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
2: Ich bin Katrin Steinberger. Nach dem Nein des Bundesrats zur Entlastungsprämie für Arbeitnehmer wollen Union und SPD schnell entscheiden, wie sich die gestiegenen Kosten für die Bürger doch noch abfedern lassen. Alle Augen sind auf die Koalitionspartner gerichtet. Thomas Thunfeld berichtet.
3: Für die schwarz-roten Koalitionäre geht es heute hier in der Hauptstadt um zwei Punkte. Zum einen müssen sie mindestens Ansätze finden, wie die Bürger entlastet werden sollen. Und zum anderen müssen sie sich nach der offenbar kontroversen letzten Runde zusammenraufen und auf das Wesentliche fokussieren, wie CSU-Chef Söder betont. Mentale Aufräumarbeiten nennt er das.
2: Rheinmetall und die Telekom entwickeln zusammen einen Schutzschild gegen Drohnen und Sabotage. So sollen Städte und wichtige Einrichtungen besser geschützt werden. Beide Firmen bündeln ihre Erfahrungen und setzen auf moderne Technik. Immer mehr Drohnen werden über Mobilfunk gesteuert. Die Telekom entwickelt Sensoren und will ihr Mobilfunknetz als Riesenradar einsetzen. Das waren die Nachrichten um 5:30.
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2: Immer noch die A3 Frankfurt Richtung Würzburg. Zwischen Würzburg-Kist und Würzburg-Heidingsfeld laufen Bergungsarbeiten nach einem LKW-Unfall. Das wird auch noch eine ganze Weile dauern. Rechte Spuren, Standstreifen sind gesperrt. Die Polizei schätzt, dass das bis heute Abend 19 Uhr der Fall sein wird.
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1: Gelb, leuchtendes Gelb, Löwenzahngelb. Es strahlt Optimismus aus. Schön auf der Wiese, ärgerlich im Garten und auch beispielhaft für das Leben. Ohne feste Verankerung kann ich den Halt und die Orientierung verlieren. Und Löwenzahn ist auch gesund. Die jungen Löwenzahnblätter sind vitaminreich. Die einzeln ausgezupften Blütenblätter schmücken den Salat mit ihrem satten Gelb. Löwenzahn, Wandelblume, vom satten dicken Gelb ins weiße fliegende Schirmchen, hinausgepustet, hinausgetragen in die Welt. Wie wir auch. Wir lassen uns hinaustragen aus unseren Häusern, hinein in die Welt, um dort anderen Menschen zu begegnen. Mit ihnen teilen wir heute unser frisches, kräftiges, leuchtendes Leben. Wenn du dieses strahlende Gelb siehst, lass dich anstecken. Gib deine Sorgen und schlechte Laune ab. Gott nimmt sie gerne. Er hat gesagt, kommt her zu mir alle, die ihr euch abmüht. Gib ab. Nutze die Chance, ein

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1: Ein bisschen geht's noch nach oben mit den Temperaturen, aber mehr als 12 Grad gibt's nicht heute. Morgen sind wir dann temperaturtechnisch wieder auf dem Weg nach oben und es wird auch insgesamt wieder stabiler mit einem Sonne-Wolken-Mix. Nass wird's dann erst in der Nacht auf Donnerstag wieder. Heute können aber noch ein paar Schauer und Gewitter durchziehen.
0: Es ist 5 Uhr. 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
2: Ich bin Katrin Steinberger. Guten Morgen. Neben Entlastungen für die Bürger befasst sich der Koalitionsausschuss heute auch mit der Steuerreform. Und die klappt nur, wenn Spitzenverdiener mehr belastet werden, sagt SPD-Chef und Finanzminister Klingbeil. Ein anderer Vorschlag kommt vom Unionsfraktionschef Spahn. Er schlägt im Podcast Table Briefings vor, einfach pauschal Subventionen und Steuervergünstigungen zu kürzen, und zwar um 5%. Das Kreuzfahrtschiff Hondius ist von den Kanaren auf dem Weg in die Niederlande. Alle Passagiere sind nach dem Hantavirus-Ausbruch von Bord gegangen. Ein nach Spanien ausgeflogener Passagier ist positiv auf das Virus getestet worden. Jan-Henner Reitze hat alle Einzelheiten.
3: Die Zahl der nachweislich Infizierten wächst. Auch bei nach Frankreich und in die USA ausgeflogenen Passagieren waren Tests schon positiv. Der in Spanien betroffene Passagier hat bisher keine Symptome. Auch den nach Deutschland gebrachten Menschen geht es bisher gut, sie müssen aber in Quarantäne bleiben. Wenn das Schiff in Rotterdam ankommt, soll es dort gründlich desinfiziert werden.
2: Bei einem Flugzeugabsturz in Namibia sind 4 Deutsche ums Leben gekommen, mindestens 3 von ihnen aus der Region Heilbronn. Zu den Opfern gehören die langjährige Geschäftsführerin der Dieter-Schwarz-Stiftung, Silke Lohmüller, ihr Mann und ihr Sohn. Das hat die Stiftung mitgeteilt. Die Touristen wollten mit einer Cessna zu den berühmten roten Sanddünen fliegen. Die Deutsche Bahn will sich in Zukunft mehr aufs Bahnfahren konzentrieren und weniger auf andere Geschäfte wie Fahrrad- oder Mietwagenverleih. Angebote für die erste und letzte Meile soll es nur noch geben, wenn sie auch wirklich Geld bringen, sagt Bahnchefin Palla dem Stern. Bahnbauprojekte im Ausland, zum Beispiel in Indien oder Uruguay, sollen mittelfristig komplett wegfallen. In Bayern gibt es immer mehr, die in der Pflege arbeiten. Letztes Jahr waren es rund 257.000 und damit 1,7% mehr als im Jahr davor. Während es in anderen Jobs wegen der schlechten Wirtschaft kaum neue Stellen gibt, bleibt die Pflege ein sicherer Arbeitsplatz. Fast ein Drittel der Pflegekräfte kommt aus dem Ausland. Ohne sie würde die Pflege hier gar nicht funktionieren, so die Arbeitsagentur.
4: Und der Blick auf die Straßen, keine Staus oder Unfälle. Blitzer haben wir gerade keine. Aber ihr könnt uns welche melden, einfach per WhatsApp an die 0800 14 15 800.
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5: Guten Morgen.
6: Was ist denn eigentlich im Landkreis Dingolfing-Landau los? Hm? Erst war der Elch zu Besuch und jetzt ist eine Herde Lamas unterwegs. Die sind in Eichendorf ausgebüxt.
7: Naja, vielleicht sind die mit dem Elch durchgebrannt und jetzt auf Niederbayern-Tour. Man weiß ja nie. Seid wachsam.
6: Wir starten in den Dienstag mit einem Millennium-Hit aus Deutschland. Texas Lightning. No, no. Never.
7: Ganz frischen Sound haben wir auch in der Playlist für deinen Frühling mit Clock Clock, Out of the Dark.

0: Raus aus der Nacht mit der Neuen von Clock Clock, Out of the Dark. Schönen guten Morgen am Dienstag, der 12. Mai.
1: Mit Pankratius gibt sich heute der zweite Eisheilige die Ehre. Ja, schauen wir mal, was uns der für ein Wetter bringt in Niederbayern.
0: Ja, heute soll es eigentlich ernst werden für die Jungs vom DFB. Bundestrainer Julian Nagelsmann, der sollte eigentlich heute den Vorabkader für die Weltmeisterschaft melden. 55 Spieler darf er melden. Jetzt ist das Ganze verschoben worden auf den 21. Mai. Anfang Juni muss dann der finale Kader der 26 Spieler stehen.
1: Heute vor 85 Jahren hat das Zeitalter der Computer seine Geburtsstunde. Der deutsche Ingenieur Konrad Zuse nimmt in Berlin den ersten Computer der Welt in Betrieb. Der Z1 war ca. 2 auf 3 Meter groß und hat bloß 1000 Kilo gewogen. Schnell war er auch nicht besonders. 5 Sekunden hat er für eine Addition gebraucht. Sein Speicher hat für ganze 64 Worte gereicht.
0: Wahnsinn. Skurrile und zweifelhafte Premiere vor 16 Jahren heute in Abu Dhabi. Da war damals im Emirates Palace Hotel der erste Goldautomat der Welt aufgestellt worden. So ein Teil wie im E-Kiosk, nur dass man halt sich statt Chips und Cola Goldbarren und Goldmünzen ziehen kann. Verrückte Welt.
1: Geburtstagskinder heute. Kinderliederlegende Rolf Zukowski wird 79 und Sänger und Multiinstrumentalist Steve Winwood, der wird 78.
0: Das Ständchen, das kommt von Texas Lightning. Die Musiker aus Hamburg, die sind heute vor 20 Jahren auf

0: richtig schöner, entspannter Sound für den Dienstag. Cat's Eye in der Playlist für den Frühling, Gabriella.
1: Boah, wenig frühlingshaft unser Wetter heute.
0: Ja.
1: Wolken und Schauer ziehen durch. Die Eisheiligen machen es kühl und wechselhaft die Woche.
0: Ja, da müssen wir durch. Und außerdem im Bierzelt, da regnet es ja nicht. Volksfeste gehen wieder los.
1: Zum Beispiel in Ergolding oder die Maidult in Regensburg. Eine Übersicht aller Volksfeste in der Region findet ihr auf maximalradio.de.
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0: Dienstag, der 12. Mai. Guten Morgen zusammen, es wird 5:30.
1: Zeit für ein News-Update. Matthias Löw aus unserer Nachrichtenredaktion gleich im Studio. Die Meldung hat er zum Beispiel dabei.
0: Wir brauchen mehr Schwung in der Wirtschaft der Region.
1: Mehr dazu gleich.
0: Wie wird unser Wetter heute?
1: Oh, nass und bewölkt. Graue Wolken und immer wieder Regen bei 8 bis 12 Grad. Erst Richtung Abend bläst der Wind die Wolken auseinander und die Sonne spitzt durch.
0: Morgen dann kein Regen, so wie es ausschaut. Mehr Wolken als Sonne bei 11 bis 17 Grad. Regen erst dann in der Nacht wieder.
2: Es ist 5:30. 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
3: Mit Matthias Löw. Das haben wir schon immer so gemacht. Veränderung ist in Niederbayern oft ein Fremdwort. Auch mit Blick auf die Wirtschaft. In Sachen Dynamik, also Veränderungstempo, schneiden hier zwei Regionen besonders schlecht ab. Straubing und Dingolfing-Landau. Beide gehören zu den 10 undynamischsten Regionen in ganz Deutschland. Das zeigt jedenfalls ein aktuelles Regionalranking einer Beratungsgesellschaft. Darin werden drei Kategorien untersucht. Lebensqualität, Wirtschaftsstruktur und Arbeitsmarkt.
2: 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Stadt Straubing, aktuell.
4: Neugierige Blicke gibt's hier gestern Abend. Feuerwehrauto an Feuerwehrauto parkt in der Innenstadt. Eine Drehleiter wird ausgefahren und Feuerwehrler mit Atemschutz laufen durch die Gegend. Aber kein Grund zur Besorgnis. Es ist nur eine große Übung in einem leerstehenden Gebäude. Die Helfer haben eine Explosion mit vermissten Personen simuliert. Aus dem Straubinger Stadtgraben, Emil Schmidt.
2: Landkreis Dingolfing-Landau, aktuell.
5: Auch wenn die Kommunalwahl vorbei ist, gestern werden nochmal zwei Wahlkabinen aufgestellt. Sie stehen im Sitzungssaal des Landratsamtes. Die Kreisräte wählen den ersten Stellvertreter von Landrat Werner Bumeda. Es ist ein bekanntes Gesicht. Der ehemalige Dingolfinger Bürgermeister Josef Pellkofer darf das Amt übernehmen. Aus dem Landratsamt Dingolfing, Erich Schemmer.
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3: Wie können wir Bürger weiter entlastet werden? Das ist heute Abend ein Thema im Koalitionsausschuss von Union und SPD. Außerdem sprechen die Spitzenpolitiker beider Parteien über den Haushalt und wie es mit den Reformen weitergehen soll. Der Kampf gegen Drohnen nimmt in Deutschland Fahrt auf. Rheinmetall und die Telekom entwickeln einen Anti-Drohnen-Abwehrschirm. Mit dem sollen zum Beispiel Kraftwerke oder Industrieanlagen geschützt werden. Sex über den Wolken. In einem Flugzeug kommen sich eine Frau und ein Mann sehr nah. Aber der Sex in der Business-Klasse fliegt auf. Das Paar landet unsanft und wird in Argentinien nach der Landung festgenommen. Soweit unser News-Update. Mehr gibt's auf der Website und in der App. Und jetzt ein Verkehrsupdate von Emma.
6: Keine Staus oder Unfälle, ihr habt freie Fahrt. Wo gerade geblitzt wird, könnt ihr uns sagen. Mit einer Nachricht an die 0800 14 15 800. Gute Fahrt euch.
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7: Guten Morgen.
0: Kurz nach 5:30, wir werden ganz langsam munter, reiben uns den Schlaf aus den Augen und starten rein.
1: Das geht mit dem Musikmix deines Lebens gleich viel leichter. Der Sound der 90er mit den New Kids on the Block.
8: Step by step. Ooh, baby.
0: Oder wie wär's mit Felix Jähn und Jay Hart? Na, der macht wach. Guten Morgen.
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1: Dienstagmorgen gleich 5:45. Guten Morgen bei den Muntermachern.
2: Der zweite Eisheilige heute. Der Pankratius bringt uns noch ein bisschen Regen und graue Wolken.
1: Naja, Eisheilige Light in diesem Jahr. 8 bis 12 Grad und Wind, das geht.
2: Was sonst so geht heute Morgen? Unser Andi weiß Bescheid.
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4: Ich bin der Nickel Andi. Grüß euch. Nachdem der Bundesrat gesagt hat, das mit der Entlastungsprämie machen wir nicht, wollen sie Union und Sozi was einfallen lassen, wenn man die hehren Kosten durch einen Iran-Krieg abfangen kann. Heute auf die Nacht kommt der Koalitionsausschuss zusammen. Ob dem was einfallen wird oder ob wieder gerade gestrien wird, weiß man nicht. Ärztetag ist heute. In Hannover kommen dazu ein paar hundert Doktor zusammen. Die Gesundheitsministerin Twaken will auch vorbeischauen. Wegen ihrer Gesundheitsreform fürchten ja viele Ärzte weniger Termine und Leistungen für die Patienten. Es ist schon der 130. Deutsche Ärztetag. Es werden beim Eurovision Song Contest, wie es ihn nennen, wird es heute zum ersten Mal ernst. Das erste Halbfinale ist heute auf Nacht. Die Engels Sarah singt ja für Deutschland und ist automatisch fürs Finale qualifiziert. Sie darf aber ihr Liedl heute schon einmal vorsingen. So, jetzt kennt's euch aus. Servus, macht's es gut.
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1: Seit Anfang der 90er, da sind 5 Chorknaben aus Leipzig als erfolgreiche Band unterwegs. Mit deutschen Texten und mehrstimmigem Gesang. Die Prinzen.
2: Nach über 35 Jahren soll jetzt Schluss sein. Im kommenden Jahr wollen sie noch eine Abschiedstournee spielen und dann aufhören.
1: Na, schade eigentlich. Naja, obwohl in den Charts waren sie schon lange nicht mehr ganz vorne dabei.
2: Ja, 1995 waren sie da. Mit unserem Bonussong. Du musst ein Schwein sein.

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1: Da steckt so ein Funken Wahrheit drin. Die Prinzen im Bonus sagen, du musst ein Schwein sein. Na,
2: ganz viel Musik, die wir lieben, steckt in der Playlist für den Frühling. Gleich mit Bryan Adams zum Beispiel. Boah, der ist schon im Sommer angekommen. Summer of 69.
1: Gleich 6 Uhr, Zeit für unser News-Update. Matthias Löw hat gleich unter anderem die Meldung:
2: Das Who is Who der Bayerischen Zeitungsverleger trifft sich in Straubing.
1: Das und mehr gleich.
2: Jetzt schauen wir aufs Wetter.
1: Da wird's heute immer wieder nass. Viele Wolken, wenig Sonne und immer wieder Schauer. Wärmer als 8 bis 12 Grad wird's nicht.
2: Morgen wieder mehr Sonne, aber immer noch Wolken. Regen erst wieder in der Nacht. Die Temperaturen, die gehen wieder etwas nach oben. Wir bekommen 11 bis 17 Grad.
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4: Mit Matthias Löw. Es ist ein Treffen der Hochkaräter. In Niederbayern kommen gestern Abend Politiker und Verleger aus ganz Bayern zusammen. Sie treffen sich in Straubing zur Bayerischen Verlegertagung 2026. Ein zentrales Thema: die Bedeutung von unabhängigem Journalismus in Zeiten von KI und Fake News. Dazu sagt uns der bayerische Medienminister Florian Herrmann:
5: Unabhängiger Journalismus ist der Kern der Demokratie, weil jede Demokratie immer davon ausgeht, dass die Menschen miteinander diskutieren und dann immer zu den besten Entscheidungen kommen. Das geht aber nur, wenn sie informiert sind. Die Menschen müssen von Qualitätsjournalistinnen und Qualitätsjournalisten durch diese unendliche Menge von Informationen hindurch geleitet werden. Und dafür braucht es die freie Presse.
4: Bei der jährlichen Tagung diskutieren Verlage über Politik, Digitalisierung und die Zukunft der Medien.
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6: Insolvenz bei Schuhhändler Sutor. Diese Nachricht trifft rund 400 Mitarbeiter und tausende Kunden wie ein Schlag. Mittlerweile steht fest, das niederbayerische Traditionsunternehmen kann gerettet werden. Aber nicht ganz. 6 der 42 Filialen müssen schließen. Darunter auch die Standorte in Pfarrkirchen, Regensburg und im Landshuter Industriegebiet. Die letzten beiden haben bereits dicht gemacht. Auch das Sutor Zentrallager in Landshut soll laut Medienberichten wegfallen. Aus Landshut, Daniel Falkiewicz.
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7: Warum das leerstehende Gelände nicht nutzen, denkt sich die Polizei. Sie trainiert hier im Dechanthof mit Übungswaffen und Knallmunition. Darum nicht wundern, wenn's mal laut wird. Die Polizei übt hier noch bis Juli. Vom Dechanthof in Straubing, Martina Lesser.
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4: Wie können wir Bürger weiter entlastet werden? Das ist heute Abend ein Thema im Koalitionsausschuss von Union und SPD. Außerdem sprechen die Spitzenpolitiker beider Parteien über den Haushalt und wie es mit den Reformen weitergehen soll. Der Kampf gegen Drohnen nimmt in Deutschland Fahrt auf. Rheinmetall und die Telekom entwickeln einen Anti-Drohnen-Abwehrschirm. Mit dem sollen zum Beispiel Kraftwerke oder Industrieanlagen geschützt werden. Sex über den Wolken. In einem Flugzeug kommen sich eine Frau und ein Mann sehr nah. Aber der Sex in der Businessklasse fliegt auf. Das Paar landet unsanft und wird in Argentinien nach der Landung festgenommen. Soweit unser News-Update. Mehr gibt's auf der Website und in der App. Und guten Morgen, Emma. Ist schon was los auf den Straßen?
8: Guten Morgen. Nee, nicht wirklich. Es ist noch sehr ruhig. Habt ihr Blitzer gesehen? Dann klingelt einfach durch unter der 0800 14 15 800.
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9: Guten Morgen.
2: Guten Morgen am Dienstag. Die Karin, die schleicht gerade um die Maschine in der Kaffeeküche. Ein bisschen Zeit hat sie noch, dann wird übersetzt. Die Sister Sisters.
1: Frischen Sound gibt's von Miles Smith. Los geht's mit einem Flashback in die 80er. In den Sommer 1969. Mr. Bryan Adams, Summer of 69. Guten Morgen.

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1: Karin ist da. Guten Morgen.
2: Hallo Jörg, grüß dich Alex.
1: Boah, du klingst schon ganz schön fit heute Morgen.
2: Ich war grad bereit.
0: Na, dann bremsen wir dich mal gar nicht. Leg los.
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2: Auf gut Niederbohrisch. Heute hören wir neu in I Don't Feel Like Dancing for the Sister Sisters. Da singt er, bin in der Früh mit einem brutalen Brummschädel aufgewacht. Mei, so schaut halt mein Leben einfach aus. Aber anders möchte ich es ja gar nicht. Ich spiele weiter, wenn ich das Lieblingslied höre. Aber tanzen tue ich nicht. Mein Herz war halt schon dabei, aber meine Füße ming halt nicht. Du sagst, ich soll mich nicht so anstellen. Aber ich hab halt einfach keinen Bock zum Tanzen. Nein, ich hab keine Lust. Mei, oh mei, der stellt sich aber an. Dabei muss man doch bei dem Liedl mindestens mitwippen. Klappt's nicht? Dann hören wir jetzt einmal rein in I Don't Feel Like Dancing for the Sister Sisters. Und dann werden wir schon sehen, ob's ihr mitschunkelt.

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1: In ein paar Minuten wird's 6:30. Vorher wird's episch. Mit Ray Dalton in der Playlist für den Frühling. The Unknown. Gleich für euch.
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0: Schönen guten Morgen am Dienstag, jetzt wird's 6:30.
1: Was ist los in Niederbayern, Deutschland und der Welt?
0: Grillwetter ist Schlachtwetter.
1: Mehr dazu von Matthias Löw in unserem News-Update.
0: Wie wird unser Wetter heute?
1: Nass. Immer wieder Regen, viele Wolken und wenig Sonne. Wärmer als 8 bis 12 Grad wird's nicht.
0: Morgen geht das Thermometer dann wieder nach oben auf 11 bis 17 Grad. Tagsüber bleibt's fast überall trocken. Die Sonne, die schafft's auch öfter durch die Wolken. In der Nacht regnet's wieder.
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0: schon ein Unterschied im Verkauf für den regionalen Markt von bestimmt 10-15% mehr Absatz.
1: Dabei kommen 95% des Schweinefleischs direkt aus der Region, laut Specht von Landwirten im unmittelbaren Umkreis der Schlachthöfe in Landshut und Vilshofen.
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3: Genehmigt, aber noch nicht fertig. In Niederbayern gibt's 2025 einiges an Bauüberhang. Ende des Jahres stehen hier noch knapp 19.000 Wohnungen und 14.000 Häuser aus. Das meldet jetzt das Landesamt für Statistik. Der Großteil davon wird künftig als Wohnraum genutzt. Aus der Niederbayern-Redaktion Alexander Kramer.
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4: Naturparks sind nicht nur zum Wandern da. Sie leisten auch einen wichtigen Beitrag zu Naturschutz und Umweltbildung. Das erwähnt gestern Umweltminister Thorsten Glauber bei der Eröffnung der aktuellen Bayern-Tour Natur. Im ganzen Freistaat gibt es über 4000 Veranstaltungstermine, darunter Kräuterführungen und Fledermausexkursionen. Auch der Naturpark Bayerischer Wald wirkt beim Projekt mit. Die Naturtour geht bis zum Oktober. Aus der Niederbayern-Redaktion Adrian Heimer.
2: Und jetzt maximal informiert über Deutschland und die Welt.
1: Ein Ehepaar aus Kempten hat über Jahre Geld aus Parkautomaten geklaut, insgesamt fast 2 Millionen Euro. Nach dem Urteil vergangene Woche gegen das Paar gehen die Ermittlungen aber weiter. Im Visier der Polizei Bekannte. Sie sollen geholfen haben, tonnenweise Münzgeld bei der Bank einzuzahlen. Nicht nur Deutschland hat mit hohen Spritpreisen zu kämpfen, auch die USA sind betroffen. US-Präsident Trump will darum die Kraftstoffsteuer erstmal aussetzen. Bei den Verhandlungen zwischen den USA und dem Iran gibt's aktuell keine Fortschritte. Die einen lieben ihn, die anderen können damit gar nichts anfangen. Es geht um den Eurovision Song Contest. In Wien geht heute Abend das erste Halbfinale über die Bühne mit 15 Ländern. Noch außer Konkurrenz präsentiert Sarah Engels für Deutschland ihren Song, denn wir sind als Finalteilnehmer schon gesetzt. Soweit unser News Update. Mehr gibt's auf der Website und in der App. Und den Verkehr in Niederbayern hat Emma Schmieder im Blick.
5: Richtig, und hier gibt's gerade nichts zu melden. Wenn ihr irgendwo einen Blitzer stehen seht, dann ruft uns gern an unter der 0800 14 15 800. Gute und sichere Fahrt.
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7: Guten Morgen.
8: Schönen guten Morgen, 6:30 vorbei. Die letzten Kids, die krabbeln auch gerade aus den Federn raus.
5: Habt ihr eigentlich eine Ahnung, was ihr mit dem Namen eurer Kids alles anrichten könnt?
8: Ja, wenn ihr euer Kind zum Beispiel Pumuckl nennt, da hat der Spaß spätestens in der Schule locker.
5: So extrem muss gar nicht sein. Was Namen für Einfluss haben, gleich mehr.
8: Michael ist weitestgehend normal. Mit Jackson hat er wird speziell. Gleich bei dem Muntermacher.
5: Ja, eher ungewöhnlich für unsere Ohren ist aus dies. Aber die Musik ist toll. Jetzt gibt's erstmal Filmmusik.

0: Na, das fragt er sich wahrscheinlich zu Recht um die Zeit. Wer zum Teufel ist das da im Spiegel? Michael Jackson, Man in the Mirror.
1: Sag mal, kennst du jemanden, der Leon heißt? Oder Justin?
0: Also jetzt ganz spontan. Warum?
1: Schade. Ja, sonst hätten wir jetzt einen Feldversuch machen können.
0: Was für ein Feldversuch?
1: Also, angeblich beeinflussen Namen die Kreditentscheidung bei der Bank. Tja, und Leon und Justin, die kommen ganz schlecht weg. 67% aller Anfragen mit diesen Namen werden abgelehnt.
0: Okay.
1: Bei den Frauen sind es übrigens Leonies und Celines, die in die Röhre gucken.
0: Hoppala. Also ganz interessant wäre, also was bei so ganz ausgeflippten Namen passiert. Jimmy Blue oder so. Die dürfen die Bank wahrscheinlich gar nicht erst betreten. Was ist mit Jörg?
1: Der ist ganz vorne mit dabei bei der Kreditwürdigkeit. Vorher kommen aber noch Rainer, Frank, Björn, Johannes, Hendrik, Dirk, Holger und Ralf. Mit diesen Namen habt ihr gute Chancen.
0: Na und wie schaut es bei euch Damen aus?
1: Katja, Anne, Anke und Ulrike.
0: Und an was liegt das Ganze jetzt? Am Klang der Namen oder was?
1: Nee, diese guten Namen sind halt eher ältere und da wird eine bessere Finanzlage angenommen.
0: Sag mal, du hast doch mal bei der Bank gelernt. Hast du da echt noch Namen bewertet?
1: Nee, also im Zusammenhang mit Krediten habe ich es noch nie gehört. Aber dass einige Namen negativ behaftet sind, das hört man immer wieder.
0: Na gut, das hört man ja im normalen Leben auch.

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1: Ey, es gibt endlich wieder was Neues von Teddy Swims.
2: Frisch raus und gleich in die Charts. Und natürlich im Musikmix deines Lebens.
1: Teddy Swims, Mr. Know-It-All.

0: frisch in den Charts und für gut befunden. Teddy ja. Swims, Mr. Know It All.
1: Schon viel älter und immer noch Kult, die Nummer. Bob Marley in der Playlist für deinen Frühling. Could you be loved? Gleich nach 7.
0: Matthias Löw kommt gerade ins Studio. Er hat wieder das Wichtigste des Morgens zusammengefasst. Die Meldung zum Beispiel.
1: Wir brauchen mehr Schwung in der Wirtschaft der Region.
0: Mehr dazu gleich. Jetzt schauen wir noch aufs Wetter.
1: Trübe Aussichten, viele Wolken, ganz wenig Sonne und immer wieder Schauer. Wir bekommen heute 8 bis 12 Grad.
0: Morgen bleibt es erstmal trocken. Die Sonne schafft es bei 11 bis 17 Grad wieder öfter durch die Wolken. Ja, in der Nacht zieht nochmal Regen durch.
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6: Mit Matthias Löw. Das haben wir schon immer so gemacht. Veränderung ist in Niederbayern oft ein Fremdwort, auch mit Blick auf die Wirtschaft. In Sachen Dynamik, also Veränderungstempo, schneiden hier zwei Regionen besonders schlecht ab, Straubing und Dingolfing-Landau. Beide gehören zu den 10 undynamischsten Regionen in ganz Deutschland. Das zeigt jedenfalls ein aktuelles Regionalranking einer Beratungsgesellschaft. Darin werden 3 Kategorien untersucht: Lebensqualität, Wirtschaftsstruktur und Arbeitsmarkt.
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7: Nicht nur bei der Bundeswehr ist Zeitenwende angesagt. Auch unsere Feuerwehren müssen sich auf die veränderte Sicherheitslage einstellen. Das ist vor kurzem Thema bei der Versammlung des Feuerwehrverbandes Niederbayern. Fazit: Die Strukturen beim Katastrophenschutz und der Zivilverteidigung müssen neu aufgebaut werden. Dabei sind auch die Erfahrungen der Feuerwehrler gefragt. Die Regierung von Niederbayern hat darum schon mal nachgeforscht, wer wo engagiert ist und im Ernstfall eine bestimmte Rolle übernehmen könnte. Aus der Niederbayern-Redaktion Michaela Gröber.
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8: Auch wenn die Kommunalwahl vorbei ist, gestern werden nochmal 2 Wahlkabinen aufgestellt. Sie stehen im Sitzungssaal des Landratsamtes. Die Kreisräte wählen den ersten Stellvertreter von Landrat Werner Bumeder. Es ist ein bekanntes Gesicht. Der ehemalige Dingolfinger Bürgermeister Josef Pellkofer darf das Amt übernehmen. Aus dem Landratsamt Dingolfing, Erich Schemmer.
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6: Ein Ehepaar aus Kempten hat über Jahre Geld aus Parkautomaten geklaut. Insgesamt fast 2 Millionen Euro. Nach dem Urteil vergangene Woche gegen das Paar gehen die Ermittlungen aber weiter. Im Visier der Polizei Bekannte. Sie sollen geholfen haben, tonnenweise Münzgeld bei der Bank einzuzahlen. Nicht nur Deutschland hat mit hohen Spritpreisen zu kämpfen, auch die USA sind betroffen. US-Präsident Trump will darum die Kraftstoffsteuer erstmal aussetzen. Bei den Verhandlungen zwischen den USA und dem Iran gibt's aktuell keine Fortschritte. Die einen lieben ihn, die anderen können damit gar nichts anfangen. Es geht um den Eurovision Song Contest. In Wien geht heute Abend das erste Halbfinale über die Bühne mit 15 Ländern. Noch außer Konkurrenz präsentiert Sarah Engels für Deutschland ihren Song, denn wir sind als Finalteilnehmer schon gesetzt. Soweit unser News Update. Mehr gibt's auf der Website und in der App. Und weiter geht's mit dem Verkehrsupdate. Das hat Emma.
9: Keine Staus oder Unfälle, es läuft. Wir haben gerade keine Blitzer für euch, aber wenn ihr an einem vorbeikommt, dann meldet euch gern unter der 0800 14 15 800.
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10: Guten Morgen.
0: Kurz nach 7. Morgen. Die Woche der Eisheiligen. Heute ist der zweite dran.
1: Der Pankratius. Ja, der macht's nicht sonderlich schön heute in Niederbayern. Jacke schadet nicht.
0: Den Rest erledigen wir mit dem Musikmix deines Lebens. Ein Millennium-Hit von Uncle Cracker.
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1: Na, so ein Lächeln am Morgen ist doch was Schönes. Lady Gaga, die setzt einen drauf, ganz aktuell. Und wir starten die Playlist für den Frühling mit ganz viel Sonne und Bob Marley. Could you be loved? Guten Morgen zusammen.

0: Gleich 7:15 Uhr. Schönen guten Morgen.
1: Ach, göttliche Ruhe. Die Kids sind endlich auf dem Weg in die Schule. Jede Mama kennt dieses kurze Hochgefühl.
0: Ja, jetzt müssen sich die Lehrer mal ein bisschen abärgern mit den Kids. Oder sind eure Kids echte Lehrerlieblinge?
1: Tja, als Lehrer kannst du ja ruhig Lieblingskinder haben. Daheim bei den eigenen Kindern, da kommt es eher nicht so gut. Wobei, immer wieder wird ja von Lieblingskindern gemunkelt.
0: Lieblingskind, also sowas gibt's nicht. Was wären wir denn für Eltern? Also bitte, servus, guten Morgen, Maria Hölzl, Familientherapeutin aus Straubing. Was sagen Sie dazu?
2: Das ist so ein ganz tiefer, unbewusster Sog. Das bedeutet, dass es davon abhängt, dass ich innerlich vielleicht mehr Anteile habe, ja, oder mich vielleicht von den Eigenschaften hier besser finden kann. Würden beide ins Wasser fallen, würden die Eltern trotzdem beiden hinterher springen, egal ob Lieblingskind oder nicht.
1: Na also, sag ich doch. Das Gerücht kommt einfach nicht von irgendwoher. Wobei das ja nichts mit weniger Lieben zu tun hat, sondern eher damit, dass uns oft ein Kind ähnlicher ist als das andere.
0: Ja, da ist schon ein bisschen was dran. Also bei mir gibt's das nicht, aber ich beobachte es manchmal. Ich glaube, den Kids geht's da umgekehrt nicht viel anders.
1: Vermutlich, ja. Also, wir genießen noch einen Moment der Ruhe mit einem Lächeln von Uncle Cracker.
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1: In ein paar Minuten wird es 7:30. Bevor es in die Nachrichten geht, hat die Nummer noch Platz. Jason Derulo. Want to want me? Gleich bei den Muntermachern.
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3: Dienstag, der 12. Mai. Guten Morgen zusammen. Es wird 7:30.
4: Zeit für ein News-Update. Matthias Löw aus unserer Nachrichtenredaktion ist gleich im Studio. Die Meldung hat er zum Beispiel dabei.
3: Das Who is Who der Bayerischen Zeitungsverleger trifft sich in Straubing.
4: Mehr dazu gleich.
3: Wie wird unser Wetter heute?
4: Oh, nass und bewölkt. Ah. Graue Wolken und immer wieder Regen bei 8 bis 12 Grad. Erst Richtung Abend bläst der Wind die Wolken auseinander und die Sonne spitzt durch.
3: Morgen kein Regen, so wie es ausschaut. Mehr Wolken als Sonne bei 11 bis 17 Grad. Regen dann erst wieder in der Nacht.
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5: Mit Matthias Löw. Es ist ein Treffen der Hochkaräter. In Niederbayern kommen gestern Abend Politiker und Verleger aus ganz Bayern zusammen. Sie treffen sich in Straubing zur Bayerischen Verlegertagung 2026. Ein zentrales Thema: die Bedeutung von unabhängigem Journalismus in Zeiten von KI und Fake News. Dazu sagt uns der bayerische Medienminister Florian Herrmann:
6: Unabhängiger Journalismus ist der Kern der Demokratie, weil jede Demokratie immer davon ausgeht, dass die Menschen miteinander diskutieren und dann immer zu den besten Entscheidungen kommen. Das geht aber nur, wenn sie informiert sind. Die Menschen müssen von Qualitätsjournalistinnen und Qualitätsjournalisten durch diese unendliche Menge von Informationen hindurch geleitet werden. Und dafür braucht's die freie Presse.
5: Bei der jährlichen Tagung diskutieren Verlage über Politik, Digitalisierung und die Zukunft der Medien.
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7: Neugierige Blicke gibt's hier gestern Abend. Feuerwehrauto an Feuerwehrauto parkt in der Innenstadt. Eine Drehleiter wird ausgefahren und Feuerwehrler mit Atemschutz laufen durch die Gegend. Aber kein Grund zur Besorgnis. Es ist nur eine große Übung in einem leerstehenden Gebäude. Die Helfer haben eine Explosion mit vermissten Personen simuliert. Aus dem Straubinger Stadtgraben, Emil Schmidt.
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8: Hier geht's ab heute auf und ab beim 24-Stunden-Achterbahn-Marathon. Der steigt bei der Sommerrodelbahn in St. Engelmar. Anlass? Das 10-jährige Jubiläum der Achterbahn Vogelwüder Sepp. Am Start sind Mitarbeiter der Firmen, die beim Bau der Achterbahn mit dabei waren. Maximilian Bindel, Betreiber der Sommerrodelbahn St. Engelmar, sagt uns:
9: Also wir haben so mal ausgerechnet, wir könnten theoretisch 540 Fahrten schaffen und mit einer Streckenlänge von 755 Meter, was unsere Achterbahn hat, kommen wir auf ca. 407 Kilometer, wo es wir an den 24 Stunden schaffen könnten.
8: Pro gefahrenem Kilometer gibt's eine Spende. Unter anderem für ein inklusives Projekt im Landkreis Regen. Die wilde Fahrt startet heute um 12 Uhr. Aus St. Engelmar, Erich Schemmer.
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5: Die Eisheiligen machen in Bayern ihrem Namen alle Ehre. Vorgestern noch Sommer, heute fast schon wieder Winter. Kühl im Flachland und Schnee in den Bergen. In den Alpen sinkt die Schneefallgrenze auf 1000 Meter und auch im Bayerischen Wald ganz oben schneit's. Das ist gut für unsere medizinische Versorgung. In Europa sollen wieder mehr wichtige Medikamente hergestellt werden. Darum hat sich die EU auf Regeln geeinigt. Mit denen soll die Produktion von Arzneimitteln leichter mit öffentlichen Geldern unterstützt werden können. Wie können wir Bürger wegen der hohen Energiekosten weiter entlastet werden? Das ist heute Abend ein Thema im Koalitionsausschuss von Union und SPD. Es geht also auch um eine mögliche Alternative zur erstmal geplatzten Entlastungsprämie. Soweit unser News-Update. Mehr gibt's auf der Website und in der App. Und guten Morgen, Emma. Alles entspannt auf den Straßen?
10: Guten Morgen. Ja, die Straßen werden langsam voller. Ihr kommt aber gut durch. Blitzer sind uns gerade keine gemeldet. Wenn ihr was seht, dann gebt uns gern Bescheid mit einer WhatsApp an die 0800 14 15 800. Gute Fahrt euch.
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11: Guten Morgen.
3: Guten Morgen am Dienstag, kurz nach 7:30. Die letzten Schüler machen sich hastig auf den Weg. Die Buskinder sind eh schon unterwegs. Bald gongt zur ersten Stunde.
4: Wir lernen auch gleich, frischen unser Niederbayerisch-Wissen auf und starten die Playlist für den Frühling. Die 80er mit Madonna. Die Swift ist auch am Start. Los geht's, ganz entspannt mit einem One-Hit-Wonder aus Kanada.
3: Na, bei uns in Deutschland war das damals der Song zu einer Käsewerbung. Käse ist der Song nicht, sondern richtig gut. Die Crash-Test-Dummies.

0: Ja, bei ihr laufen die Vorbereitungen auf Hochtouren. Am 3. Juli ist Hochzeit. Taylor Swift heiratet ihren Travis Kelce. Die Hochzeitsplaner, die rotieren schon.
1: Ja, oder geschachteln. Oder das Management von Taylor Swift geschachtelt und die Hochzeitsplaner rotieren. Die Leute brauchen einfach mehr niederbayerische Ruhe.
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3: Schachtelhuber. Oh mei, da gibt's grad genug. Ich find ja, im Bundestag sind's ganz oft anzutreffen. Der Gschaftelhuber ist jemand, der sich wichtig macht, überall mitredet und grundsätzlich so tut, als wäre die halbe Welt ohne ihn handlungsunfähig. Das ist eine menschgewordene Einmischfunktion, der überall einen Senf dazu tut, auch wenn's gar keine Wurst nicht gibt. So, jetzt nochmal schnell zurück zum Bundestag und deren Politiker. Ich finde ja, wenn einer auf jede Frage sofort eine Antwort hat, bevor er sie überhaupt versteht, steckt entweder ein Gschaftelhuber drin oder ein Politiker. Meistens aber beides.
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1: Die Nummer, die war eigentlich eine B-Seite von U2. Da hat halt noch irgendwas drauf gemusst auf die Platte. Nachdem U2 sich dann als Zugabe auf ihrer Tour gespielt haben, war die Nummer absolut Fame.
2: Sie gehört sogar zu den am häufigsten gespielten Zugaben von U2. Party Girl.

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1: Einfach gut und zu Recht im Bonus-Song der Stunde. U2 mit Party Girl.
2: Na, da gibt's mit Sicherheit heute Girls, die etwas zu feiern haben. Geburtstag zum Beispiel, dann Happy Birthday.
1: Wir feiern gleich die 80er. All I need
2: 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Mit Mark and the Mechanics. All I need is a miracle.
1: Gleich 8 Uhr, Zeit für unser News-Update. Matthias Löw hat unter anderem die Meldung:
2: Grillwetter ist Schlachtwetter.
1: Das und mehr gleich.
2: Jetzt schauen wir aufs Wetter.
1: Da wird's heute immer wieder nass. Viele Wolken, wenig Sonne und immer wieder Schauer. Wärmer als 8 bis 12 Grad wird's nicht.
2: Morgen wieder mehr Sonne, aber immer noch Wolken. Regen erst wieder in der Nacht. Die Temperaturen, die gehen wieder etwas nach oben. Wir bekommen 11 bis 17 Grad.
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5: mit Matthias Löw. Auch wenn der Frühling gerade Pause macht, wenn das schöne Wetter wieder da ist, landet auch wieder jede Menge Fleisch auf unseren Tellern. Das merken auch die Schlachthöfe hier in der Region, wie uns Hagen Specht von der Erzeugergemeinschaft Südbayern sagt.
6: Wir haben natürlich saisonale Effekte und ja, wir sehen in Abhängigkeit vom Wetter und vom Start der Grillsaison schon einen Unterschied im Verkauf für den regionalen Markt von bestimmt 10-15% mehr Absatz.
5: Dabei kommen 95% des Schweinefleischs direkt aus der Region. Laut Specht von Landwirten im unmittelbaren Umkreis der Schlachthöfe in Landshut und Vilshofen.
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8: Insolvenz bei Schuhhändler Sutor. Diese Nachricht trifft rund 400 Mitarbeiter und tausende Kunden wie ein Schlag. Mittlerweile steht fest, das niederbayerische Traditionsunternehmen kann gerettet werden. Aber nicht ganz. 6 der 42 Filialen müssen schließen. Darunter auch die Standorte in Pfarrkirchen, Regensburg und im Landshuter Industriegebiet. Die letzten beiden haben bereits dicht gemacht. Auch das Sutor Zentrallager in Landshut soll laut Medienberichten wegfallen. Landshut, Daniel Falkiewicz.
9: Stadt Straubing, aktuell.
10: Warum das leerstehende Gelände nicht nutzen, denkt sich die Polizei. Sie trainiert hier im Deschanthof mit Übungswaffen und Knallmunition. Darum nicht wundern, wenn's mal laut wird. Die Polizei übt hier noch bis Juli. Vom Deschanthof in Straubing, Martina Lesser.
11: Und jetzt maximal informiert über Deutschland und die Welt.
5: Die Eisheiligen machen in Bayern ihrem Namen alle Ehre. Vorgestern noch Sommer, heute fast schon wieder Winter. Kühl im Flachland und Schnee in den Bergen. In den Alpen sinkt die Schneefallgrenze auf 1000 Meter und auch im Bayerischen Wald ganz oben schneit's. Das ist gut für unsere medizinische Versorgung. In Europa sollen wieder mehr wichtige Medikamente hergestellt werden. Darum hat sich die EU auf Regeln geeinigt. Mit denen soll die Produktion von Arzneimitteln leichter mit öffentlichen Geldern unterstützt werden können. Wie können wir Bürger wegen der hohen Energiekosten weiter entlastet werden? Das ist heute Abend ein Thema im Koalitionsausschuss von Union und SPD. Es geht also auch um eine mögliche Alternative zur erstmal geplatzten Entlastungsprämie. Soweit unser News-Update. Mehr gibt's auf der Website und in der App. Und geht's gut voran oder dauert's irgendwo länger? Emma mit den Infos.
12: Im Berufsverkehr kann schon mal länger dauern, ist aber alles im Normalbereich. Einen Blitzer haben wir aktuell in Straubing in der Boschstraße. Wenn ihr noch was seht, dann schreibt uns gerne WhatsApp an die 0800 14 15 800.
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14: Guten Morgen.
1: Was ist denn eigentlich im Landkreis Dingolfing-Landau los? Hm. Erst war der Elch zu Besuch und jetzt ist eine Herde Lamas unterwegs. Die sind in Eichendorf ausgebüxt.
2: Na, vielleicht sind die mit dem Elch durchgebrannt. Jetzt sind sie auf Niederbayern-Tour unterwegs. Man weiß ja nie. Seid wachsam.
1: Wir starten in den Dienstag mit dem Sound der 90er. Crazy Town mit Butterfly.
15: Komm mal in den
2: Sugar Baby, ganz frischen Sound haben wir auch in der Playlist für deinen Frühling. Cat's Eye mit Gabriella. Guten Morgen.

0: Mit der Nummer hat sie 2007 bei Stefan Raab gewonnen. Stefanie Heinzmann im Musikmix deines Lebens. My man is a mean man. Gleich 7:45.
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3: 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Dann ist man schön.
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0: Die kommt einfach richtig entspannt daher, die Nummer. Cat's Eye in der Playlist für den Frühling. Gabriella.
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1: In ein paar Minuten wird es 8:30. Bevor wir uns ein News-Update ziehen, noch die Nummer. Gwen Stefani bei den Muntermachern. The Sweet Escape.
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1: Schönen guten Morgen am Dienstag, jetzt wird's 8:30.
2: Was ist los in Niederbayern, Deutschland und der Welt? Was zum Beispiel?
1: Wir brauchen mehr Schwung in der Wirtschaft der Region.
2: Mehr dazu von Matthias Löw in unserem News-Update.
1: Wie wird unser Wetter heute?
2: Nass. Immer wieder Regen, viele Wolken und wenig Sonne. Wärmer als 8 bis 12 Grad wird's nicht.
1: Morgen geht das Thermometer wieder nach oben auf 11 bis 17 Grad. Tagsüber bleibt's dann fast überall trocken. Die Sonne, die schafft's auch öfter mal durch die Wolken. In der Nacht regnet's dann wieder.
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4: Mit Matthias Löw. Das haben wir schon immer so gemacht. Veränderung ist in Niederbayern oft ein Fremdwort. Auch mit Blick auf die Wirtschaft. In Sachen Dynamik, also Veränderungstempo, schneiden hier zwei Regionen besonders schlecht ab. Straubing und Dingolfing-Landau. Beide gehören zu den 10 undynamischsten Regionen in ganz Deutschland. Das zeigt jedenfalls ein aktuelles Regionalranking einer Beratungsgesellschaft. Darin werden drei Kategorien untersucht. Lebensqualität, Wirtschaftsstruktur und Arbeitsmarkt.
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5: Nicht nur bei der Bundeswehr ist Zeitenwende angesagt. Auch unsere Feuerwehren müssen sich auf die veränderte Sicherheitslage einstellen. Das ist vor kurzem Thema bei der Versammlung des Feuerwehrverbandes Niederbayern. Fazit: Die Strukturen beim Katastrophenschutz und der Zivilverteidigung müssen neu aufgebaut werden. Dabei sind auch die Erfahrungen der Feuerwehrler gefragt. Die Regierung von Niederbayern hat darum schon mal nachgeforscht, wer wo engagiert ist und im Ernstfall eine bestimmte Rolle übernehmen könnte. Aus der Niederbayern-Redaktion Michaela Gröber.
3: Neues aus der Region.
6: Naturparks sind nicht nur zum Wandern da. Sie leisten auch einen wichtigen Beitrag zu Naturschutz und Umweltbildung. Das erwähnt gestern Umweltminister Thorsten Glauber bei der Eröffnung der aktuellen Bayern-Tour Natur. Im ganzen Freistaat gibt es über 4000 Veranstaltungstermine, darunter Kräuterführungen und Fledermausexkursionen. Auch der Naturpark Bayerischer Wald wirkt beim Projekt mit. Die Naturtour geht bis zum Oktober. Aus der Niederbayern-Redaktion Adrian Heimer.
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4: Wie zuverlässig sind die USA noch in der NATO? Nicht so sehr, glaubt Ex-NATO-Generalsekretär Rasmussen. Er ist darum für ein neues Bündnis demokratischer Staaten, das auch den USA die Stirn bieten könnte. Zu der Allianz könnten neben der EU auch Japan, Australien und Kanada gehören, lautet der Vorschlag. Drama im Urlaubsparadies. In Nizza sind zwei Menschen durch Schüsse ums Leben gekommen, 6 weitere wurden verletzt. Die Polizei geht von einem Konflikt im Drogenmilieu aus. Einmal einen Schatz finden. Das ist der Traum von jedem Kind. In Berlin wird er wahr. Eine Kita-Gruppe findet beim Buddeln auf einem Spielplatz teure Uhren, seltene Münzen und Bargeld. Möglicherweise Diebesbeute, vermutet die Polizei. Soweit unser News-Update. Mehr gibt's auf der Website und in der App. Und Berufsverkehr in Niederbayern. Guten Morgen, Emma. Kommen wir da gut durch?
7: Guten Morgen, Matthias. Es geht zwar hier unter etwas zäher voran, an sich läuft's aber. Geblitzt wird im Moment in der Boschstraße in Straubing. Wenn ihr an einem Blitzer vorbeikommt, dann meldet euch gern bei uns. Die Nummer ins Studio ist die 0800 14 15 800. Gute Fahrt!
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8: Guten Morgen!
1: 8:09 vorbei, die Letzten, die quälen sich noch durch den Berufsverkehr. Wir tun jetzt was Gutes.
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2: Wow, genau meins. Die 80er mit viel Gänsehaut.
1: Okay.
2: Also, mein Favorit ist heute ganz klar Journey. Crying now.
1: Oh, Hammer, Respekt.
2: Tja, kannst du mal sehen.
1: Na, dann muss ich heute mal all in gehen.
2: Jetzt bin ich gespannt.
1: Wie wär's mit Guns N' Roses? Sweet
9: Child of Mine.
10: Keine Chance.
9: Der am meisten.
10: Nee, weiß ich. Also, da bin ich mir total sicher.
1: Ja, was meint ihr? Welche Gänsehaut 80er darf es sein für euch? Journey mit Who's Crying Now?
2: Oder Guns N' Roses mit Sweet Child of Mine. Stimmt jetzt ab auf unseren Social Media Accounts oder per WhatsApp an die 0800 14 15 800. Zwei Songs habt ihr wieder Zeit.

0: So, zwei Songs sind rum. Wir haben eine Entscheidung.
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0: Also die Alex hat heute ja ganz schön Gas gegeben, da bin ich echt ins Schwitzen gekommen. Ha,
2: eine absolute Gänsehautnummer. Journey mit Who's Crying Now.
0: Puh, Ansage.
2: Also Jörg hat ja gemeint, er geht heute all in. Mhm. Naja, also ob da Guns N' Roses reicht?
0: Sweet Child O' Mine, Klassiker, seht ihr doch auch so, oder?
2: Nein. Was? Also nein. Friederike aus Landau schreibt bei WhatsApp zum Beispiel, boah, wie cool. Who's Crying? Habe ich schon gar nicht mehr auf dem Schirm gehabt. Die Nummer ist so cool. Und der Mike aus Landshut, der hat sich auch gemeldet, der ist ganz klar für Journey. Für ihn die beste Band der 80er.
0: Puh, klingt jetzt nicht, als hätten beide Lust auf Guns N' Roses.
2: Nein.
0: Social Media vielleicht?
2: Ja, ein paar. Ja. Aber die große Mehrheit auch für Journey.
0: Na, dann machen wir das doch. All in hat nicht funktioniert. Ihr wollt Journey. Who's crying now?
2: Und wer weint jetzt?
0: Ich nicht. Geniale Nummer. Jetzt für euch in der Playlist für den Frühling.
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1: Ein echter Kult-Hit im Bonussong. Das Original ist aus den 60ern von Marvin Gaye. So richtig cool haben den Song die Sultans gemacht.
2: Aus den 90ern in den Bonussong. Die Sultans. I heard it through the grapevine.

0: Die ist einfach sowas von cool, die Nummer. Die Sultans, I heard it through the grapevine.
1: Mit frischem Sound geht's gleich weiter. Loi im Musikmix deines Lebens. Red Eyes.
0: Jetzt wird's 9.
1: Matthias Löw kommt gerade ins Studio. Er hat wieder das Wichtigste des Morgens zusammengefasst. Die Meldung zum Beispiel.
0: Grillwetter ist Schlachtwetter.
1: Mehr dazu gleich. Jetzt schauen wir noch aufs Wetter.
0: Na, trübe Aussichten. Viele Wolken, ganz wenig Sonne und immer wieder Schauer. Wir bekommen 8 bis 12 Grad.
1: Morgen bleibt es erstmal trocken. Die Sonne schafft es bei 11 bis 17 Grad wieder öfter durch die Wolken. Ja, in der Nacht zieht nochmal Regen durch.
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3: Mit Matthias Löw. Es ist ein Treffen der Hochkaräter. In Niederbayern kommen gestern Abend Politiker und Verleger aus ganz Bayern zusammen. Sie treffen sich in Straubing zur Bayerischen Verlegertagung 2026. Ein zentrales Thema: die Bedeutung von unabhängigem Journalismus in Zeiten von KI und Fake News. Dazu sagt uns der bayerische Medienminister Florian Herrmann:
4: Unabhängiger Journalismus ist der Kern der Demokratie, weil jede Demokratie immer davon ausgeht, dass die Menschen miteinander diskutieren und dann immer zu den besten Entscheidungen kommen. Das geht aber nur, wenn sie informiert sind. Die Menschen müssen von Qualitätsjournalistinnen und Qualitätsjournalisten durch diese unendliche Menge von Informationen hindurch geleitet werden. Und dafür braucht es die freie Presse.
3: Bei der jährlichen Tagung diskutieren Verlage über Politik, Digitalisierung und die Zukunft der Medien.
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5: Neugierige Blicke gibt's hier gestern Abend. Feuerwehrauto an Feuerwehrauto parkt in der Innenstadt. Eine Drehleiter wird ausgefahren und Feuerwehrler mit Atemschutz laufen durch die Gegend. Aber kein Grund zur Besorgnis. Es ist nur eine große Übung in einem leerstehenden Gebäude. Die Helfer haben eine Explosion mit vermissten Personen simuliert. Aus dem Straubinger Stadtgraben, Emil Schmidt.
2: Stadt Kelheim, aktuell.
6: Rentnerrohrs im Landratsamt. Hier trifft sich vor kurzem die Niederbayern-Fraktion des Landesseniorenrats. 18 Rentner sind mit dabei, wie auch Kelheims Landrat Christian Nerb. Er betont, wie wichtig moderne Seniorenarbeit in der heutigen Zeit ist. Ziel des Seniorenrats ist es, die aktive Beteiligung der älteren Generation zu fördern, vor allem in den Bereichen soziales Miteinander, Kultur und Politik. Fast jeder zweite 65- bis 85-Jährige ist hier gesellschaftlich tätig. Aus dem Landratsamt in Kelheim, Adrian Heimerl.
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3: Wie zuverlässig sind die USA noch in der NATO? Nicht so sehr, glaubt Ex-NATO-Generalsekretär Rasmussen. Er ist darum für ein neues Bündnis demokratischer Staaten, das auch den USA die Stirn bieten könnte. Zu der Allianz könnten neben der EU auch Japan, Australien und Kanada gehören, lautet der Vorschlag. Drama im Urlaubsparadies. In Nizza sind zwei Menschen durch Schüsse ums Leben gekommen, 6 weitere wurden verletzt. Die Polizei geht von einem Konflikt im Drogenmilieu aus. Einmal einen Schatz finden. Das ist der Traum von jedem Kind. In Berlin wird er wahr. Eine Kita-Gruppe findet beim Buddeln auf einem Spielplatz teure Uhren, seltene Münzen und Bargeld. Möglicherweise Diebesbeute, vermutet die Polizei. Soweit unser News-Update. Mehr gibt's auf der Website und in der App. Und mit Emma Schmieder machen wir jetzt noch einen kurzen Abstecher auf die Straßen.
7: Von hier haben wir gerade keine Meldungen. Ein Blitzer steht aktuell in Straubing in der Boschstraße. Ihr habt auch was gesehen? Dann klingelt gern durch unter der 0800 14 15 800.
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8: Guten Morgen.
0: Irgendwie ist es doch alles strange momentan. Gefühlt wird alles teurer um uns rum, außer die Milch. Butter so günstig wie vor 10 Jahren, die Milch auch billiger geworden.
1: Tja, aber warum ist das so? Wir sprechen gleich drüber, nach dem Musikmix deines Lebens. Gute Laune Sound von Bruno Mars. Und es geht in die 80er mit Human League.
0: Ja, und das ist irgendwie der Song für alle, die Pollenallergie haben. Loi mit Red Eyes.
1: Durchhalten. Jetzt blüht gerade noch der Raps und dann wird's hoffentlich leichter.
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0: So, Synthesizer und fertig ist der Sound der 80er. Human League im Musikmix deines Lebens. Don't you want me?
1: Guten Morgen zusammen. Was kommt denn bei euch so auf dem Frühstückstisch? Eine Butterbrezen? Oder Butterbrot und Marmelade?
0: Na, Butter ist gerade so günstig wie schon lange nicht mehr. Knapp 1 Euro für die Packung. Preise wie vor 10 Jahren.
1: Ja, uns Verbraucher freut's. Für die Landwirte ist es gar nicht gut.
0: Nein.
1: Die leiden unter den niedrigen Milchpreisen. Was ist denn da los aktuell? Warum ist das so?
0: Heute den ganzen Tag Thema bei uns. Wir sprechen mit Bauern und der Milchindustrie und natürlich mit euch.
1: Freut ihr euch über die billigen Preise bei Butter oder sagt ihr, boah, der Milchpreis, der ist eine Unverschämtheit. Da muss schon mehr bei den Bauern ankommen. Eure Meinung gerne per WhatsApp ins Studio unter der 0800 14 15 800.
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0: Oh, die Nummer ist einfach auch nach fast 25 Jahren noch der Wahnsinn. Robbie Williams, viel guten Morgen am Dienstag.
1: Morgen schenken wir euch wieder 60 Sekunden. Eine Minute Sendezeit, die ganz eurem Anliegen gehört. Egal, ob euch was aufregt, ihr Danke sagen möchtet oder ihr einfach mal was loswerden wollt.
0: Na, da gibt's mit Sicherheit viel momentan. Ganz egal was, meldet euch gerne bei uns.
1: Euer Draht zu uns ins Studio, die 0800 14 15 800. Einfach WhatsApp oder durchklingeln.
0: Wir holen gleich Mr. Gute Laune Garantie raus. Bruno Mars im Musikmix deines Lebens. I just might.
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0: Dienstag, der 12. Mai. Guten Morgen zusammen, es wird 9:30.
1: Zeit für ein Update. Matthias Löff aus unserer Nachrichtenredaktion ist gleich im Studio. Die Meldung hat er zum Beispiel dabei.
0: Grillwetter ist Schlachtwetter.
1: Mehr dazu gleich.
0: Wie wird unser Wetter heute?
1: Nass und bewölkt. Graue Wolken und immer wieder Regen bei 8 bis 12 Grad. Erst Richtung Abend bläst der Wind die Wolken auseinander und die Sonne spitzt durch.
0: Morgen kein Regen, so wie es ausschaut. Mehr Wolken als Sonne bei 11 bis 17 Grad. Regen dann erst in der Nacht wieder.
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3: mit Matthias Löw. Auch wenn der Frühling gerade Pause macht, wenn das schöne Wetter wieder da ist, landet auch wieder jede Menge Fleisch auf unseren Tellern. Das merken auch die Schlachthöfe hier in der Region, wie uns Hagen Specht von der Erzeugergemeinschaft Südbayern sagt.
4: Wir haben natürlich saisonale Effekte und ja, wir sehen in Abhängigkeit vom Wetter und vom Start der Grillsaison schon einen Unterschied im Verkauf für den regionalen Markt von bestimmt 10-15% mehr Absatz.
3: Dabei kommen 95% des Schweinefleischs direkt aus der Region. Laut Specht von Landwirten im unmittelbaren Umkreis der Schlachthöfe in Landshut und Vilshofen.
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5: Genehmigt, aber noch nicht fertig. In Niederbayern gibt's 2025 einiges an Bauüberhang. Ende des Jahres stehen hier noch knapp 19.000 Wohnungen und 14.000 Häuser aus. Das meldet jetzt das Landesamt für Statistik. Der Großteil davon wird künftig als Wohnraum genutzt. Aus der Niederbayern-Redaktion Alexander Kramer.
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6: Hier geht's ab heute auf und ab beim 24-Stunden-Achterbahn-Marathon. Der steigt bei der Sommerrodelbahn in St. Engelmar. Anlass? Das 10-jährige Jubiläum der Achterbahn Vogelwilder Sepp. Am Start sind Mitarbeiter der Firmen, die beim Bau der Achterbahn mit dabei waren. Maximilian Bindel, Betreiber der Sommerrodelbahn St. Engelmar, sagt uns:
7: Also wir haben so mal ausgerechnet, wir könnten theoretisch 540 Fahrten schaffen und mit einer Streckenlänge von 755 Meter, was unsere Achterbahn hat, kommen wir auf ca. 407 Kilometer, wo es wir an den 24 Stunden schaffen könnten.
6: Pro gefahrenem Kilometer gibt's eine Spende. Unter anderem für ein inklusives Projekt im Landkreis Regen. Die wilde Fahrt startet heute um 12 Uhr. Aus St. Engelmar, Erich Schemmer.
2: Und jetzt maximal informiert über Deutschland und die Welt.
3: Alarm in einer Lufthansa-Maschine. Wegen eines starken Geruchs ist das Flugzeug nach Athen zurückgeflogen. Ziel war eigentlich der Flughafen München. In Athen mussten die Passagiere den Flieger über Notrutschen verlassen. Es gibt 3 Verletzte und was so gerochen hat, wird jetzt untersucht. Schluss mit knappen Arzneimitteln. In Europa sollen wieder mehr wichtige Medikamente hergestellt werden. Die EU hat sich auf neue Regeln geeinigt. So soll die Produktion von Arzneimitteln leichter mit öffentlichen Geldern unterstützt werden können. Die Bahn baut um und will sich wieder stärker auf das Eisenbahngeschäft konzentrieren. Darum können auch Teile der zahlreichen Unternehmensbeteiligungen wegfallen, zum Beispiel der bahneigene Radlverleih Call a Bike. Soweit unser News-Update. Mehr gibt's auf der Website und in der App. Und über Staus und Unfälle hat Emma den Überblick. Irgendwas zu melden?
8: Nee, aktuell nicht. Es ist alles entspannt. In Straubing steht ein Blitzer in der Boschstraße. Genauso in Parkstetten in der Harthofer Straße. Ihr habt auch noch irgendwo einen Blitzer stehen sehen? Dann schickt ihn uns gern rein an die 0800 14 15 800. Gut und sichere Fahrt euch.
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0: Kurz nach 9:30, Woche der Eisheiligen. Heute ist der zweite dran.
1: Der Pankratius. Macht's nicht sonderlich schön heute in Niederbayern. Nein. Also eine Jacke schadet nicht.
0: Den Rest erledigen wir dann mit dem Musikmix deines Lebens. Die 80er mit Man at Work.
1: Frischen Sound liefert Michael Patrick Kelly ab. Wir starten die Playlist für den Frühling mit ganz viel Sonne und David Guetta und Sam Martin. Lovers on the Sun. Guten Morgen zusammen.

0: Ja, den Kopf freilaufen. Michael Patrick Kelly, der macht's. Und unsere Kids auch gerade, es ist große Pause.
1: Ja, endlich kurz austoben, dann geht's wieder weiter mit Stillsitzen. Ne? Sind eure Kids Lehrerlieblinge?
0: Tja, als Lehrer kannst du ja ruhig Lieblingskinder haben. Ach. Daheim bei den eigenen Kindern, da kommt es eher nicht so gut. Wobei, immer wieder wird ja von Lieblingskindern gemunkelt.
1: Ah, Lieblingskind, sowas gibt's nicht. Was wären wir da für Eltern? Also bitte. Guten Morgen, Maria Hölzl, Familientherapeutin aus Straubing. Was sagen Sie dazu?
2: Das ist so ein ganz tiefer, unbewusster Sog. Das bedeutet, dass es davon abhängt, dass ich innerlich vielleicht mehr Anteile habe, ja, oder mich vielleicht von den Eigenschaften hier besser finden kann. Würden beide ins Wasser fallen, würden die Eltern trotzdem beiden hinterher springen, egal ob Lieblingskind oder nicht.
0: Na also, sag ich doch. Das Gerücht kommt einfach nicht von irgendwoher. Hm. Wobei das ja nichts mit weniger Lieben zu tun hat, sondern eher damit, dass uns oft ein Kind ähnlicher ist als das andere.
1: Naja, da ist schon ein bisschen was dran. Schon oftmals zu sehen. Ich glaube, die Kids, bei denen ist es wahrscheinlich nicht anders.
0: Vermutlich, ja.
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1: Es gibt was Neues von Olivia Rodrigo. Die hat es jetzt sogar aufs Fußballtrikot vom FC Barcelona geschafft.
2: Ja, ein Geschenk von Spotify an sie, weil sie ein neues Album rausbringt. Ihre Single hat schon mal in den Musikmix deines Lebens geschafft. Drop That.
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0: Drop Dead.
1: Ganz neue Musikmix deines Lebens, Olivia Rodrigo, Drop Dead, die Single zum neuen Album.
2: Der Anfang ist geschafft am Dienstag. Guten Morgen. Emma Schmieder bringt euch gleich durch den Vormittag, zusammen mit Linkin Park.
1: Castle of Glass. Gleich in der Playlist für den Frühling.
2: Gleich 6 Uhr, Zeit für unser News-Update. Matthias Löw hat gleich unter anderem die Meldung:
1: Wie wichtig sind unsere Feuerwehren für den Bevölkerungsschutz?
2: Das und mehr gleich.
1: Jetzt schauen wir aufs Wetter.
2: Da wird's heute immer wieder nass. Viele Wolken, wenig Sonne und immer wieder Schauer. Wärmer als 8 bis 12 Grad wird's nicht.
1: Ja, morgen wieder mehr Sonne, aber immer noch Wolken. Regen dann erst wieder in der Nacht. Die Temperaturen morgen, die gehen ein bisschen nach oben. Wir bekommen 11 bis 17 Grad.
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4: Mit Matthias Löw. Einen bitteren Beigeschmack bekommt die geplante Zuckersteuer hier in der Region. Besonders bei Zuckerrübenbauern ist die Stimmung angespannt. Kommt die Steuer für Erfrischungsgetränke, wird die Nachfrage nach Zucker wohl sinken. Für die Rübenbauern würde das heißen, weniger Einnahmen. Betroffen wäre dann wohl auch die Zuckerfabrik in Plattling. Wegen der momentan schon schwierigen Lage auf dem Markt wird hier eh schon reagiert. Für 2026 und 2027 soll die Rübenproduktion um ein Viertel reduziert werden.
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5: Nicht nur bei der Bundeswehr ist Zeitenwende angesagt. Auch unsere Feuerwehren müssen sich auf die veränderte Sicherheitslage einstellen. Das ist vor kurzem Thema bei der Versammlung des Feuerwehrverbandes Niederbayern. Fazit: Die Strukturen beim Katastrophenschutz und der Zivilverteidigung müssen neu aufgebaut werden. Dabei sind auch die Erfahrungen der Feuerwehrler gefragt. Die Regierung von Niederbayern hat darum schon mal nachgeforscht, wer wo engagiert ist und im Ernstfall eine bestimmte Rolle übernehmen könnte. Aus der Niederbayern-Redaktion Michaela Gröber.
3: Landkreis Dingolfing-Landau, aktuell.
6: Auch wenn die Kommunalwahl vorbei ist, gestern werden nochmal 2 Wahlkabinen aufgestellt. Sie stehen im Sitzungssaal des Landratsamtes. Die Kreisräte wählen den ersten Stellvertreter von Landrat Werner Bumeder. Es ist ein bekanntes Gesicht. Der ehemalige Dingolfinger Bürgermeister Josef Pellkofer darf das Amt übernehmen. Aus dem Landratsamt Dingolfing, Erich Schemmer.
3: Und jetzt maximal informiert über Deutschland und die Welt.
4: Alarm in einer Lufthansa-Maschine. Wegen eines starken Geruchs ist das Flugzeug nach Athen zurückgeflogen. Ziel war eigentlich der Flughafen München. In Athen mussten die Passagiere den Flieger über Notrutschen verlassen. Es gibt 3 Verletzte und was so gerochen hat, wird jetzt untersucht. Schluss mit knappen Arzneimitteln. In Europa sollen wieder mehr wichtige Medikamente hergestellt werden. Die EU hat sich auf neue Regeln geeinigt. So soll die Produktion von Arzneimitteln leichter mit öffentlichen Geldern unterstützt werden können. Die Bahn baut um und will sich wieder stärker auf das Eisenbahngeschäft konzentrieren. Darum können auch Teile der zahlreichen Unternehmensbeteiligungen wegfallen, zum Beispiel der bahneigene Radlverleih Call a Bike. Soweit unser News-Update. Mehr gibt's auf der Website und in der App. Und Emma sagt uns, wie es gerade auf den Straßen ausschaut.
7: Schaut sehr gut aus, ihr habt freie Fahrt.
8: Blitzer haben wir aktuell in der Boschstraße in Straubing und in der Harthofer Straße in Packstetten. Wenn ihr noch was seht, dann schreibt uns gerne WhatsApp an die 0800 14 15 800.
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7: 10 Uhr durch. Servus zusammen. Schon wieder eine kurze Woche für uns. Anfang des Jahres, da hieß es ja überall, wir haben so wenig Feiertage an den Arbeitstagen, heuer. Aber ehrlich, also im Moment können wir uns da nicht beschweren. Wir starten den Vormittag mit Alex Warren. From the second that you walked in, something like a fever dream. Fever Dream von Prince, da gibt's einen dicken Knutscher. Kiss. Vollgas voraus jetzt, dreht das Radio auf. Es wird gerockt mit Linkin Park. Castle of Glass.

0: Absoluter Klassiker. Prince mit Kiss im Musikmix deines Lebens. Seid ihr schon mal einen Marathon gelaufen? Das ist bestimmt voll anstrengend. Über 40 Kilometer laufen ist für die meisten von uns eher eine Qual als ein Spaß. Bei der Sommerrodelbahn in St. Engelmar gibt's jetzt einen Marathon der besonderen Art. Zum 10-jährigen Jubiläum der Achterbahn Vogelwilder Sepp gibt's einen 24-Stunden-Achterbahn-Marathon. Mega! Servus Maximilian Bindel, Betreiber der Sommerrodelbahn St. Engelmar.
1: Servus miteinander.
0: Am Start sind Mitarbeiter der 10 Firmen, die beim Bau der Achterbahn mit dabei waren. Sind die denn schon bereit für den Marathon?
1: Also die sind alle von den Firmen gefragt worden. Es war eine große Begeisterung. Manche haben sich schon zusammengeschlossen mit den Kollegen, haben gesagt, sie kommen dann in der Nacht teilweise mit dem Wohnmobil, dass wir zwischendurch ein bisschen pausieren können. Der eine oder andere, wenn er vielleicht einmal keinen so guten Morgen hat, der kann nicht so lang. Aber da sind wir jetzt ganz gespannt, wie lange das dann die durchhalten. Und eine hat auch gesagt, sie möchte es probieren, dass 12 Stunden am Stück fährt.
0: Oh, einfach Vogelwild. Wie viele Runden kommen denn in 24 Stunden zusammen?
1: Also wir haben es einmal ausgerechnet, wir könnten theoretisch 540 Fahrten schaffen und mit einer Streckenlänge von 755 Meter, was unsere Achterbahn hat, kommen wir auf ca. 407 Kilometer, wo es wir an den 24 Stunden schaffen könnten.
0: Pro gefahrenen Kilometer gibt's dann eine Spende. Damit soll unter anderem ein inklusives Projekt im Landkreis Regen unterstützt werden. Die wilde Fahrt, die startet heute um 12 Uhr.
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0: 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Clean Bandit und Jasclyn, Rather Be. Zu Deutsch, es gibt keinen Ort, an dem ich lieber wäre. Wer von euch kann das gerade von sich behaupten? Wer von euch liebt seinen Job? Es trifft wahrscheinlich auf die meisten Pflegekräfte zu. Ja, so einen Job muss man lieben, um ihn machen zu können. Menschen pflegen und betreuen, sie waschen und anziehen, durch den Tag begleiten, Tag und Nacht da sein. Das ehren wir heute am Tag der Pflege mal ganz besonders und sagen vor allem Danke. Danke, dass ihr euch um die Menschen kümmert, die niemanden haben und um Menschen, die es selber nicht mehr können. Um euch die Arbeit zumindest ein bisschen leichter zu machen, versorgen wir euch mit Musik. Ava Max mit Turn. Gleich.
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0: Gleich 10:30, wenn die Eisheiligen vorbei sind, dann geht endlich wieder Badewetter los. Naja gut, aber bei über 80 Toten in Bayern allein letztes Jahr gibt's ein paar Einschränkungen. Von denen hören wir gleich in den Nachrichten nach dem Wettercheck. Ist ein kleines Hin und Her die Woche. Heute erstmal Regen und dicke Wolken bei um die 12 Grad. Später kann's auflockern, aber auch nochmal richtig schütten. Morgen ein Sonne-Wolken-Mix und zum Feiertag dann wieder trüb und grau.
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2: Mit Matthias Löw. Es ist eine beeindruckende Zahl. Die Helfer der DLRG sind pro Jahr etwa 200.000 Stunden in Bayern für uns im Einsatz. Auch in Niederbayern passen die Frauen und Männer natürlich auf uns auf. Ehrenamtlich. Sobald wieder Badewetter ist, stehen sie bereit. Überall können die Helfer dann natürlich nicht sein. Darum warnt Tobias Rammesberger von der DLRG Niederbayern vom Badespaß im Fluss.
3: Von draußen sieht es mal ganz idyllisch aus. Wenn man da mal drin ist und gegen die Strömung anschwimmen möchte, gestaltet sich das oft viel, viel schwieriger. Vorsicht walten lassen, nicht zu weit rausschwimmen und gar nicht versuchen, dass man irgendwie einen Fluss irgendwie kreuzt, wenn man das nicht schon mit gewisser Erfahrung gemacht hat.
2: Gefahr droht auch durch Schiffe. Hier werden immer wieder die Sogwirkung und die Wellen unterschätzt.
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4: Insolvenz bei Schuhhändler Sutor. Diese Nachricht trifft rund 400 Mitarbeiter und tausende Kunden wie ein Schlag. Mittlerweile steht fest, das niederbayerische Traditionsunternehmen kann gerettet werden. Aber nicht ganz. 6 der 42 Filialen müssen schließen. Darunter auch die Standorte in Pfarrkirchen, Regensburg und im Landshuter Industriegebiet. Die letzten beiden haben bereits dicht gemacht. Auch das Sutor Zentrallager in Landshut soll laut Medienberichten wegfallen. Landshut, Daniel Falkiewicz.
1: Stadt Kelheim, aktuell.
5: Rentnerrohrs im Landratsamt. Hier trifft sich vor kurzem die Niederbayern-Fraktion des Landesseniorenrats. 18 Rentner sind mit dabei, wie auch Kelheims Landrat Christian Nerb. Er betont, wie wichtig moderne Seniorenarbeit in der heutigen Zeit ist. Ziel des Seniorenrats ist es, die aktive Beteiligung der älteren Generation zu fördern, vor allem in den Bereichen soziales Miteinander, Kultur und Politik. Fast jeder zweite 65- bis 85-Jährige ist hier gesellschaftlich tätig. Aus dem Landratsamt in Kelheim, Adrian Heimerl.
1: Und jetzt maximal informiert über Deutschland und die Welt.
2: Gleiches Recht für alle, das will Bundesinnenminister Dobrindt. Es geht um Übungen. Aktuell werden hier nur Helfer von Feuerwehr und THW von der Arbeit inklusive Lohnfortzahlung in Bayern freigestellt. Dobrindt hätte dieses Recht auch gerne für andere Ehrenamtliche. Kommt die Weltausstellung 2035 nach Deutschland? Eigentlich will US-Präsident Trump die Expo nach Miami holen. Auf der anderen Seite Berlin und Brandenburg. Laut der Bild stehen Wirtschaft, Forschung und Gesellschaft gemeinsam hinter dem Vorhaben aus Deutschland. Vater werden ist nicht schwer, Vater sein dagegen sehr. Aber deutsche Männer werden immer später Papa. Im Jahr 2024 waren Väter im Schnitt fast 35 Jahre alt. 1991 lag das Durchschnittsalter bei 31 Jahren. Auch Frauen bekommen heutzutage deutlich später Kinder als noch Anfang der 90er. Soweit unser News-Update. Mehr gibt's auf der Website und in der App. Und den Verkehr in Niederbayern hat Emma Schmieder im Blick.
0: Richtig, und hier gibt's gerade nichts zu melden. Geblitzt wird in Straubing in der Boschstraße und in der Harthofer Straße in Parkstetten. Wenn ihr an einem Blitzer vorbeikommt, dann meldet euch doch gern bei uns. Die Nummer ins Studio ist die 0800 14 15 800. Gute Fahrt!
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0: Ganz neu, Leonie und Callum Scott mit Stay. Egal ob im Büro, im Sportverein oder auch zu Hause, oft reicht nur ein Blick und die Stimmung kippt. Ja, Streit ist nie schön, vor allem aber mit uns Niederbayern. Wir sind ja von Natur aus schon Dickschädel. Deswegen haben wir ein paar Tipps gesammelt, wie wir möglichst schnell aus einem Streitgespräch rauskommen. Bei mir ist die gute Seele der Redaktion. Hi Helen.
1: Servus Emma.
0: Servus. Womit wollen wir denn anfangen?
1: Ja, mit den Basics. Zuhören und ausreden lassen. Ist manchmal nicht so leicht, ja, ich weiß. Aber unser Problem bei Streit ist ja oft, dass jeder unbedingt Recht bekommen will und dem anderen dann gar nicht mehr zuhört. Dann gilt, der Klügere gibt nach und sorgt für die Schlichtung.
0: Also scheitert es da einfach an der Kommunikation?
1: Ja, ganz genau. Oft können wir unsere eigene Meinung auch schlecht erklären. Da helfen dann Ich-Botschaften. Also zum Beispiel, ich bin gerade sauer, weil du den letzten Kaffee getrunken hast. Ich hatte ja gehofft, du bietest mir die letzte Tasse an.
0: Ja, sorry.
1: Schwamm drüber, Emma. Wenn radikale Ehrlichkeit nichts mehr bringt, dann können auch Pausen helfen. Vor allem bei Beziehungskrisen. Da am besten 10 Minuten durchschnaufen und später nochmal vernünftig drüber reden.
0: Ja, das klingt doch wirklich gut. Danke dir, Helen. Am praktischsten ist ja Streit unter Geschwistern. Da schlichtet dann einfach die Mama und die entscheidet auch, wer recht hat. Gut, aber mit unseren Tipps, da sollte das jetzt auch ohne Mama klappen.
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1: Wonach seid ihr denn süchtig? Zigaretten, Schokolade, Shoppen oder so wie Robert Palmer nach der Liebe? Mei, also Sucht klingt auch ein bisschen brutal, oder? Wir genießen halt gern, ne? Und gönnen sich ja sonst nichts. Und mal ehrlich, wer schmust denn nicht gerne? Unsere Zugabe um 11:15. Addicted to Love.

0: Ein saucooler 80er aus Great Britain, Robert Palmer, Addicted to Love. Gleich wird's 11. In die neue Stunde starten wir mit diesem Banger hier. Hurts und Purple Disco Machine mit Wonderful Life. Erst gibt uns Matthias Löw ein News-Update. Thema unter anderem, es klingt erstmal komisch, wir brauchen noch mehr Regen. Da schauen wir uns doch gleich mal das Wetter an. Die Wolken sind klar in der Überzahl. Immer wieder Regen heute bei 8 bis 12 Grad. Später am Nachmittag kann es auflockern und wir haben sogar Chancen auf Sonne. Morgen wird's etwas wärmer mit einem Sonne-Wolken-Mix und Donnerstag dann wieder zurück zum Regenwetter.
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2: mit Matthias Löw. Sie sind klein und braun und richten einen Riesenschaden an. Die Borkenkäfer. Sie bohren Gänge durch Bäume und bringen so ganze Waldstücke zu Fall. Das warme und trockene Wetter der vergangenen Wochen hat den Tierchen in die Karten gespielt. Aber es gibt Grund zur Hoffnung, sagt Siegfried Jäger, Chef vom Bauernverband Niederbayern.
3: Gott sei Dank ist es so, dass wir jetzt seit 3 Tagen Niederschläge haben und auch die Witterung entsprechend kühl ist. Das hemmt natürlich die Borkenkäferpopulation und laut Wetterprognose soll es ja viel Regen geben. Dann hätten wir Hoffnungen, dass wir die nächsten Wochen vielleicht doch von größeren Kalamitäten verschont bleiben.
2: Waldbesitzer sollten trotzdem ihre Bäume im Auge behalten und auf Späne achten. Dann müssen die Bäume sofort entfernt werden, um eine Ausbreitung des Borkenkäfers zu verhindern.
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4: Naturparks sind nicht nur zum Wandern da. Sie leisten auch einen wichtigen Beitrag zu Naturschutz und Umweltbildung. Das erwähnt gestern Umweltminister Thorsten Glauber bei der Eröffnung der aktuellen Bayern-Tour Natur. Im ganzen Freistaat gibt es über 4000 Veranstaltungstermine, darunter Kräuterführungen und Fledermausexkursionen. Auch der Naturpark Bayerischer Wald wirkt beim Projekt mit. Die Naturtour geht bis zum Oktober. Aus der Niederbayern-Redaktion Adrian Heimerl.
1: Stadt Straubing, aktuell.
5: Viele Menschen sind erschüttert. Am vergangenen Wochenende wird eine junge Frau hier in der Stadt Opfer eines Sexualdelikts. Jetzt hat die Polizei einen Tatverdächtigen. Katrin Hiller vom Polizeipräsidium Niederbayern.
6: Und im Zuge der kriminalpolizeilichen Ermittlungen erhärtete sich dann der Tatverdacht gegen einen Jugendlichen aus dem Stadtgebiet. Und der konnte dann auch gestern Abend noch in seiner Wohnanschrift vorläufig festgenommen werden. Durch die Staatsanwaltschaft Regensburg mit der Zweigstelle in Straubing wird der Haftbefehl wegen des Verdachts eines Sexualdeliktes gegen den Jugendlichen beantragt und im Laufe des Tages wird dann eine richterliche Vorführung am zuständigen Amtsgericht stattfinden.
5: Aus Straubing, Michaela Gröber.
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2: Gleiches Recht für alle, das will Bundesinnenminister Dobrindt. Es geht um Übungen. Aktuell werden hier nur Helfer von Feuerwehr und THW von der Arbeit inklusive Lohnfortzahlung in Bayern freigestellt. Dobrindt hätte dieses Recht auch gerne für andere Ehrenamtliche. Kommt die Weltausstellung 2035 nach Deutschland? Eigentlich will US-Präsident Trump die Expo nach Miami holen. Auf der anderen Seite Berlin und Brandenburg. Laut der Bild stehen Wirtschaft, Forschung und Gesellschaft gemeinsam hinter dem Vorhaben aus Deutschland. Vater werden ist nicht schwer, Vater sein dagegen sehr. Aber deutsche Männer werden immer später Papa. Im Jahr 2024 waren Väter im Schnitt fast 35 Jahre alt. 1991 lag das Durchschnittsalter bei 31 Jahren. Auch Frauen bekommen heutzutage deutlich später Kinder als noch Anfang der 90er. Soweit unser News-Update. Mehr gibt's auf der Website und in der App. Und weiter geht's mit dem Verkehrsupdate. Das hat Emma.
0: Keine Staus oder Unfälle, es läuft. Blitzer stehen aktuell in Parkstetten in der Harthofer Straße und in Straubing in der Boschstraße. Ihr habt auch was gesehen? Dann klingelt gern durch unter der 0800 14 15 800.
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0: Kurz nach 11. Farbe des Tages, grau. Na, zumindest wenn es nach dem Wetter geht. Das lässt uns gerade echt ein bisschen im Stich. Aber, na, da steuern wir gleich dagegen. Wir hätten hier ein Big Yellow Taxi von den Counting Crows.
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0: Joan Jett, die schmeißt einen Dime in die knallrote Jukebox. I love Rock'n'Roll. Und dann wäre da noch Purple Disco Machine mit ihrem Power-Cover Wonderful Life. Da ist ordentlich Farbe drin. Schönen Dienstag.

0: Joan Jett, die liebt Rock'n'Roll. Und wir lieben sie für diesen Hammer-Song. Für den nächsten Hit, da müssen wir nur eins machen. Anschnallen und zurücklehnen.
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1: 1991. Pop aus Belgien erobert die deutschen Charts. Die Band Clouseau veröffentlicht ihren Hit Close Encounters. Ursprünglich wurde der Song auf Holländisch veröffentlicht. Wir entscheiden uns aber für die englische Variante. Hier ist Clouseau mit Close Encounters.

0: Die Counting Crows cruisen durch die Region in ihrem Big Yellow Taxi. Ein echter Gute-Laune-Song. Den brauchen wir heute auch. Bei dem vielen Grau. Egal ob gelb, grün, blau, rot oder lila. Wir bringen Farbe in den Tag.
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3: 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Seid wachsam.
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0: Richtung 11:30 mit dem Musikmix deines Lebens. Gleich gibt's ein News-Update. Da geht's unter anderem um bittere Aussichten statt zuckersüßer Drinks. Erst noch der Wettercheck. Ist ein kleines Hin und Her die Woche. Heute erstmal Regen und dicke Wolken bei um die 12 Grad. Später kann's auflockern, aber auch nochmal richtig schütten. Morgen ein Sonne-Wolken-Mix und zum Feiertag dann wieder trüb und grau.
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2: Mit Matthias Löw. Einen bitteren Beigeschmack bekommt die geplante Zuckersteuer hier in der Region. Besonders bei Zuckerrübenbauern ist die Stimmung angespannt. Kommt die Steuer für Erfrischungsgetränke, wird die Nachfrage nach Zucker wohl sinken. Für die Rübenbauern würde das heißen, weniger Einnahmen. Betroffen wäre dann wohl auch die Zuckerfabrik in Plattling. Wegen der momentan schon schwierigen Lage auf dem Markt wird hier schon reagiert. Für 2026 und 2027 soll die Rübenproduktion um ein Viertel reduziert werden.
1: Der Blick in die Regionen mit unseren Niederbayern-Reportern. Stadt Straubing, aktuell.
3: Warum das leerstehende Gelände nicht nutzen, denkt sich die Polizei. Sie trainiert hier im Deschanthof mit Übungswaffen und Knallmunition. Darum nicht wundern, wenn's mal laut wird. Die Polizei übt hier noch bis Juli. Vom Deschanthof in Straubing, Martina Lesser.
1: Bayerischer Wald, aktuell.
4: Hier geht's ab heute auf und ab beim 24-Stunden-Achterbahn-Marathon. Der steigt bei der Sommerrodelbahn in St. Engelmar. Anlass? Das 10-jährige Jubiläum der Achterbahn Vogelwüder Sepp. Am Start sind Mitarbeiter der Firmen, die beim Bau der Achterbahn mit dabei waren. Maximilian Bindl, Betreiber der Sommerrodelbahn St. Engelmar, sagt uns:
5: Also wir haben so mal ausgerechnet, wir könnten theoretisch 540 Fahrten schaffen und mit einer Streckenlänge von 755 Meter, was unsere Achterbahn hat, kommen wir auf ca. 407 Kilometer, wo es mal an den 24 Stunden schaffen könnten.
4: Pro gefahrenem Kilometer gibt's eine Spende. Unter anderem für ein inklusives Projekt im Landkreis Regen. Die wilde Fahrt startet heute um 12 Uhr. Aus St. Engelmar, Erich Schemmer.
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2: Schrecklicher Vorfall bei einer Übung in Lübeck. Ein Bundespolizist kommt hier ums Leben. Passiert ist das bei einem Schießtraining. Die Ermittler gehen von einem Unfall aus. Vorgestern noch Sommer, heute fast schon wieder Winter. Die Eisheiligen machen in Bayern ihrem Namen alle Ehre. Kühl im Flachland und Schnee in den Bergen. Auch im Bayerischen Wald schneit es. Beim Eurovision Song Contest in Wien steht heute Abend das erste Halbfinale an. Mit dabei sind 15 Länder. Favoriten sind die Finnen und die Griechen. Vorerst noch außer Konkurrenz präsentiert Sarah Engels für Deutschland ihren Song Fire. Soweit unser News Update. Mehr gibt's auf der Website und in der App. Und Richtung Dienstagmittag schieben wir noch ein Verkehrsupdate ein. Das gibt's jetzt von Emma.
0: Weder Staus noch Unfälle. Der Verkehr fließt. In Straubing steht ein Blitzer in der Boschstraße. Genauso in Parkstetten in der Harthofer Straße. Ihr habt auch noch irgendwo einen Blitzer stehen sehen? Dann schickt ihn uns gern rein an die 0800 14 15 800. Gut und sichere Fahrt euch.
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0: 90er Nummer von Michael Learns to Rock. Wild Women. 1000 Euro. Hier bitte, geschenkt. Na also, da wird ja wohl keiner von uns Nein sagen, oder? Ja, nur der Bundesrat. Der hat die 1000 Euro Entlastungsprämie jetzt wieder gekippt. Jetzt will die Bundesregierung sich was anderes einfallen lassen. Was sonst noch so los ist, der Andi hat die Infos.
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2: Ich bin der Nitte Andi. Grüß euch. Bis morgen Mittag um 12 Uhr läuft der Achterbahnmarathon an der Sommerrodelbahn St. Engelmar. Gefeiert wird damit, dass die Achterbahn Vogelwilder Sepp jetzt seit 10 Jahren gibt. Am Start sind Leute, die beim Bau von der Achterbahn dabei gewesen sind. 540 Fahrten könnten theoretisch geschafft werden. Das waren zusammengerechnet 407 Kilometer. Für jeden Kilometer gibt es eine Spende für einen guten Zweck. Alles ist teurer geworden, was ja jeder von uns im Geldbeutel spannt, sagt jetzt auch das Statistische Bundesamt. Im April ist die Inflationsrate wieder aufgegangen. Die Lebenshaltungskosten, wie man sagt, sind um 2,9% gestiegen. Besonders, dass der Sprit so teuer geworden ist, spannt man da. Der nächste Winter soll ja nach Möglichkeit nicht besonders kalt werden, sonst könnte man ein Problem kriegen. Weil der Gaspreis zuletzt zu hoch gewesen ist, ist nicht viel Gas gespeichert worden. Am 1. Mai sind Speicher in Deutschland gerade zu 26% voll gewesen. Das langt nicht für einen kalten Winter. So, jetzt kennt's euch aus. Servus, macht's es gut.
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setzen immer noch einen obendrauf. Jetzt mit einem Song, der schreit nach Coolness wie kein anderer. Ein Mix aus Garagenband Rock und Elvis Presley Sound. Ein ganz simpler Beat und eine rauchige Stimme. Er klingt nach Sonnenbrille, so einem sarkastischen Lächeln und einer hochgezogenen Augenbraue. Edwin Collins, A Girl Like You.

cool und sexy kann ein Song eigentlich sein? Edwin Collins so, Hold My Beer, A Girl Like You, um kurz vor 12. Daniel übernimmt gleich und er startet mit Ikonenmucke. Lady Gaga, Bad Romance, als erstes nach den News. Was wir dringendst beachten sollten, wenn wir planschen, das und mehr im News-Update nach dem Blick aufs Wetter. Die Wolken sind klar in der Überzahl, immer wieder Regen heute bei 8 bis 12 Grad. Später am Nachmittag kann es auflockern und wir haben sogar Chancen auf Sonne. Morgen wird's etwas wärmer mit einem Sonne-Wolken-Mix und Donnerstag dann wieder zurück zum Regenwetter.

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1: Mit Matthias Löw. Es ist eine beeindruckende Zahl. Die Helfer der DLRG sind pro Jahr etwa 200.000 Stunden in Bayern für uns im Einsatz. Auch in Niederbayern passen die Frauen und Männer natürlich auf uns auf. Ehrenamtlich. Sobald wieder Badewetter ist, stehen sie bereit. Überall können die Helfer dann natürlich nicht sein. Darum warnt Tobias Rammesberger von der DLRG Niederbayern vorm Badespaß im Fluss.
2: Von draußen sieht es mal ganz idyllisch aus. Wenn man da mal drin ist und gegen die Strömung anschwimmen möchte, gestaltet sich das oft viel, viel schwieriger. Vorsicht walten lassen, nicht zu weit rausschwimmen und gar nicht versuchen, dass man irgendwie einen Fluss irgendwie kreuzt, wenn man das nicht schon mit gewisser Erfahrung gemacht hat.
1: Gefahr droht auch durch Schiffe. Hier werden immer wieder die Sogwirkung und die Wellen unterschätzt.
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3: Endstation Seitenstreifen. Hier auf der A3 will ein Autofahrer eigentlich nur zwei Laster überholen. Aber das geht bei Bogen schief. Einer der LKW zieht plötzlich rüber und der Mann im Auto geht voll in die Eisen. Der Wagen gerät außer Kontrolle, knallt gegen die Leitplanke und bleibt dann neben der A3 stehen. Zum Glück bleibt der Fahrer unverletzt, aber er hat jetzt jede Menge Ärger, denn der Laster hat sich einfach aus dem Staub gemacht. Von der A3 bei Bogen, Tabea Mann.
0: Stadt Kelheim, aktuell.
4: Rentnerrohrs im Landratsamt. Hier trifft sich vor kurzem die Niederbayern-Fraktion des Landesseniorenrats. 18 Rentner sind mit dabei, wie auch Kelheims Landrat Christian Nerb. Er betont, wie wichtig moderne Seniorenarbeit in der heutigen Zeit ist. Ziel des Seniorenrats ist es, die aktive Beteiligung der älteren Generation zu fördern, vor allem in den Bereichen soziales Miteinander, Kultur und Politik. Fast jeder zweite 65- bis 85-Jährige ist hier gesellschaftlich tätig. Aus dem Landratsamt in Kelheim, Adrian Heimerl.
0: Und jetzt maximal informiert über Deutschland und die Welt.
1: Schrecklicher Vorfall bei einer Übung in Lübeck. Ein Bundespolizist kommt hier ums Leben. Passiert ist das bei einem Schießtraining. Die Ermittler gehen von einem Unfall aus. Vorgestern noch Sommer, heute fast schon wieder Winter. Die Eisheiligen machen in Bayern ihrem Namen alle Ehre. Kühl im Flachland und Schnee in den Bergen. Auch im Bayerischen Wald schneit es. Beim Eurovision Song Contest in Wien steht heute Abend das erste Halbfinale an. Mit dabei sind 15 Länder. Favoriten sind die Finnen und die Griechen. Vorerst noch außer Konkurrenz präsentiert Sarah Engels für Deutschland ihren Song Fire. Soweit unser News Update. Mehr gibt's auf der Website und in der App. Und hallo Daniel, jetzt bist du dran. Was macht der Verkehr?
5: Hallo Matthias, mehr ist los auf der A92 Richtung München. Zwischen Dingolfing West und Wörth an der Isar ein defekter Laster auf dem Standstreifen. Und Vorsicht, hier sind auch Personen auf der Fahrbahn. Vorsicht bitte auf der B15 Richtung Landshut zwischen der Ausfahrt A93 Saalhaupt und Schiering Nord. Hier sind Rehe auf der Fahrbahn. Geblitzt wird in Parkstetten in der Harthofer Straße. Noch was gesehen? Dann schreibt eine WhatsApp oder klingelt durch. Die Nummer ist die 0800 14 15 800. Eine gute und sichere Fahrt.
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5: Mahlzeit Niederbayern. Wir machen Mittag in den 80ern. Mit Kenny Loggins geht's in die Danger Zone. Und diese aktuelle Nummer wartet auch auf euch. Olivia Dean, Man I Need. Milch wird immer günstiger. Wenigstens eine gute Nachricht für uns. Aber nicht für unsere Milchbauern. Warum das so ist, klären wir gleich.

0: Pilotenbrille runter. Top Gun Feeling ist wieder vorbei. Kenny Loggins, Danger Zone. Ach ja, die 80er. Da war die Welt noch in Ordnung, heißt zumindest. Fest steht, einige Berufsgruppen, die haben es aktuell echt nicht leicht. Zum Beispiel unsere Milchbauern. Warum? Das fragen wir Siegfried Jäger vom Bayerischen Bauernverband. Servus Herr Jäger, was ist da los?
1: Ja, der Milchpreis ist seit November im Sturzflug. Also wir haben jetzt die Runde 17 Cent verloren. Wir sind jetzt mittlerweile auf unter 40 Cent Milchpreis und naja, ist nicht toll. Ich meine, mittlerweile sind ja die Kosten so gestiegen. Dieselpreise, Versicherungen haben sie zum Teil verdoppelt. Es geht halt zu dem jetzigen Kostenumfeld, zu diesem Milchpreis nicht mehr. Also wir sind ja nicht mehr in der Lage, kostendeckend Milch zu erzeugen.
0: Warum genau rauschen denn die Preise in den Keller?
1: Ja, es ist tatsächlich so, dass wir 5% über der Vorjahreslinie Milch erzeugen, also 5% mehr als wir normalerweise im Vorjahresmonat. Das ist da schon zu rühren, weil sie brauchen ja eine trächtige Kuh, damit sie Milch gibt. Durch die Blauzungeninfektionen waren viele Kühe nicht trächtig und die kommen jetzt. Deshalb haben wir momentan mehr Milch als üblich.
0: Die Folge für die Landwirte, sie verdienen weniger und können nichts mehr in den Hof investieren. Herr Jäger, wo wären Ihre Lösungsansätze für das Problem?
1: Es ist hier schon auch die verarbeitende Industrie, auch die Molkereien sind hier gefordert, solche Milchliefermengen-Schwankungen auszugleichen und das nicht gleich dermaßen dramatisch auf den Milchpreis umzusetzen.
0: Danke, Siegfried Jäger vom Bayerischen Bauernverband. Er ist die Stimme von vielen Landwirten bei uns in der Region, die unter den niedrigen Milchpreisen leiden. Und gibt den Ball weiter an die Molkereien. Was die dazu sagen, wir fragen nach und halten euch natürlich auf dem Laufenden.
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0: Texas, Inner Smile in der Playlist für deinen Frühling. Unser Tiger Stefan Leubel, der grinst auch über beide Ohren. Er ist im Kader der Eishockey-Nationalmannschaft. Für ihn wird ein absoluter Traum wahr und uns freut's, dass er weiterhin bei den Straubing Tigers bleibt. Weiter geht's bei uns mit dieser Nummer. The Fame, Summer is a Curse.
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3: Die Playlist für deinen Frühling am Dienstag. Warum Waldbesitzer bei uns gerade genauer hinschauen. Gleich mehr dazu in unserem News-Update. Vorher noch der Blick aufs Wetter. Die Eisheiligen haben uns gut im Griff. Mehr als 10 Grad bekommen wir heute nicht. Morgen wechseln sich Sonne und Wolken ab. Am Vatertag packen wir lieber den Regenschirm in den Bollerwagen. Viele Wolken bringen immer wieder Regen mit.
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4: Mit Lisa Grubwinkler. Sie sind klein und braun und richten einen Riesenschaden an, die Borkenkäfer. Sie bohren Gänge durch Bäume und bringen so ganze Waldstücke zu Fall. Das warme und trockene Wetter der vergangenen Wochen hat den Tierchen in die Karten gespielt. Aber es gibt Grund zur Hoffnung, sagt Siegfried Jäger, Chef vom Bauernverband Niederbayern.
5: Gott sei Dank ist es so, dass wir jetzt seit 3 Tagen Niederschläge haben und auch die Witterung entsprechend kühl ist. Das hemmt natürlich die Borkenkäferpopulation und laut Wetterprognose soll es ja viel Regen geben, dann hätten wir Hoffnungen, dass wir die nächsten Wochen vielleicht doch von größeren Kalamitäten verschont bleiben.
4: Waldbesitzer sollen trotzdem ihre Bäume im Auge behalten und auf Späne achten. Sind die zu sehen, dann müssen die Bäume sofort entfernt werden, um eine Ausbreitung des Borkenkäfers zu verhindern.
1: 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Stadt Straubing, aktuell.
6: Diese Tat entsetzt die Menschen hier in der Stadt. Am Sonntag wird eine junge Frau Opfer eines Sexualdelikts. Bei der Polizei melden sich dann mehrere Zeugen. Katrin Hiller vom Polizeipräsidium Niederbayern.
7: Und im Zuge der kriminalpolizeilichen Ermittlungen erhärtete sich dann der Tatverdacht gegen einen Jugendlichen aus dem Stadtgebiet. Und der konnte dann auch gestern Abend noch an seiner Wohnanschrift vorläufig festgenommen werden.
6: Heute wird gegen den Jugendlichen aus Sierra Leone Haftbefehl beantragt. Aus Straubing, Michaela Gröber.
1: Neues aus der Region.
8: Genehmigt, aber noch nicht fertig. In Niederbayern gibt's 2025 einiges an Bauüberhang. Ende des Jahres stehen hier noch knapp 19.000 Wohnungen und 14.000 Häuser aus. Das meldet jetzt das Landesamt für Statistik. Der Großteil davon wird künftig als Wohnraum genutzt. Aus der Niederbayern-Redaktion Alexander Kramer.
1: Und jetzt maximal informiert über Deutschland und die Welt.
4: Es ist eine Routineübung, die fürchterlich schief geht. Gestern Abend kommt ein Mann auf einem Bundeswehr-Truppenübungsplatz an der Ostsee ums Leben. Das Opfer ist Teil der Spezialeinheit GSG 9. Erste Ermittlungen deuten auf einen Unfall hin. Vor uns liegt ein langes Wochenende mit langen Autoschlangen. Der ADAC warnt rund um Christi Himmelfahrt vor einer der staureichsten Zeiten des Jahres. Vor allem morgen Nachmittag wird auf den Straßen besonders viel los sein, so die Experten. Die Sicherheitseinweisung vor jedem Flug können einige Passagiere schon auswendig. Auf einem Flug von Athen nach München wird aus der Übung aber plötzlich bitterer Ernst. Kurz nach Start muss die Maschine wieder umdrehen wegen einer Triebwerksstörung. In Athen werden die Passagiere dann über die Notrutschen evakuiert. Dabei werden 3 Fluggäste leicht verletzt. Soweit unser News-Update. Mehr gibt's auf unserer Website und in der App. Jetzt ist der Daniel mit im Studio. Servus, wie schaut's denn auf den Straßen aus?
3: Servus und weiter Vorsicht bitte auf der B15 Richtung Landshut. Zwischen der Ausfahrt A93 Saalhaupt und Schierling Nord sind immer noch Rehe auf der Fahrbahn. Ein Blitzer steht in Parkstetten in der Harthofer Straße. Wenn ihr noch einen seht, dann rührt euch bei uns per Telefon oder WhatsApp an die 0800 14 15 800. Gute Fahrt!
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0: Kiel. Servus, Oberbürgermeister Markus Pannermeier. Nach den ganzen Arbeiten ist der neu gestaltete Theresienplatz offiziell eingeweiht. Wie gefällt's den Straubingern?
1: Ich freue mich sehr, dass das so gut ankommt, das Wasserspiel. Also ich werde sehr viel darauf angesprochen und ich finde auch, dass die Fußgängerzone jetzt wirklich einen markanten Punkt hat, wo sie beginnt. Also man fällt sozusagen nicht einfach in die Fußgängerzone hinein, sondern es ist ein einladender Auftakt mit Sitzmöglichkeiten, mit Wasser, mit Bäumen. Ich finde es sehr gelungen.
0: Das Wasserspiel, das läuft am Anfang noch nicht ganz so optimal. Zu hoch eingestellte Fontänen und defekte LED-Strahler. Servus, Oliver Vetter-Gindele, Baudirektor der Stadt Straubing. Läuft's mittlerweile besser?
2: Das ist ja ganz normal, dass am Anfang von so einer neuen Einrichtung so Kinderkrankheiten auftauchen. Wir haben ja schon einen Hinweis bekommen, kann man da nicht eventuell noch einen Abfalleimer aufstellen. Aber das drückt ja im Prinzip das Interesse der Leute an diesem Objekt aus und wir sind da für Anregungen tatsächlich richtig dankbar.
0: Kleiner Fun Fact, ein Autofahrer ist auch schon mitten im Wasserspiel gestanden, hat eine gratis Unterbodenwäsche bekommen.
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1: Den Solokünstler Adele Tawil, den kennen wir doch alle. Unser Bonussong ist aber aus seiner Zeit zusammen mit Annette Humpe. Eine ganz besondere Zeit Anfang der 2000er. Ich und ich vom selben Stern.

0: Ich und ich vom selben Stern. Immer einer mehr im Bonussong der Stunde. Gleich bei uns die neue Nummer von Jennifer Lopez. Save Me Tonight nach unserem News-Update. Unter anderem mit diesem Thema, was die Zuckersteuer für unsere Rübenbauern bedeutet. Davor schauen wir noch aufs Wetter. Kühl und ungemütlich heute mit vielen Wolken, wenig Sonne, obendrauf ein paar Schauer und Gewitter und 10 Grad in der Spitze. Morgen gibt's einen Sonne-Wolken-Mix mit nur noch einzelnen Schauern. Der Vatertag wird trüb und regnerisch.
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3: Mit Lisa Grubwinkler. Einen bitteren Beigeschmack bekommt die geplante Zucker.

0: Mehrwertsteuer hier in der Region. Besonders bei Zuckerrübenbauern ist die Stimmung angespannt. Kommt die Steuer für Erfrischungsgetränke, wird die Nachfrage nach Zucker wohl sinken. Für Rübenbauern bedeutet das weniger Einnahmen. Betroffen wäre wohl auch die Zuckerfabrik in Plattling. Wegen der momentan schon schwierigen Lage auf dem Markt wird hier schon reagiert. Für 2026 und 2027 soll die Produktion um ein Viertel reduziert werden.
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0: Einen bitteren Beigeschmack bekommt die geplante Zuckersteuer hier in der Region. Besonders bei Zuckerrübenbauern ist die Stimmung angespannt. Kommt die Steuer für Erfrischungsgetränke, wird die Nachfrage nach Zucker wohl sinken. Für Rübenbauern bedeutet das weniger Einnahmen. Betroffen wäre wohl auch die Zuckerfabrik in Plattling. Wegen der momentan schon schwierigen Lage auf dem Markt wird hier schon reagiert. Für 2026 und 2027 soll die Produktion um ein Viertel reduziert werden.
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2: Endstation Seitenstreifen. Hier auf der A3 will ein Autofahrer eigentlich nur zwei Laster überholen, aber das geht bei Bogen schief. Einer der LKW zieht plötzlich rüber und der Mann im Auto geht voll in die Eisen. Der Wagen gerät außer Kontrolle, knallt gegen die Leitplanke und bleibt dann neben der A3 stehen. Zum Glück bleibt der Fahrer unverletzt, aber er hat jetzt jede Menge Ärger, denn der Laster hat sich einfach aus dem Staub gemacht. Von der A3 bei Bogen, Tabea Mann.
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0: Es ist eine Routineübung, die fürchterlich schief geht. Gestern Abend kommt ein Mann auf einem Bundeswehr-Truppenübungsplatz an der Ostsee ums Leben. Das Opfer ist Teil der Spezialeinheit GSG 9. Erste Ermittlungen deuten auf einen Unfall hin. Vor uns liegt ein langes Wochenende mit langen Autoschlangen. Der ADAC warnt rund um Christi Himmelfahrt vor einer der staureichsten Zeiten des Jahres. Vor allem morgen Nachmittag wird auf den Straßen besonders viel los sein, so die Experten. Die Sicherheitseinweisung vor jedem Flug können einige Passagiere schon auswendig. Auf einem Flug von Athen nach München wird aus der Übung aber plötzlich bitterer Ernst. Kurz nach Start muss die Maschine wieder umdrehen wegen einer Triebwerksstörung. In Athen werden die Passagiere dann über die Notrutschen evakuiert. Dabei werden 3 Fluggäste leicht verletzt. Soweit unser News-Update. Mehr gibt's auf unserer Website und in der App. Läuft's gut auf den Straßen in Niederbayern oder brauchen wir irgendwo länger? Hallo Daniel, wie schaut's aus?
3: Hallo, schaut gut aus auf den Straßen. Der Verkehr fließt in Niederbayern. Geblitzt wird in Parkstetten in der Harthofer Straße. Noch was gesehen? Dann schreibt eine WhatsApp oder klingelt durch. Die Nummer ist die 0800 14 15 800. Eine gute und sichere Fahrt.
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3: Heute ist der zweite Eisheilige dran, der Pankratius, und der strengt sich wirklich an. Wir halten uns warm mit Sound aus den 80ern. Hall & Oates, Out of Touch. Dazu entspannter Boygroup-Sound aus den 90ern. All for One, I Swear. Wie sieht's eigentlich aus? Haben Eltern Lieblingskinder? Gut, die Einzelkinder ausgenommen, da haben die Eltern keine Wahl. Aber wie sieht's bei mehreren Geschwistern aus? Das checken wir gleich.

0: Hall & Oates im Musikmix seines Lebens. Out of Touch. Das eine ist brav wie ein Engelchen, das andere eher Team Teufelchen. Geschwister sind oft so verschieden. Wir Eltern lieben sie alle gleich, logisch. Oder? Immer wieder munkelt man ja von Lieblingskindern. Servus Maria Hölzel, Familientherapeutin aus Straubing. Stimmt das wirklich? Haben Eltern ein Lieblingskind?
1: Das ist so ein ganz tiefer, unbewusster Sog. Das bedeutet, dass es davon abhängt, dass ich innerlich vielleicht mehr Anteile habe, ja, oder mich vielleicht von den Eigenschaften hier besser finden kann. Würden beide ins Wasser fallen, würden die Eltern trotzdem beiden hinterher springen, egal ob Lieblingskind oder nicht.
0: Ob wir mit dem einen besser können als mit dem anderen, das merken die Kids. Wie gehen wir am besten damit um?
1: Dann ist es wichtig zu sagen, ja, stimmt, weißt du, dein Bruder ist mir da in der Eigenschaft etwas näher. Sieht aus, als würde ich ihn lieber mögen. Aber ich tue das und das vielleicht mit ihr mehr. Aber mit dir mache ich das und das. Dann bin ich wieder ehrlich, bin ich wieder offen. Also die Ehrlichkeit ist ganz entscheidend.
0: Danke, Maria Hölzel, Familientherapeutin aus Straubing. Am Ende zählt es also nicht, ob alle Kids gleich behandelt werden, sondern dass sich alle gleich wertvoll fühlen.
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0: Entspannt durch den Mittag mit All for One, I swear. Dann haben wir auch genug Kraft fürs lange Wochenende. In Straubing wird am Vatertag traditionell Goldhalberfest gefeiert. Freitag und Samstag können die Papas Autos gucken bei der großen Autoschau bei Möbel Wanninger.
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2: Was ist denn eigentlich im Landkreis Dingolfing-Landau los? Erst war der Elch zu Besuch und jetzt ist eine Herde Lamas unterwegs. Die sind in Eichendorf ausgebüxt.
3: 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Man weiß ja nicht. Seid wachsam.
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0: So klingt der Musikmix seines Lebens am Dienstag. Finale beim Vorlesewettbewerb im Freistaat. Gleich mehr dazu im News-Update. Vorher schauen wir noch aufs Wetter. Die Eisheiligen haben uns gut im Griff. Mehr als 10 Grad bekommen wir heute nicht. Morgen wechseln sich Sonne und Wolken ab. Am Vatertag packen wir lieber den Regenschirm in den Bollerwagen. Viele Wolken bringen immer wieder Regen mit.
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2: Mit Lisa Grubwinkler. Geht's unserem Wohlstand an den Kragen? Laut einer neuen Studie der IHK schon. Darin wird die Exportrelevanz für verschiedene Regionen ermittelt. Niederbayern ist mit einem Wert von 18% eher im hinteren Drittel zu finden. Trotzdem gibt's im Ranking regionale Unterschiede. Sascha Cavalieri, Leiter der Außenwirtschaft bei der IHK Niederbayern, weiß, welcher Landkreis der Spitzenreiter ist.
3: Innerhalb Niederbayerns sticht da besonders der Landkreis Dingolfing-Landau hervor mit 38% Exportrelevanz. Das ist gut und weniger gut zugleich. Natürlich, einerseits sorgt der Export eben für Wohlstand und Wertschöpfung, andererseits macht es auch abhängig davon, wie der Warenverkehr weltweit fließen kann, wie die internationalen Handelspolitik gestaltet wird oder wie sich die Auslandsmärkte natürlich entwickeln.
2: In ganz Niederbayern hängen insgesamt 950 Millionen Euro an Steuereinnahmen vom Export ab.
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4: Schon seit knapp 2 Wochen führt er die Amtsgeschäfte. Gestern leistet der neu gewählte Bürgermeister Walter Franz seinen Amtseid. Im großen Sitzungssaal des Rathauses schaut er dabei seiner ehemaligen Kindergärtnerin tief in die Augen. Kein Witz, nach über 30 Jahren arbeiten beide jetzt im Stadtrat zusammen. Als dienstältestes Mitglied darf Rita Hien dem neuen Bürgermeister auch den Amtseid abnehmen. Aus dem Rathaus in Bogen, Erich Schemmer.
1: Neues aus der Region.
5: Wer ist Bayerns bester Vorleser? Das entscheidet sich am Montag in Landshut. 16 Schüler aus dem gesamten Freistaat haben auf Bezirksebene überzeugt, sie treten im Finale in 2 Runden gegeneinander an. Mit dabei sind auch 2 Sechstklässlerinnen aus unserer Region. Sie besuchen das Landgraf-Leuchtenberg-Gymnasium Grafenau und das Johannes-Thurmeier-Gymnasium in Straubing. Aus der Niederbayern-Redaktion Michaela Westermeier.
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2: Eigentlich sind es nur leichte Verletzungen, trotzdem ist ein 84-Jähriger jetzt tot. Der Rentner aus Fichtach wird vor kurzem auf einem Parkplatz angefahren. Er kommt ins Krankenhaus, erholt sich aber nicht mehr. Nach dem Tod des Opfers wird gegen den Autofahrer jetzt wegen fahrlässiger Tötung ermittelt. Der Tankrabatt kommt bei den Verbrauchern an. Das zeigt eine aktuelle Analyse der Monopolkommission. In den ersten Tagen sei die Weitergabe noch nicht vollständig gewesen. Mittlerweile werden die 17 Cent Steuerrabatt aber fast an allen Tankstellen umgesetzt. Texas gegen Netflix. Es wird ein spannender Showdown vor Gericht. Der US-Bundesstaat Texas verklagt den Streaming-Riesen. Der Vorwurf: illegale Datensammlung und Lücken im Jugendschutz. Netflix bezeichnet die Klage als unbegründet. Soweit unser News-Update. Mehr gibt's in der App und auf der Website. Hallo Daniel Falkewitsch, du weißt ganz genau, was auf den Straßen aktuell los ist.
0: Hallo und Vorsicht bitte auf der A92 Richtung München. Die Ausfahrt Dingolfing-Mitte ist blockiert. Hier haben wir ein liegengebliebenes Fahrzeug. Ein Blitzer steht in Parkstetten in der Harthofer Straße. Wenn ihr noch einen seht, dann rührt euch bei uns per Telefon oder WhatsApp an die 0800 14 15 800. Gute Fahrt!
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0: Mit Queen Richtung Nachmittag. Another one bites the dust. Wir surfen im Internet, werden zugemüllt mit Tratsch und Gerüchten. Gerade heute in Zeiten von KI und Fake News ist Qualitätsjournalismus wichtiger denn je. Das ist auch zentrales Thema bei der Bayerischen Verlegertagung 2026. Im Straubinger Rittersaal kommen Verleger und Politiker aus ganz Bayern zusammen. Mit dabei der bayerische Medienminister Florian Herrmann. Servus, wie wichtig ist unabhängiger Journalismus heutzutage?
1: Unabhängiger Journalismus ist der Kern der Demokratie, weil jede Demokratie immer davon ausgeht, dass die Menschen miteinander diskutieren und dann immer zu den besten Entscheidungen kommen. Das geht aber nur, wenn sie informiert sind. Die Menschen müssen von Qualitätsjournalistinnen und Qualitätsjournalisten durch diese unendliche Menge von Informationen hindurch geleitet werden. Und dafür braucht es die freie Presse.
0: Ohne Zusammenarbeit mit der Politik geht da gar nichts. Servus, Andreas Scherer, Vorsitzender vom Verband Bayerischer Zeitungsverleger. Wie klappt denn die Zusammenarbeit mit der bayerischen Politik?
2: Wir sind in einem guten Dialog mit der Politik. Wir können unsere Anliegen adressieren und die werden auch verstanden. Was ich mir wünschen würde, ist eben vielleicht noch entschlossener, noch mutiger, diese Anliegen eben zu vertreten und wirklich in eine Umsetzung zu bringen. Wir sitzen eben oft zu denselben Themen zusammen und es bewegt sich halt zu wenig.
0: Von Politik über Digitalisierung bis zur Zukunft der Medien hat auf jeden Fall viel zu besprechen gegeben bei der jährlichen Bayerischen Verlegertagung heuer in Straubing.
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Der Sound im Bonussong, da war Stacy Orrico ganz groß. Seit knapp 10 Jahren hat die aber nichts Neues mehr rausgebracht. Unser Bonussong der Stunde, der kommt aus dem Jahr 2003. Stacy Orrico, Stuck.

0: Stacey Orrico, Stuck, unser Bonussong vor zwei. Gleich bei uns der Oscar-prämierte Sommerhit 2025. Die K-Pop Demon Hunters, Golden, direkt hinter dem News-Update. Unter anderem mit diesem Thema, wie schlimm wird heuer die Borkenkäferplage bei uns? Davor der Blick aufs Wetter. Kühl und ungemütlich heute mit vielen Wolken, wenig Sonne, obendrauf ein paar Schauer und Gewitter und 10 Grad in der Spitze. Morgen gibt's einen Sonne-Wolken-Mix mit nur noch einzelnen Schauern. Der Vatertag wird trüb und regnerisch.
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2: Mit Lisa Grubwinkler. Sie sind klein und braun und richten einen Riesenschaden an, die Borkenkäfer. Sie bauen Gänge durch Bäume und bringen so ganze Waldstücke zu Fall. Das warme und trockene Wetter der vergangenen Wochen hat den Tierchen in die

0: Karten gespielt. Aber es gibt Grund zur Hoffnung, sagt Siegfried Jäger, Chef vom Bauernverband Niederbayern.
1: Gott sei Dank ist es so, dass wir jetzt seit 3 Tagen Niederschläge haben und auch die Witterung entsprechend kühl ist. Das hemmt natürlich die Borkenkäferpopulation. Und laut Wetterprognose soll es ja viel Regen geben. Dann hätten wir Hoffnungen, dass wir die nächsten Wochen vielleicht doch von größeren Kalamitäten verschont bleiben.
0: Waldbesetzer sollen trotzdem ihre Bäume im Auge behalten und auf Späne achten. Sind die zu sehen, dann müssen die Bäume sofort entfernt werden, um eine Ausbreitung des Borkenkäfers zu verhindern.
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3: Gestern ins Freibad gehen? Mutig. Die frischen Temperaturen sind aber nicht das größte Problem von einem 13-Jährigen. Der Junge wird im Bereich der Schwimmbadduschen von einem Mann angesprochen und berührt. Dabei betont der 24-Jährige, dass er den Teenager süß findet. Schnell haut der 13-Jährige ab und holt sich Hilfe vom Bademeister. Der ruft auch die Polizei. Die Beamten rücken an und erteilen dem Grabscher einen Platzverweis. Aus Straubing, Matthias Löw.
2: Die Wirtschaft in der Region.
4: Online-Shopping spielt eine immer größere Rolle und Amazon hat weltweit die Nase vorn. Der Online-Riese will bei uns noch mehr Fuß fassen. Mit Firmenansiedlungen. In Rohr im Landkreis Kelheim ist die für 2027 geplant. In Pocking im Kreis Passau könnte ein weiteres Lager entstehen. Die Kommune bringt sich jetzt als Alternativstandort ins Gespräch, nachdem eine Gemeinde im österreichischen Grenzgebiet die Amazon-Ansiedlung ablehnt. Der Standort samt 9 Arbeitsplätzen könnte im neu geplanten Gewerbegebiet an der A3 entstehen. Aus Pocking, Tim Neumann.
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0: Eigentlich sind es nur leichte Verletzungen, trotzdem ist ein 84-Jähriger jetzt tot. Der Rentner aus Fichtach wird vor kurzem auf einem Parkplatz angefahren. Er kommt ins Krankenhaus, erholt sich aber nicht mehr. Nach dem Tod des Opfers wird gegen den Autofahrer jetzt wegen fahrlässiger Tötung ermittelt. Der Tankrabatt kommt bei den Verbrauchern an. Das zeigt eine aktuelle Analyse der Monopolkommission. In den ersten Tagen sei die Weitergabe noch nicht vollständig gewesen. Mittlerweile werden die 17 Cent Steuerrabatt aber fast an allen Tankstellen umgesetzt. Texas gegen Netflix. Es wird ein spannender Showdown vor Gericht. Der US-Bundesstaat Texas verklagt den Streaming-Riesen. Der Vorwurf: illegale Datensammlung und Lücken im Jugendschutz. Netflix bezeichnet die Klage als unbegründet. Soweit unser News-Update. Mehr gibt's in der App und auf der Website. Alles ruhig auf den Straßen. Servus Daniel, du hast den Überblick für uns.
5: Servus Lisa, alles entspannt. Geblitzt wird in Parkstetten in der Harthofer Straße. Noch was gesehen? Dann schreibt eine WhatsApp oder klingelt durch. Die Nummer ist die 0800 14 15 800. Eine gute und sichere Fahrt.
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7: Um kurz nach 2. Hi zusammen, schönen Dienstag. Wir starten gleich mal mit einer guten Nachricht in den Nachmittag rein. Kaffee wird günstiger, vor allem die Eigenmarken. Die Kilopackung Bohnen liegt je nach Sorte zwischen 10,49 Euro und 11,49 €. Aber auch Pads und Kapseln werden billiger. Naja, darauf gleich noch eine Tasse. Mit Ausdies und den Sister Sisters. Gleich kriege ich hier Unterstützung im Studio von Karin Obermeier. Schaut sich die Nummer hier ein bisschen genauer an und übersetzt für uns ins Niederbayerische. Jetzt aber erstmal oscarreife Filmmusik aus den Demon Hunters. Golden.

0: können wir uns reinlegen. Ganz gemütlicher Sound aus den 90ern von Aerosmith. I don't wanna miss a thing. Und jetzt motiviert weiter am Dienstagnachmittag. Unsere Hitdolmetscherin hat es ins Studio geschafft. Hi Karin, jetzt werden die Scissor Sisters schön zerpflückt.
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3: Heit hör mal nei in I Don't Feel Like Dancing for the Scissor Sisters. Da singt er, bin in der Früh mit einem brutalen Brummschädel aufgewacht. Mei, so schaut halt mein Leben einfach aus. Aber anders möchte ich ja gar nicht. Ich spiele weiter, wenn ich das Lieblingslied her. Aber tanzen tue ich nicht. Mein Herz war schon dabei, aber meine Füße ming halt nicht. Du sagst, ich soll mich nicht so anstellen. Aber ich hab halt einfach keinen Bock zum Tanzen. Na, ich hab keine Lust. Mei, oh mei, der stellt sich aber an. Dabei muss man doch bei dem Liedl mindestens mitwippen. Klappt's nicht? Dann hören wir jetzt einmal rein in I Don't Feel Like Dancing for the Scissor Sisters. Und dann werden wir schon sehen, ob's ihr mitschunkelt.

0: Pixies mit Flashburger auf dem Weg Richtung H3. Schön, dass wir euch begleiten dürfen in der Arbeit. Zum nächsten Meeting, Kunden oder Patienten, bei den nächsten To-Dos. Gleich weiter mit den 80er. CC Top sind die nächsten bei uns in der Playlist für den Frühling. Give me all your lovin'. Gleich.
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0: damit ist es wieder halb. Schön, dass ihr dabei seid. Wir gehen direkt weiter in die News. 200.000 Stunden im Einsatz. Für uns das und mehr Themen gleich nach dem Blick aufs Wetter. Ja, ist ein kleiner Temperaturausreißertag heute. Mehr als 12 Grad gibt's nicht. Wind und Regen immer mal wieder. Jetzt am Nachmittag schaut aber auch die Sonne mal wieder durch. Ja, es sind halt die Eisheiligen zu Besuch die Woche.
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2: Mit Lisa Grubwinkler. Es ist eine beeindruckende Zahl. Die Helfer der DLRG sind pro Jahr etwa 200.000 Stunden in Bayern für uns im Einsatz. Auch in Niederbayern passen die Frauen und Männer auf uns auf, ehrenamtlich. Sobald wieder Badewetter ist, stehen sie bereit. Überall können die Helfer aber nicht sein. Darum warnt Tobias Rammesberger von der DLRG Niederbayern vor Badespaß im Fluss.
3: Von draußen sieht es mal ganz idyllisch aus. Wenn man da mal drin ist und gegen die Strömung anschwimmen möchte, gestaltet sich das oft viel, viel schwieriger. Vorsicht walten lassen, nicht zu weit rausschwimmen und gar nicht versuchen, dass man irgendwie einen Fluss irgendwie kreuzt, wenn man das nicht schon mit gewisser Erfahrung gemacht hat.
2: Gefahr droht auch durch Schiffe. Hier werden immer wieder die Sogwirkung und die Wellen unterschätzt.
1: 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Stadt Straubing, aktuell.
4: Diese Tat entsetzt die Menschen hier in der Stadt. Am Sonntag wird eine junge Frau Opfer eines Sexualdelikts. Bei der Polizei melden sich dann mehrere Zeugen. Katrin Hiller vom Polizeipräsidium Niederbayern.
5: Und im Zuge der kriminalpolizeilichen Ermittlungen erhärtete sich dann der Tatverdacht gegen einen Jugendlichen aus dem Stadtgebiet. Und der konnte dann auch gestern Abend noch an seiner Wohnanschrift vorläufig festgenommen werden.
4: Heute wird gegen den Jugendlichen aus Sierra Leone Haftbefehl beantragt. Aus Straubing, Michaela Gröber.
1: Die Wirtschaft in der Region.
0: Lieblingsreiseziel der Deutschen? Deutschland. Vor allem Camping wird immer beliebter. Das freut Knaus Tappert aus Jandelsbrunn. Der niederbayerische Wohnmobilhersteller kann seine Zahlen im ersten Quartal 2026 steigern. Grund sind höhere Absatzzahlen. Dieser erste Trend bestätigt auch die Prognosen für das laufende Geschäftsjahr. Insgesamt rechnet Knaus Tappert heuer mit einem Umsatz von 950 Millionen Euro. Aus Jandelsbrunn, Melanie Reilhofer.
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2: Mittelschulen in Bayern sind besser als ihr Ruf. Kultusministerin Anna Stolz will die Einrichtungen noch attraktiver für Schüler machen mit einigen Initiativen. Unter anderem sind flexible Stundentafeln, mehr Projektarbeiten und auch individuelle Förderangebote geplant. Der Liter Diesel für 1,84 Euro auf der Autobahn. Ein richtiger Schnapper, den sich Autofahrer gestern bei einigen Shell-Tankstellen abholen können. Das Unternehmen hat den Diesel ungewöhnlich günstig angeboten, wegen eines Fehlers bei der Preiseingabe. Durch die 12-Uhr-Regel bleibt der Preis mehrere Stunden lang gültig, zur Freude der Kunden. Rennen mit nur wenigen PS. In Italien sprengen Reiter ihre Pferde über eine Landstraße auf Sizilien. Neben den Tieren sind auch Dutzende Biker unterwegs. Einige schießen in die Luft, um die Pferde weiter anzutreiben. Passanten filmen das und die Polizei, die reagiert. Beamte durchsuchen mehrere Ställe und beschlagnahmen zwei Tiere. Soweit unser News-Update. Mehr gibt's in unserer App und auf unserer Website. Jetzt ist der Daniel mit im Studio. Servus, wie schaut's denn auf den Straßen aus?
6: Hallo und Vorsicht bitte auf der A92 Richtung München. Am Kreuz Deggendorf in der Überleitung zur A3 Richtung Passau liegen Gegenstände auf der Fahrbahn. Genauer gesagt, ein Kennzeichen liegt auf der Autobahn. Geblitzt wird in Geiselhöring im Heindlinger Weg. Noch was gesehen? Dann klingelt durch oder schreibt eine WhatsApp an die 0800 14 15 800. Eine gute und sichere Fahrt.
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0: zumindest wer mitgeschunkelt zu Tom Petty, Free Fallin' aus den 80ern. Von der Musik machen wir jetzt eine 180-Grad-Drehung zum Milchpreis. Der macht vielen Landwirten in Niederbayern große Sorgen. Aber wie ist eigentlich die Lage bei den Molkereien? Frischli in Engfelden arbeitet mit 180 Bauernhöfen aus der Region zusammen und zahlt denen aktuell 40 Cent pro Liter Milch. Frank Feuerriegel ist bei Frischli für die Landwirtschaft zuständig. Servus, Herr Feuerriegel. Wie entstehen denn bei euch die Milchpreise?
1: Wenn jetzt zum Beispiel sehr gute Ernten sind, die Kühe also super ausgefüttert werden, dann geben die Kühe vielleicht mehr Milch. Und wenn dann gleichzeitig zum Beispiel durch geopolitische Konflikte dann die Nachfrage ein bisschen nachlässt, dann natürlich in den Preisverhandlungen führt das häufig dazu, dass die Molkereien niedrigere Preise hinnehmen müssen, gleichzeitig an den Erzeuger weniger weitergegeben werden, weil einfach der Markt sich auf einem Abschwung befindet.
0: Ja, also Angebot und Nachfrage. Die starken Schwankungen sind aber natürlich schlecht für die Bauern. Kann man da irgendwie dagegen angehen?
1: Wir bei Frischli zum Beispiel haben am Standort Engenfelden uns spezialisiert eher so auf Industriekunden. Wir stellen da Weizenvollmilchpulver her für die Süßwarenindustrie oder eben auch Kaffeesahne, da sind wir vielleicht nicht ganz so stark vom Markt beeinflusst, sodass wir dann versuchen natürlich mit diesen verschiedenen Produktionen, die wir an den vier Standorten haben, Geschäfte, die vielleicht gerade nicht so gut laufen, mit anderen Geschäften eben auszugleichen.
0: Ja, also nicht nur auf ein Pferd oder eine Milchkuh setzen, sondern die Produktpalette einfach breit halten. Ja, verstanden. Für die zweite Jahreshälfte rechnet Frischli übrigens damit, dass sich die Preise zumindest stabilisieren. In die Höhe schießen werden die Milchpreise heuer aber nicht mehr. Auch wenn es blöd klingt, aber uns Verbraucher darf das natürlich freuen.
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0: unsere kurze Zugabe vor drei. Dominik Feig, Baby Doll. Einfach ein gutes Gefühl am Dienstagnachmittag. Gleich auch mit Mando Diao. Tänzchen? Dance with Somebody. Gleich nach drei. Jetzt aber erstmal die Lisa mit den Nachrichten. Unsere Wirtschaft hängt am Export. Welcher Landkreis ohne die Exporte ganz schön aufgeschmissen wäre, klären wir gleich. Vorher noch das Wetter. Regen, Sonne, Wolken oder Wind, alles mit dabei heute Nachmittag. Bei bis 12 Grad aber recht kühl, morgen den Tag über dann trocken. Ein Stück milder wird's, erst in der Nacht dann wieder nass.
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2: Mit Lisa Grubwinkler. Geht's unserem Wohlstand an den Kragen? Laut einer neuen Studie der IHK schon. Darin wird die Exportrelevanz für verschiedene Regionen ermittelt. Niederbayern ist mit einem Wert von 18% eher im hinteren Drittel zu finden. Trotzdem gibt's im Ranking regionale Unterschiede. Sascha Cavalieri, Leiter der Außenwirtschaft bei der IHK Niederbayern, weiß, welcher Landkreis der Spitzenreiter ist.
3: Innerhalb Niederbayerns sticht da besonders der Landkreis Dingolfing-Landau hervor mit 38% Exportrelevanz. Das ist gut und weniger gut zugleich natürlich. Einerseits sorgt der Export eben für Wohlstand und Wertschöpfung. Andererseits macht das auch abhängig davon, wie der Warenverkehr weltweit fließen kann, wie die internationalen Handelspolitik gestaltet wird oder wie sich die Auslandsmärkte natürlich entwickeln.
2: In ganz Niederbayern hängen insgesamt 950 Millionen Euro an Steuereinnahmen vom Export ab.
4: Der Blick in die Regionen mit unseren Niederbayern-Reportern. Stadt Straubing, aktuell.
5: Anfang Juni wird die Gäubodenstadt zum Zentrum für Glücksbringer. Dann treffen sich hunderte Kaminkehrer zum Bundesverbandstag. Unter dem Motto Heizen mit Holz, natürlich, nachhaltig, effizient, ist einiges geboten. Den Startschuss macht eine Fahnenweihe mit Festumzug. Außerdem sind viele Fachvorträge geplant. Ein Highlight ist auch die jährliche Glückstour, heuer mit Straubing als Etappenziel. Kaminkehrer aus ganz Deutschland radeln dann für den guten Zweck in den Gäuboden. Aus Straubing, Leonie Hagen.
4: Landkreis Dingolfing-Landau, aktuell.
6: Am Sonntag ist die Feuerwehr vor Ort, gestern dann die Kripo. Nach dem Wohnhausbrand in Pilsting wird immer noch ermittelt. Jetzt meldet sich die Polizei. Ein technischer Defekt und vorsätzliches Handeln können als Brandursache ausgeschlossen werden. Anscheinend ist in einer Feuerstelle Unrat verbrannt worden. Die Flammen springen auf das Nachbargrundstück über und zerstören hier eine Garage und das Wohnhaus. Der Schaden liegt bei über 100.000 Euro. Die Bewohner des Hauses sind aktuell in einer Notunterkunft untergebracht. Aus Pilsting, Holger Bier.
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2: Mittelschulen in Bayern sind besser als ihr Ruf. Kultusministerin Anna Stolz will die Einrichtungen noch attraktiver für Schüler machen, mit einigen Initiativen. Unter anderem sind flexible Stundentafeln, mehr Projektarbeiten und auch individuelle Förderangebote geplant. Der Liter Diesel für 1,84 Euro auf der Autobahn. Ein richtiger Schnapper, den sich Autofahrer gestern bei einigen Shell-Tankstellen abholen können. Das Unternehmen hat den Diesel ungewöhnlich günstig angeboten, wegen eines Fehlers bei der Preiseingabe. Durch die 12-Uhr-Regel bleibt der Preis mehrere Stunden lang gültig, zur Freude der Kunden. Rennen mit nur wenigen PS. In Italien sprengen Reiter ihre Pferde über eine Landstraße auf Sizilien. Neben den Tieren sind auch Dutzende Biker unterwegs. Einige schießen in die Luft, um die Pferde weiter anzuhalten.

0: zu treiben. Passanten filmen das und die Polizei, die reagiert. Beamte durchsuchen mehrere Ställe und beschlagnahmen zwei Tiere. Soweit unser News-Update. Mehr gibt's in unserer App und auf unserer Website. Läuft's gut auf den Straßen in Niederbayern oder brauchen wir irgendwo länger? Hallo Daniel, wie schaut's aus?
1: Hallo Lisa, weiter Vorsicht bitte auf der A92 Richtung München. Im Kreuz Seggendorf in der Überleitung zur A3 Richtung Passau liegt ein Kennzeichen auf der Fahrbahn. Ein Blitzer steht in Geiselhöring im Heinlinger Weg. Noch was gesehen? Dann zückt das Handy, ruft an oder schreibt eine WhatsApp an die 0800 14 15 800. Eine gute und sichere Fahrt.
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4: Ja, manchmal sind es die kleinen Dinge im Alltag, ne? Wir komplett im Stress und der Busfahrer begrüßt uns mit einem dicken, fetten Lächeln oder hält für uns extra noch an, wenn wir ein bisschen zu spät sind und gerade noch angerannt kommen, macht er nochmal die Türen auf. Ja, sowas gibt's noch. Gerade werden die Lieblingsbusfahrer in Deutschland gekürt. Also, wenn ihr da einen habt, wir können unsere Geschichten online einreichen auf lieblingsbusfahrer.de und unsere Busfahrer nominieren. Richtig süße Idee. Ganz süßer Sound, gleich von Corby Calais. Und wir packen die 80er dazu von Bruce Springsteen. Und wir bleiben gleich beim Bewegen. Von Dancing in the Dark kommen wir jetzt zu Mando Diao und Dance with Somebody. Schönen Dienstag. Servus.
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0: Springsteen, Dancing in the Dark, um kurz nach drei in Niederbayern. Wie sieht's aus bei euch an der Hausaufgabenfront? Eure Kiddies schon durch? Ja, in zwei Wochen sind doch schon wieder Pfingstferien. Zwei Wochen lang ist ja nur noch so ein guter Sprung.
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2: 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Zum Beispiel rosane Schuhe und dazu auch ein rosaner Gürtel und eine rosane Mütze und eine rosane Jacke. Dann ist man schön.
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0: Colby Calais mit Bobley. Hi zusammen, was haben Lamas, Papas und Pankratius gemeinsam? Waren heute Morgen alles Themen bei unseren Muntermachern.
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0: Es ist Newszeit, 3:30 und da haben wir unter anderem dieses Thema für euch. Was würden wir ohne diese Engel tun? Wir feiern einen ganz besonderen Tag heute. Gleich mehr nach dem Wettertrack. Immer mal wieder ziehen Regenwolken durch heute noch. Sonne und Wolken und auch windig ist es bei uns in Niederbayern. Morgen dann mal kurz ein stabilerer Tag. Zwischendrin der Mittwoch mit mehr Sonne und bis zu 16 Grad in der Spitze. Dann in der Nacht auf Donnerstag aber schon wieder der nächste Regen im Anmarsch.
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2: Mit Lisa Grubwinkler. Ehre, wem Ehre gebührt, heute am Internationalen Tag der Pflegenden. Auch bei uns in Niederbayern sind Pflegekräfte unverzichtbar. Sie kümmern sich um Kranke oder Senioren, hören sich unsere Sorgen und Ängste an. Welche Rolle Pflegekräfte in der medizinischen Versorgung spielen, erklärt Elisabeth Landinger von den Kreiskliniken Burgenwallersdorf.
3: Mit geschultem Blick, mit Fachwissen und Erfahrung nehmen sie als Erste wahr, wenn es jemandem auf Station nicht gut geht oder wenn weiterführende Untersuchungen notwendig sind. Also für den medizinischen Behandlungserfolg ist das eine ganz entscheidende Schlüsselrolle. Und diese Kombi aus Fachwissen, Teamarbeit und menschlicher Nähe macht den Pflegeberuf so wertvoll und unverzichtbar.
2: Pflegekräfte halten nicht nur die Kreiskliniken Burgenwallersdorf am Laufen, sondern auch den Klinikverbund La Regio in der Region Landshut. An den 6 Krankenhäusern sind rund 1700 Pfleger rund um die Uhr im Einsatz.
1: Der Blick in die Regionen mit unseren Niederbayern-Reportern. Landkreis Straubing-Bogen aktuell.
4: Endstation Seitenstreifen. Hier auf der A3 will ein Autofahrer eigentlich nur 2 Laster überholen. Aber das geht bei Bogen schief. Einer der LKW zieht plötzlich rüber und der Mann im Auto geht voll in die Eisen. Der Wagen gerät außer Kontrolle, knallt gegen die Leitplanke und bleibt dann neben der A3 stehen. Zum Glück bleibt der Fahrer unverletzt, aber er hat jetzt jede Menge Ärger, denn der Laster hat sich einfach aus dem Staub gemacht. Von der A3 bei Bogen, Tabea Mann.
1: Neues aus der Region.
5: Wer ist Bayerns bester Vorleser? Das entscheidet sich am Montag in Landshut. 16 Schüler aus dem gesamten Freistaat haben auf Bezirksebene überzeugt. Sie treten im Finale in 2 Runden gegeneinander an. Mit dabei sind auch 2 Sechstklässlerinnen aus unserer Region. Sie besuchen das Landgraf-Leuchtenberg-Gymnasium Grafenau und das Johannes-Thurmeier-Gymnasium in Straubing. Aus der Niederbayern-Redaktion Michaela Westermeier.
1: Und jetzt maximal informiert über Deutschland und die Welt.
2: Terroranschlag in Hamburg verhindert. Gestern wird bekannt, Polizisten nehmen einen 17-jährigen Syrer fest. Er soll geplant haben, bei einem Anschlag mehrere Menschen zu töten. Mittlerweile sitzt er in Untersuchungshaft, von ihm geht also keine Gefahr mehr aus. Außerdem teilt die Polizei mit, aktuell gibt es keine Hinweise auf Mittäter oder Hintermänner. Rund 200 Einsatzkräfte von Zoll und Staatsanwaltschaft sind heute in Bayern, Hessen und NRW unterwegs. Sie gehen gegen Schwarzarbeit vor. Insgesamt 19 Geschäfts- und Wohnräume werden durchsucht. Verdächtigt wird eine südosteuropäische Tätergruppe, die mit Schwarzarbeit einen Schaden von fast 2 Millionen Euro verursacht haben soll. Nicht jeder Flüchtling landet im Ausland. Eine aktuelle Studie zeigt, weltweit steigt die Zahl der Binnenflüchtlinge. Über 82 Millionen Menschen sind 2025 innerhalb ihres eigenen Landes auf der Flucht gewesen. Viele von ihnen in der Ukraine und dem Sudan. Soweit unser News-Update. Mehr in der App und auf der Website. Hallo Daniel Falkiewicz, du weißt ganz genau, was auf den Straßen aktuell los ist.
6: Hallo Lisa, keine größeren Staus, keine Behinderungen, ihr kommt gut durch. Geblitzt wird in Geiselhöring im Heindlinger Weg. Noch was gesehen? Dann klingelt durch oder schreibt eine WhatsApp an die 0800 14 15 800. Eine gute und sichere Fahrt.
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0: Richtig schöner, frischer Sound in der Playlist für den Frühling. Britin Holly Humberstone mit To Love Somebody. Servus. Von der Insel jetzt aber zurück in unsere niederbayerische Heimat. Wir lernen alle zusammen Dialekt.
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2: Gschaftelhuber. Oh mei, da gibt's grad genug. Ich find ja, im Bundestag sind's ganz oft anzutreffen. Der Gschaftelhuber ist jemand, der sich wichtig macht. Überall mitredet und grundsätzlich so tut, als wäre die halbe Welt ohne ihn handlungsunfähig. Das ist eine menschgewordene Einmischfunktion, der überall einen Senf dazu tut, auch wenn's gar keine Wurst nicht gibt. So, jetzt nochmal schnell zurück zum Bundestag und deren Politiker. Ich finde ja, wenn einer auf jede Frage sofort eine Antwort hat, bevor er sie überhaupt versteht, steckt entweder ein Gschaftelhuber drin oder ein Politiker. Meistens aber beides.
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0: Mit den letzten Orgelklängen geht's Richtung 4. Servus zusammen. Prince Idol Joe und Marky Mark Wanders. Live in the Streets. Und die nächste bitte. Let's pretend it's not the end of the world. Miley Cyrus macht weiter nach 4. End of the World. Nach unserem News Update. Es soll schon wieder gespart werden an der Gesundheit. So nicht. Deswegen mal wieder Streiks in Niederbayern. Gleich ein Thema bei uns. Vorher schauen wir noch aufs Wetter. Ja, ist ein kleiner Temperaturausreißertag heute. Mehr als 12 Grad gibt's nicht. Wind und Regen immer mal wieder. Jetzt am Nachmittag schaut aber auch die Sonne mal wieder durch. Ja, es sind halt die Eisheiligen zu Besuch die Woche.
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2: Mit Lisa Grubwinkler. Gestern Landshut, heute Passau, morgen Zwiesel. Überall in Niederbayern gibt es Proteste an Krankenhäusern. Dazu aufgerufen hat die Gewerkschaft Verdi. Sie will ein Zeichen gegen die geplanten Kürzungen im Gesundheitswesen setzen. Welche Folgen die für die Beschäftigten haben könnten, erklärt Josef Illensanker von Verdi Niederbayern.
3: Wir haben dann einfach im Rettungsdienst, in der Behindertenhilfe, aber vor allem im Krankenhaus den Fakt, dass zukünftige Tariflöhne nicht mehr refinanziert werden sollen. Und das bedeutet eine deutliche Verschlechterung in der Lohnentwicklung für die Beschäftigten. Und das Weitere ist ein Angriff, da soll ein Deckel draufkommen im Krankenhausbereich auf das Pflegebudget. Die ersten Krankenhäuser reden schon, wenn das so kommt, dann muss man Personal abbauen.
2: Verdi fordert deswegen eine bessere Finanzierung durch die Bundesregierung, eine Bürgerversicherung und auch einen Sparansatz in der Pharmaindustrie und nicht nur in den Krankenhäusern.
1: Der Blick in die Regionen mit unseren Niederbayern-Reportern. Stadt Straubing, aktuell.
4: Manche Kinder haben einfach Pech. Und zwar so viel, dass sie nicht in ihrer eigenen Familie bleiben können. Dann kommen Pflegeeltern ins Spiel. Genau diese Helfer sind in Straubing aber rar. Die Stadt sucht dringend Nachschub. Für heute Abend ist deswegen ein Online-Infoabend geplant. Interessierte Straubinger können sich ab 19 Uhr zuschalten. Den Link zum Pflegeeltern-Infoabend findet ihr auf unserer Website. Aus Straubing, Emma Schmieder.
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5: Genehmigt, aber noch nicht fertig. In Niederbayern gibt's 2025 einiges an Bauüberhang. Ende des Jahres stehen hier noch knapp 19.000 Wohnungen und 14.000 Häuser aus. Das meldet jetzt das Landesamt für Statistik. Der Großteil davon wird künftig als Wohnraum genutzt. Aus der Niederbayern-Redaktion Alexander Kramer.
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2: Terroranschlag in Hamburg verhindert. Gestern wird bekannt, Polizisten nehmen einen 17-jährigen Syrer fest. Er soll geplant haben, bei einem Anschlag mehrere Menschen zu töten. Mittlerweile sitzt er in Untersuchungshaft, von ihm geht also keine Gefahr mehr aus. Außerdem teilt die Polizei mit, aktuell gibt es keine Hinweise auf Mittäter oder Hintermänner. Rund 200 Einsatzkräfte von Zoll- und Staatsanwaltschaft sind heute in Bayern, Hessen und NRW unterwegs. Sie gehen gegen Schwarzarbeit vor. Insgesamt 19 Geschäfts- und Wohnräume werden durchsucht. Verdächtigt wird eine südosteuropäische Tätergruppe, die mit Schwarzarbeit einen Schaden von fast 2 Millionen Euro verursacht haben soll. Nicht jeder Flüchtling landet im Ausland. Eine aktuelle Studie zeigt, weltweit steigt die Zahl der Binnenflüchtlinge. Über 82 Millionen Menschen sind 2025 innerhalb ihres eigenen Landes auf der Flucht gewesen. Viele von ihnen in der Ukraine und dem Sudan. Soweit unser News-Update. Mehr in der App und auf der Website. Alles ruhig auf den Straßen. Servus Daniel, du hast den Überblick für uns.

0: Servus, Vorsicht bitte auf der A92 Richtung Deggendorf. Zwischen Dingolfing Ost und Pilsing Großkölnbach ein Unfall. Hier liegen Fahrzeugteile auf der Fahrbahn und der Standstreifen ist blockiert. Ein Blitzer steht in Geiselhöring im Heinlinger Weg. Noch was gesehen? Dann zückt das Handy, ruft an oder schreibt eine WhatsApp an die 0800 14 15 800. Eine gute und sichere Fahrt.
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3: Es fliegen die Fetzen und zwar so richtig. Muss auch mal sein, ne? Aber wie kommen wir aus einem Streit wieder raus? Wie beruhigen wir uns wieder und unsere erhitzten Gemüter? Sprechen wir drüber nach Musik von NSYNC. Außerdem ist Michael Zambello am Start aus den 80ern. Und das ist Miley Cyrus in der Playlist für den Frühling, kurz nach 4 mit End of the World. Schön, dass ihr dabei seid.

0: mit Maike Sambalau und den 80ern durch den Nachmittag am Dienstag, Maniac. Seid ihr gut drauf heute? Oder nervt euch irgendwie alles? Das Wetter, die Arbeit, die Kollegen. Ja, oft reicht ja nur ein Blick und die Stimmung kippt. Streit gehört dazu, ist aber nie wirklich schön. Vor allem mit uns Niederbayern. Wir sind ja von Natur aus ganz schöne Dickschädel. Deswegen haben wir mal Tipps gesammelt, wie wir möglichst schnell aus einem Streitgespräch wieder rauskommen. Die Emma ist bei uns, die Schlichterin in der Redaktion. Hi Emma.
1: Servus.
0: Womit wollen wir denn anfangen?
1: Mit den Basics natürlich. Zuhören und ausreden lassen. Ja, das ist manchmal nicht so einfach, vor allem wenn wir passioniert dabei sind.
0: Oh ja.
1: Aber das ist wirklich das größte Problem im Streit, dass wir unbedingt Recht bekommen wollen und dem anderen dann gar nicht mehr richtig zuhören. Und dann gilt, der Klügere gibt nach und der sorgt für die Schlichtung.
0: Also scheitert's an der Kommunikation?
1: Ja, ganz genau. Und oft können wir unsere eigene Meinung auch schlecht erklären. Da helfen dann Ich-Botschaften. Also zum Beispiel, ich bin gerade sauer, weil du den letzten Kaffee getrunken hast. Ich hatte gehofft, du bietest mir die Tasse vielleicht an.
0: Oh, sorry.
1: Komm, schwamm drüber. Wenn radikale Ehrlichkeit nichts mehr bringt, dann können auch Pausen helfen, ne? Vor allem bei Beziehungskrisen. Am besten einfach mal 10 Minuten weggehen, durchatmen und später nochmal vernünftig und in Ruhe drüber reden.
0: Gut, vielen Dank für die Tipps, Emma. Dann sind wir jetzt gewappnet für unseren nächsten Streit.
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einfach direkt gute Laune bei der Arbeit, im Elterntaxi oder beim Einkaufen. NSYNC mit Bye Bye Bye. Bald auch Bye Bye Arbeit für heute. Wir steuern ja schon so langsam auf den Feierabend zu. Mit der neuen von Clock Clock gleich. Out of the Dark.

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0: Wunderschönen Nachmittag euch. Wir haben es 16:30. Amazon bald in Niederbayern. Diese und weitere Meldungen gleich bei uns im Nachrichtenüberblick. Vorher schauen wir aber noch ganz kurz, was das Wetter macht. Heute Abend können immer mal wieder noch ein paar Tropfen runterkommen. Morgen dann mal kurz stabiler. Der Mittwoch wird freundlicher mit einem Sonne-Wolken-Mix und 16 Grad in der Spitze.
1: Es ist 16:30. 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
2: Mit Lisa Grubwinkler. Geht's unserem Wohlstand an den Kragen? Laut einer neuen Studie der IHK schon. Darin wird die Exportrelevanz für verschiedene Regionen ermittelt. Niederbayern ist mit einem Wert von 18% eher im hinteren Drittel zu finden. Trotzdem gibt's im Ranking regionale Unterschiede. Sascha Cavalieri, Leiter der Außenwirtschaft bei der IHK Niederbayern, weiß, welcher Landkreis der Spitzenreiter ist.
3: Innerhalb Niederbayerns sticht da besonders der Landkreis Dingolfing-Landau hervor mit 38% Exportrelevanz. Das ist gut und weniger gut zugleich. Natürlich, einerseits sorgt der Export eben für Wohlstand und Wertschöpfung, andererseits macht es auch abhängig davon, wie der Warenverkehr weltweit fließen kann, wie die internationale Handelspolitik gestaltet wird oder wie sich die Auslandsmärkte natürlich entwickeln.
2: In ganz Niederbayern hängen insgesamt 950 Millionen Euro an Steuereinnahmen vom Export ab.
1: Der Blick in die Regionen mit unseren Niederbayern-Reportern. Stadt Straubing, aktuell.
4: Anfang Juni wird die Gäubodenstadt zum Zentrum für Glücksbringer. Dann treffen sich hunderte Kaminkehrer zum Bundesverbandstag. Unter dem Motto Heizen mit Holz, natürlich, nachhaltig, effizient, ist einiges geboten. Den Startschuss macht eine Fahnenweihe mit Festumzug. Außerdem sind viele Fachvorträge geplant. Ein Highlight ist auch die jährliche Glückstour, heuer mit Straubing als Etappenziel. Kaminkehrer aus ganz Deutschland radeln dann für den guten Zweck in den Gäuboden. Aus Straubing, Leonie Hagen.
1: Die Wirtschaft in der Region.
5: Online-Shopping spielt eine immer größere Rolle und Amazon hat weltweit die Nase vorn. Der Online-Riese will bei uns noch mehr Fuß fassen. Mit Firmenansiedlungen. In Rohr im Landkreis Kelheim ist die für 2027 geplant. In Pocking im Kreis Passau könnte ein weiteres Lager entstehen. Die Kommune bringt sich jetzt als Alternativstandort ins Gespräch, nachdem eine Gemeinde im österreichischen Grenzgebiet die Amazon-Ansiedlung ablehnt. Der Standort samt neuen Arbeitsplätzen könnte im neu geplanten Gewerbegebiet an der A3 entstehen. Aus Pocking, Tim Neumann.
1: Und jetzt maximal informiert über Deutschland und die Welt.
2: Gleich mehrere Schüsse knallen durch die Luft. Heute Morgen eskaliert eine Verkehrskontrolle in der Nähe von Mannheim. Zwei Polizisten werden von einem Autofahrer mit einem Messer bedroht. Nach einigen Warnschüssen feuern sie auch mehrere Male direkt auf den jungen Mann. Der 20-Jährige kommt schwer verletzt ins Krankenhaus. Das Unternehmen Bayer ist nicht nur in der Pharmaindustrie tätig, tatsächlich ist Bayer auch ein Agrarkonzern und macht mit dem Geschäft im ersten Quartal ordentlich Geld. Der bereinigte operative Gewinn steigt um 9% auf fast 4,5 Milliarden Euro. Grund für die

0: Starke Bilanz ist das starke Agrargeschäft. Kriminelle im Netz werden immer raffinierter und haben es auch auf Deutschland abgesehen. Laut Innenminister Dobrindt zählt Deutschland zu den wichtigsten Angriffszielen für Cyberangriffe. Vor allem durch künstliche Intelligenz werden die Angriffstechniken der Täter immer ausgefeilter. Soweit unser News-Update. Mehr gibt's auf unserer Website und in der App. Was macht der Feierabendverkehr in Niederbayern? Hallo Daniel, wie schaut's aus?
1: Hallo Lisa, der Feierabendverkehr, der fließt. Hier und da ist es ein bisschen enger, aber wir haben keine größeren Staus und keine Behinderungen. Geblitzt wird in Geiselhöring im Heindlinger Weg. Noch was gesehen? Dann klingelt durch oder schreibt eine WhatsApp an die 0800 14 15 800. Eine gute und sichere Fahrt.
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0: Ariel Speedwagon, Keep on Loving You. Das ist 80er Sound bei Maximal Radio. Habt ihr Lust auf eine alte Burg? Die Halser Burgruine in Passau steht nämlich zum Verkauf. Das Problem ist nur, sie bröckelt so langsam vor sich hin, ist aber denkmalgeschützt. Das heißt, es ist nichts mit Umbauen oder Renovieren, soll aber als Kulturdenkmal erhalten bleiben. Ja, bei Interesse melden. Mehr News gibt's jetzt vom Andi.
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2: Ich bin der Mitte Andi. Grüß euch. Mit der Veränderung tut sich Niederbayern Dirma ein bisschen schwer. Das sorgt ein neues Ranking, das eine Beratungsgesellschaft gemacht hat. Danach sind zwei Regionen in Niederbayern unter die Top 10 von den undynamischsten Regionen in ganz Deutschland. Wirklich wahr. Lebensqualität, Wirtschaftsstruktur und Arbeitsmarkt sind dabei untersucht worden. In Straubing und im Kreis Dingolfing-Landau schaut es da nicht gut aus, sagen Berater. Die haben aber auch nicht allweil recht. Zu Europa sollen künftig wieder mehr wichtige Medikamente hergestellt werden. Die Regeln dafür haben die EU-Länder jetzt ausgekartelt. Die Produktion soll leichter mit öffentlichen Geldern unterstützt werden, China heißt es. In den letzten Jahren sind ja so Sachen wie zum Beispiel Ibuprofen oder Antibiotika für Kinder allweil einmal wieder knapp geworden. Bei der Bahn wollen sie mit günstigen Angeboten die Leute dazu bringen, dass mehr mit der Bahn fahren. So soll es ein Familienticket für einen 100er, also genauer gesagt für 99,99 € geben. Das gilt dann bis zum Ende für die Sommerferien für maximal 5 Leute, sagt Pallert, Bahnchefin. Genaueres weiß man noch nicht, aber wahrscheinlich kannst du damit gerade in jedem 100. Zug fahren, so wie es halt meistens ist. So, jetzt kennt's euch aus. Servus, macht's es gut.
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0: Immer ein Song mehr die Stunde. Robin S. war das. Richtung 5 mit Show Me Love. Servus zusammen. Wir machen gleich eine kleine Zeitreise in die 80s. Wir freuen uns auf Corey Hart. Sunglasses at Night. Nach den News. Finale im Vorlesen und zwei Niederbayern sind mit dabei. Gleich mehr Infos in unseren Nachrichten. Vorher machen wir noch einen Wettercheck. Regen, Sonne, Wolken oder Wind, alles mit dabei heute Nachmittag. Bei bis 12 Grad aber recht kühl, morgen den Tag über dann trocken, ein Stückchen milder wird's, erst in der Nacht dann wieder nass.
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2: Mit Lisa Grubwinkler. Ehre, wem Ehre gebührt, heute am Internationalen Tag der Pflegenden. Auch bei uns in Niederbayern sind Pflegekräfte unverzichtbar. Sie kümmern sich um Kranke oder Senioren, hören sich unsere Sorgen und Ängste an. Welche Rolle Pflegekräfte in der medizinischen Versorgung spielen, erklärt Elisabeth Landinger von den Kreiskliniken Bogen-Wallersdorf.
3: Mit geschultem Blick, mit Fachwissen und Erfahrung nehmen sie als Erste wahr, wenn es jemandem auf Station nicht gut geht oder wenn weiterführende Untersuchungen notwendig sind. Also für den medizinischen Behandlungserfolg ist das eine ganz entscheidende Schlüsselrolle. Und diese Kombi aus Fachwissen, Teamarbeit und menschlicher Nähe macht den Pflegeberuf so wertvoll und unverzichtbar.
2: Pflegekräfte halten nicht nur die Kreiskliniken Bogen-Mallersdorf am Laufen, sondern auch den Klinikverbund La Regio in der Region Landshut. An den 6 Krankenhäusern sind rund 1700 Pfleger rund um die Uhr im Einsatz.
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4: Schon seit knapp 2 Wochen führt er die Amtsgeschäfte. Gestern leistet der neu gewählte Bürgermeister Walter Franz seinen Amtseid. Im großen Sitzungssaal des Rathauses schaut er dabei seiner ehemaligen Kindergärtnerin tief in die Augen. Kein Witz, nach über 30 Jahren arbeiten beide jetzt im Stadtrat zusammen.

0: Als dienstältestes Mitglied darf Rita Hien den neuen Bürgermeister auch den Amtseid abnehmen. Aus dem Rathaus in Bogen, Erich Schemmer.
1: Neues aus der Region.
2: Wer ist Bayerns bester Vorleser? Das entscheidet sich am Montag in Landshut. 16 Schüler aus dem gesamten Freistaat haben auf Bezirksebene überzeugt. Sie treten im Finale in 2 Runden gegeneinander an. Mit dabei sind auch 2 Sechstklässlerinnen aus unserer Region. Sie besuchen das Landgraf-Leuchtenberg-Gymnasium Grafenau und das Johannes-Thurmeier-Gymnasium in Straubing. Aus der Niederbayern-Redaktion Michaela Westermeier.
1: Und jetzt maximal informiert über Deutschland und die Welt.
3: Gleich mehrere Schüsse knallen durch die Luft. Heute Morgen eskaliert eine Verkehrskontrolle in der Nähe von Mannheim. 2 Polizisten werden von einem Autofahrer mit einem Messer bedroht. Nach einigen Warnschüssen feuern sie auch mehrere Male direkt auf den jungen Mann. Der 20-Jährige kommt schwer verletzt ins Krankenhaus. Das Unternehmen Bayer ist nicht nur in der Pharmaindustrie tätig, tatsächlich ist Bayer auch ein Agrarkonzern und macht mit dem Geschäft im ersten Quartal ordentlich Geld. Der bereinigte operative Gewinn steigt um 9% auf fast 4,5 Milliarden Euro. Grund für die starke Bilanz ist das starke Agrargeschäft. Kriminelle im Netz werden immer raffinierter und haben es auch auf Deutschland abgesehen. Laut Innenminister Dobrindt zählt Deutschland zu den wichtigsten Angriffszielen für Cyberangriffe. Vor allem durch künstliche Intelligenz werden die Angriffstechniken der Täter immer ausgefeilter. Soweit unser News-Update. Mehr gibt's auf unserer Website und in der App. Wir schauen noch auf die Straßen. Servus Daniel, der übliche Feierabendverkehr heute.
4: Servus Lisa, ja, der übliche Feierabendverkehr. Hier und da kann es kurz mal stocken. Ein Blitzer steht in Geiselhöring im Heindlinger Weg. Noch was gesehen? Dann zückt das Handy, ruft an oder schreibt eine WhatsApp an die 0800 14 15 800. Eine gute und sichere Fahrt.
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6: Boah, typisch Einzelkind. Der teilt einfach nicht. Oder ich musste als große Schwester immer alles ausprobieren und wurde streng erzogen. Die kleine Schwester, die darf alles. Ist da was dran an diesen Vorurteilen? Klären wir gleich. Jetzt aber erstmal einen Klassiker bei uns in der Playlist. Elton John. Mit Made in England. Start zunächst mal euch. James Blunt. Und starten Feierabend mit Corey Hart, Sunglasses at Night.

0: ein Klassiker, nochmal neu aufgenommen von Callum Scott. I wanna dance with somebody. Schönen Feierabendstart euch. Kennt ihr das? Vorurteile über Geschwister oder Einzelkinder. Haben wir ja alle schon mal gehört, ne? Die einen sind egoistisch, die anderen sind kompromissbereiter oder großzügiger. Jeder von uns hat ja auch so seinen eigenen Charakter. Hängt mit der Anzahl an Geschwistern zusammen. Angeblich. Einzelkinder schauen nur auf sich oder Sandwich-Kinder sind Teamplayer. Servus Maria Hölzel, Familientherapeutin aus Straubing. Ist denn an dieser ganzen Gerüchteküche was dran?
1: Ich natürlich als Familientherapeutin und überhaupt als Therapeutin entferne mich da ganz weit weg. Die Menschen sind unterschiedlich, jeder ist anders, Familienstrukturen sind unterschiedlich, Familiendynamiken sind unterschiedlich.
0: Also Einzelkind und egoistisch? Nö, im Gegenteil. Gerade da achten dann die Eltern drauf, dass die kleinen andere auch zum Spielen haben. Wie schaut's denn bei den Sandwich-Kindern aus, also bei den mittleren?
1: Sandwich-Kinder haben die Fähigkeit zu vermitteln. Das können die wirklich oft gut, weil die haben nach unten Geschwister, die haben nach oben Geschwister. Und wenn dann da mal so Konflikte sind, dann können die schon auch gut vermitteln. Das ist ja eine riesengroße Fähigkeit.
0: Maria Hölzel, Familientherapeutin aus Straubing. Dankeschön. Also Geschwister machen was mit unserem Charakter. Logisch. Aber in Schubladen lassen wir uns nicht stecken.
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0: Schwemmsplanz auf dem Weg Richtung H6. When I find love again. Na, nicht vergessen, übermorgen ist Vatertag. Das Wetter spielt ja wettertechnisch jetzt nicht ganz so mit für die Männer-Bier-Tour. Heißt dann aber mehr Zeit für die Family.
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1: Es ist 17:30, damit Newszeit. Lisa Grobwinkler hat unter anderem dieses Thema mit dabei. Mal wieder Streik in Niederbayern. Die Beschäftigten an den Krankenhäusern wehren sich. Mehr Infos gleich nach dem Wettercheck. Immer mal wieder ziehen Regenwolken durch heute noch. Sonne und Wolken und auch windig ist es bei uns in Niederbayern. Morgen dann mal kurz ein stabilerer Tag. Zwischendrin der Mittwoch mit mehr Sonne und bis zu 16 Grad in der Spitze. Dann in der Nacht auf Donnerstag aber schon wieder der nächste Regen im Anmarsch.
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3: Mit Lisa Grubwinkler. Gestern Landshut, heute Passau, morgen Zwiesel. Überall in Niederbayern gibt es Proteste an Krankenhäusern. Dazu aufgerufen hat die Gewerkschaft Verdi. Sie will ein Zeichen gegen die geplanten Kürzungen im Gesundheitswesen setzen. Welche Folgen die für die Beschäftigten haben könnten, erklärt Josef Illensanker von Verdi Niederbayern.
4: Wir haben dann einfach im Rettungsdienst, in der Behindertenhilfe, aber vor allem auch im Krankenhaus den Fakt, dass zukünftige Tariflöhne nicht mehr refinanziert werden sollen. Und das bedeutet eine deutliche Verschlechterung in der Lohnentwicklung für die Beschäftigten. Und das Weitere ist ein Angriff, da soll ein Deckel draufkommen im Krankenhausbereich auf das Pflegebudget. Die ersten Krankenhäuser reden schon, wenn das so kommt, dann muss man Personal abbauen.
3: Verdi fordert deswegen eine bessere Finanzierung durch die Bundesregierung, eine Bürgerversicherung und auch einen Sparansatz in der Pharmaindustrie und nicht nur in den Krankenhäusern.
2: Der Blick in die Regionen mit unseren Niederbayern-Reportern. Stadt Straubing, aktuell.
5: Manche Kinder haben einfach Pech. Und zwar so viel, dass sie nicht in ihrer eigenen Familie bleiben können. Dann kommen Pflegeeltern ins Spiel. Genau diese Helfer sind in Straubing aber rar. Die Stadt sucht dringend Nachschub. Für heute Abend ist deswegen ein Online-Infoabend geplant. Interessierte Straubinger können sich ab 19 Uhr zuschalten. Den Link zum Pflegeeltern-Infoabend findet ihr auf unserer Website. Aus Straubing, Emma Schmieder.
2: Die Wirtschaft in der Region.
6: Lieblingsreiseziel der Deutschen? Deutschland. Vor allem Camping wird immer beliebter. Das freut Knaus Tappert aus Jandelsbrunn. Der niederbayerische Wohnmobilhersteller kann seine Zahlen im ersten Quartal 2026 steigern. Grund sind höhere Absatzzahlen. Dieser erste Trend bestätigt auch die Prognosen für das laufende Geschäftsjahr. Insgesamt rechnet Knaus Tappert heuer mit einem Umsatz von 950 Millionen Euro. Aus Jandelsbrunn, Melanie Reilhofer.
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3: Bauarbeiten auf der A92 sind in Niederbayern schon im vollen Gange. Bald zieht wohl auch Oberbayern wieder nach. Im Münchner Norden soll die Autobahn 2 weitere Fahrstreifen bekommen, auf einer 12 Kilometer langen Strecke. Nach dem Planfeststellungsverfahren haben die Behörden jetzt grünes Licht gegeben. Ein Termin für den Baustart steht noch nicht fest. Statt unter Qualen im Konzentrationslager schläft er ruhig und friedlich in Ostfriesland ein. Der Holocaust-Überlebende Albrecht Weinberg ist gestorben, im Alter von 101 Jahren. Weinberg wandert nach dem Zweiten Weltkrieg in die USA aus, kommt dann aber wieder nach Deutschland zurück, um über die Schrecken der NS-Zeit aufzuklären. Dafür bekommt er das Bundesverdienstkreuz verliehen. In Berlin treffen sich heute Abend die Parteispitzen von Union und SPD. Bei dem Gespräch soll ein Fahrplan für das Reformpaket der Bundesregierung geplant werden. Neuerungen sind ja in den Bereichen Steuer, Finanzen, Haushalt, Energie und Rente vorgesehen. Soweit unser News-Update. Mehr gibt's auf unserer Website und in der App. Niederbayern fährt in Richtung Feierabend. Hey Daniel, dauert's irgendwo länger?
7: Hey Lisa, an den üblichen Stellen kann's kurz mal stocken, aber wir haben keine größeren Staus und keine Behinderungen. Geblitzt wird in Geiselhöring im Heindlinger Weg. Noch was gesehen? Dann klingelt durch oder schreibt eine WhatsApp an die 0800 14 15 800. Eine gute und sichere Fahrt.
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0: Musik vom neuen Kurzhaar-Engländer Ed Sheeran, Celestial im Musikmix deines Lebens. Alles neu macht der Mai, hat sich nicht nur Ed Sheeran bei seiner Haarpracht gedacht, sondern auch Straubing. Schon 2025 wird ja am Theresienplatz gebaggert und gebaut. Jetzt gibt's neue Sitzgelegenheiten und Bäume, also mehr Schatten und Aufenthaltsqualität. Ein Highlight ist ja das neue Wasserspiel. Servus OB Markus Pannermeier. Nach der ganzen Arbeit ist der neue Theresienplatz jetzt offiziell eingeweiht. Wie gefällt es denn den Straubingern?
1: Ich freue mich sehr, dass das so gut ankommt, das Wasserspiel. Also ich werde sehr viel darauf angesprochen und ich finde auch, dass die Fußgängerzone jetzt wirklich einen markanten Punkt hat, wo sie beginnt. Also man fällt sozusagen nicht einfach in die Fußgängerzone hinein, sondern es ist ein einladender Auftakt mit Sitzmöglichkeiten, mit Wasser, mit Bäumen. Ich finde es sehr gelungen.
0: Am Anfang hat das ja mit dem Wasserspiel noch nicht alles so ganz optimal geklappt. Die Fontänen waren zu hoch eingestellt, die LED-Strahler kaputt. Servus Oliver Vetter-Gindele, Baudirektor der Stadt Straubing. Läuft's jetzt besser?
2: Das ist ja ganz normal, dass am Anfang von so einer neuen Einrichtung so Kinderkrankheiten auftauchen. Wir haben ja schon einen Hinweis bekommen, kann man da nicht eventuell noch einen Abfalleimer aufstellen. Aber das drückt ja im Prinzip das Interesse der Leute an diesem Objekt aus und wir sind da für Anregungen tatsächlich richtig dankbar.
0: Kleiner Fun Fact noch am Rande. Ein Autofahrer war auch schon mal mitten im Wasserspiel gestanden. Also ob er da jetzt vorhatte zu wenden oder eine gratis Unterbodenwäsche wollte, wir werden es nie erfahren.
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1: Spätestens seit dem Duett mit Max Giesinger kennen wir sie alle. Lotte, die hat es aber auch allein echt drauf. Ganz neuer Sound von der 30-Jährigen. Tanzbare Beats und eine echte Pop-Hymne. Lotte, wenn du tanzen willst.

0: singt das Goodie für unseren Feierabend. Lotte, wenn du tanzen willst, im Bonussong vor 6, ganz neue Musik hier bei Maximal Radio. Aus den 80ern kommt gleich Belinda Carlisle zu uns in die Playlist. Vorher noch Lisa Grubwinkler mit dem Newsüberblick. Unter anderem ist dieses Thema gleich mit dabei. Blaulicht im Kreis Dingolfing-Landau. Zum Brand in Pilsting ermittelt jetzt die Polizei. Der aktuelle Stand gleich nach dem Blick aufs Wetter. 4 bis minus 1 Grad. Soweit geht's runter heute Nacht mit den Werten. Dazu fast überall trocken bei uns. Morgen schaut's dann auch nochmal so aus. Sonne und Wolken, kaum Regen, aber dafür ganz schön windig bei uns. Nass wird's dann erst in der Nacht auf Donnerstag wieder.
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5: Mit Lisa Grubwinkler. Ehre, wem Ehre gebührt, heute am Internationalen Tag der Pflegenden. Auch bei uns in Niederbayern sind Pflegekräfte unverzichtbar. Sie kümmern sich um Kranke oder Senioren, hören sich unsere Sorgen und Ängste an. Welche Rolle Pflegekräfte in der medizinischen Versorgung spielen, erklärt Elisabeth Landinger von den Kreiskliniken Bogen-Wallersdorf.
6: Mit geschultem Blick, mit Fachwissen und Erfahrung nehmen sie als Erste wahr, wenn es jemandem auf Station nicht gut geht oder wenn weiterführende Untersuchungen notwendig sind. Also für den medizinischen Behandlungserfolg ist das eine ganz entscheidende Schlüsselrolle. Und diese Kombi aus Fachwissen, Teamarbeit und menschlicher Nähe macht den Pflegeberuf so wertvoll und unverzichtbar.
5: Pflegekräfte halten nicht nur die Kreiskliniken Bogen-Mallersdorf am Laufen, sondern auch den Klinikverbund La Regio in der Region Landshut. An den 6 Krankenhäusern sind rund 1700 Pfleger rund um die Uhr im Einsatz.
4: 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Stadt Straubing, aktuell.
7: Gestern ins Freibad gehen? Mutig. Die frischen Temperaturen sind aber nicht das größte Problem von einem 13-Jährigen. Der Junge wird im Bereich der Schwimmbadduschen von einem Mann angesprochen und berührt. Dabei betont der 24-Jährige, dass er den Teenager süß findet. Schnell haut der 13-Jährige ab und holt sich Hilfe vom Bademeister. Der ruft auch die Polizei. Die Beamten rücken an und erteilen dem Grabscher einen Platzverweis. Aus Straubing, Matthias Löw.
4: Landkreis Dingolfing-Landau, aktuell.
8: Am Sonntag ist die Feuerwehr vor Ort, gestern dann die Kripo. Nach dem Wohnhausbrand in Pilsting wird immer noch ermittelt. Jetzt meldet sich die Polizei. Ein technischer Defekt und vorsätzliches Handeln können als Brandursache ausgeschlossen werden. Anscheinend ist in einer Feuerstelle Unrat verbrannt worden. Die Flammen springen auf das Nachbargrundstück über und zerstören hier eine Garage und das Wohnhaus. Der Schaden liegt bei über 100.000 Euro. Die Bewohner des Hauses sind aktuell in einer Notunterkunft untergebracht. Aus Pilsting, Holger Bier.
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5: Bauarbeiten auf der A92 sind in Niederbayern schon im vollen Gange. Bald zieht wohl auch Oberbayern wieder nach. Im Münchner Norden soll die Autobahn 2 weitere Fahrstreifen bekommen, auf einer 12 Kilometer langen Strecke. Nach dem Planfeststellungsverfahren haben die Behörden jetzt grünes Licht gegeben. Ein Termin für den Baustart steht noch nicht fest. Statt unter Qualen im Konzentrationslager schläft er ruhig und friedlich in Ostfriesland ein. Der Holocaust-Überlebende Albrecht Weinberg ist gestorben, im Alter von 101 Jahren. Weinberg wandert nach dem Zweiten Weltkrieg in die USA aus, kommt dann aber wieder nach Deutschland zurück, um über die Schrecken der NS-Zeit aufzuklären. Dafür bekommt er das Bundesverdienstkreuz verliehen. In Berlin treffen sich heute Abend die Parteispitzen von Union und SPD. Bei dem Gespräch soll ein Fahrplan für das Reformpaket der Bundesregierung geplant werden. Neuerungen sind ja in den Bereichen Steuer, Finanzen, Haushalt, Energie und Rente vorgesehen.

0: Soweit unser News-Update. Mehr gibt's auf unserer Website und in der App. Servus Daniel, was macht der Feierabendverkehr in Niederbayern?
1: Servus Lisa, der Feierabendverkehr, der läuft, wie er jeden Tag läuft. Hier und da kann es kurz mal stocken, aber wir haben keine größeren Staus und keine Behinderungen. Geblitzt wird in Geiselhöring im Heindlinger Weg. Noch was gesehen? Dann klingelt durch oder schreibt eine WhatsApp an die 0800 14 15 800. Eine gute und sichere Fahrt.
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4: Servus, hallo und guten Abend. Trinkt ihr noch Milch? Scheinbar nicht mehr so viele wie früher, weil die Milch läuft über. Und das hat Folgen. Gleich ein Thema bei uns. Jetzt starten wir aber erstmal Feierabend mit Flo Rida. Und Evanescence. Auch mit in der Playlist für den Frühling. Schönen Abend euch.
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0: ein entspannter Teddy Swims, Bad Dreams am Dienstagabend. Niederbayern, das Land, in dem Milch und Honig fließen. Aber was, wenn die Milch überläuft? Also bildlich gesprochen ist genau gerade das der Fall. Die Bauern bei uns produzieren zu viel Milch für zu wenig Nachfrage. Das hat auch Folgen für die Molkereien bei uns. Zum Beispiel für Frischli in Eggenfelden. Frank Feuerriegel ist bei Frischli für die Landwirtschaft zuständig. Herr Feuerriegel, welche Folgen hat denn die Überproduktion für euch?
1: Die Molkereien haben sich natürlich verpflichtet, die Milch auch von den Milcherzeugern zu verarbeiten, auch wenn jetzt mehr Milch kommt. Jetzt im Moment kriegen wir 7-8% mehr Milch, dann wird die Milch natürlich verarbeitet zu Produkten. Und die Produkte fließen ja zum Glück noch in den Markt. Das ist ja noch die positive Botschaft, bloß eben leider zu niedrigeren Preisen und dadurch sind eben auch die Erzeugerpreise gesunken.
0: Eure Strategie bei Frischli ist ja auch auf verschiedene Sparten zu setzen. In Eggenfelden wird zum Beispiel viel Milchpulver für die Industrie hergestellt. Welche Auswirkungen hat das denn auf den Preis, den ihr den Landwirten dann zahlen könnt?
1: Führt natürlich dazu, dass man vielleicht nicht in der Spitze immer den höchsten Preis auszahlt, aber dann in so einer Marktdepression zumindest dann auch noch mehrere Standbeine hat, um den Erzeugerpreis auf einem einigermaßen vernünftigen Niveau zu halten. Wobei natürlich die Situation für die Landwirte im Moment schon keine einfache ist. Bei Preisen 40 Cent oder drunter, da können dann selten noch die kompletten Erzeugungskosten gedeckt werden.
0: Ja, schwierige Situation gerade für Niederbayerns Landwirte. Das wird auch wohl noch ein bisschen länger so bleiben. Laut Frischli werden sich die Milchpreise heuer zwar noch stabilisieren, aber nicht mehr steigen.
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0: Flowrider. Club Can't Handle Me im Musikmix deines Lebens. Ja, manchmal sind es doch so die kleinen Dinge im Alltag, oder? Die uns richtig gute Laune machen. Wir zum Beispiel komplett im Stress. Der Busfahrer begrüßt uns mit einem dicken, fetten Lächeln oder hält noch extra für uns an, wenn wir noch angerannt kommen, mal wieder zu spät. Ja, sowas gibt's noch. Und gerade werden auch die Lieblingsbusfahrer in Deutschland gekürt. Also wenn ihr einen oder eine habt, den ihr mal Danke sagen wollt. Wir können unsere Geschichten online einreichen auf lieblingsbusfahrer.de. Und wer weiß, vielleicht räumt ihr dann euer Lieblingsbusfahrer ab. Richtig süße Idee. Gleich Human von The Killers bei uns in der Playlist für den Frühling. Hören wir noch vor den News um 6:30.
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0: schönen Abend. Wir haben es 6:30. Damit gehen wir direkt weiter in die News. Lisa Grobwinkler steht schon bereit. Kommt der Online-Shopping-Riese zu uns nach Niederbayern? Wir sprechen drüber gleich nach dem Blick aufs Wetter. Heute Abend können immer mal wieder noch ein paar Tropfen runterkommen. Morgen dann mal kurz stabiler. Der Mittwoch wird freundlicher mit einem Sonne-Wolken-Mix und 16 Grad in der Spitze.
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2: Mit Lisa Grobwinkler. Gestern Landshut, heute Passau, morgen Zwiesel. Überall in Niederbayern gibt es Proteste an Krankenhäusern. Dazu aufgerufen hat die Gewerkschaft Verdi. Sie will ein Zeichen gegen die geplanten Kürzungen im Gesundheitswesen setzen. Welche Folgen die für die Beschäftigten haben könnten, erklärt Josef Illensanker von Verdi Niederbayern.
3: Wir haben dann einfach im Rettungsdienst, in der Behindertenhilfe, aber vor allem auch im Krankenhaus den Fakt, dass zukünftige Tariflöhne nicht mehr refinanziert werden sollen. Und das bedeutet eine deutliche Verschlechterung in der Lohnentwicklung für die Beschäftigten. Und das Weitere ist ein Angriff, da soll ein Deckel draufkommen im Krankenhausbereich auf das Pflegebudget. Die ersten Krankenhäuser reden schon, wenn das so kommt, dann muss man Personal abbauen.
2: Verdi fordert deswegen eine bessere Finanzierung durch die Bundesregierung, eine Bürgerversicherung und auch einen Sparansatz in der Pharmaindustrie und nicht nur in den Krankenhäusern.
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4: Schon seit knapp 2 Wochen führt er die Amtsgeschäfte. Gestern leistet der neu gewählte Bürgermeister Walter Franz seinen Amtseid. Im großen Sitzungssaal des Rathauses schaut er dabei seiner ehemaligen Kindergärtnerin tief in die Augen. Kein Witz, nach über 30 Jahren arbeiten beide jetzt im Stadtrat zusammen. Als dienstältestes Mitglied darf Rita Hien den neuen Bürgermeister auch den Amtseid abnehmen. Aus dem Rathaus in Bogen, Erich Schemmer.
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5: Online-Shopping spielt eine immer größere Rolle und Amazon hat weltweit die Nase vorn. Der Online-Riese will bei uns noch mehr Fuß fassen. Mit Firmenansiedlungen. In Rohr im Landkreis Kelheim ist die für 2027 geplant. In Pocking im Kreis Passau könnte ein weiteres Lager entstehen. Die Kommune bringt sich jetzt als Alternativstandort ins Gespräch, nachdem eine Gemeinde im österreichischen Grenzgebiet die Amazon-Ansiedlung ablehnt. Der Standort samt neuen Arbeitsplätzen könnte im neu geplanten Gewerbegebiet an der A3 entstehen. Aus Pocking, Tim Neumann.
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2: Rund 200 Einsatzkräfte von Zoll und Staatsanwaltschaft sind heute in Bayern, Hessen und NRW unterwegs. Sie gehen gegen Schwarzarbeit vor. Insgesamt 19 Geschäfts- und Wohnräume werden durchsucht. Verdächtigt wird eine südosteuropäische Tätergruppe, die mit Schwarzarbeit einen Schaden von fast 2 Millionen Euro verursacht haben soll. Vor uns liegt ein langes Wochenende mit langen Autoschlangen. Der ADAC warnt rund um Christi Himmelfahrt vor einer der staureichsten Zeiten des Jahres. Besonders morgen Nachmittag wird auf den Straßen viel los sein, so die Experten. Rennen mit nur wenigen PS. In Italien sprengen Reiter ihre Pferde über eine Landstraße auf Sizilien. Neben den Tieren sind auch Dutzende Biker unterwegs. Einige schießen in die Luft, um die Pferde weiter anzutreiben. Passanten filmen das und die Polizei, die reagiert. Beamte durchsuchen mehrere Ställe und beschlagnahmen 2 Tiere. Soweit unser News-Update. Mehr in der App und auf der Website. Was macht der Feierabendverkehr in Niederbayern? Hallo Daniel, wie schaut's aus?
6: Hallo Lisa, der Feierabendverkehr, der fließt. Hier und da ist es ein bisschen enger, aber wir haben keine größeren Staus und keine Behinderungen. Ein Blitzer steht in Geiselhöring im Heinlinger Weg. Noch was gesehen? Dann zückt das Handy, ruft an oder schreibt eine WhatsApp an die 0800 14 15 800. Eine gute und sichere Fahrt.
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0: In ein paar Minuten haben wir es 6:35. Servus zusammen. Schönen Dienstagabend euch. Ja, die Sonne hat es hier und da noch geschafft heute. Hat bei euch nochmal der Grill angeschmissen. Heute mal mit Jacke. Aber das Gute ist ja, wir können uns dann wenigstens am Grill ein bisschen aufwärmen. Und die Grillhäube wärmt natürlich noch von innen. Hat die Brauerei Pöllinger vor kurzem rausgebracht. Servus Hans Hasenberger von Pöllinger. Das ist so ein bisschen das Sommerlebensgefühl in der Flasche, oder?
1: Im Endeffekt grillt man ja selten für sich allein. Man grillt ja immer in der Gesellschaft. Man hat ja Familie da, man hat Freunde da, man hat nette Gespräche, man hat eine Geselligkeit. Oftmals feiert man auch unterm Grillen. Man hat ein gutes Essen, man hat ein gutes Trinken. Das ist für mich das Lebensgefühl, was für mich Grillen, Grillhäube ausmacht.
0: Und wie schmeckt's?
1: Ja, schmeckt er tut's gut. Es ist ein herrlich süffiges, mildes Helles mit einer kleinen, bitteren im Abgang, so wie man sich halt ein Hellbier vorstellt.
0: Ja, zum Grillen gehört einfach ein Bier mit dazu, ne? Am besten dann auch noch gekühlt. Jetzt müssten dann nur noch die Temperaturen wieder mitspielen, dann macht ihr das Grillen noch mehr Spaß.
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1: Das ist mal wieder der Beweis. Richtig gute Musik, geht aber sowas von made in Germany. Aus dem hohen Norden, von einem kleinen Kaff, aber mit einer Wahnsinnsstimme. Geht einmal komplett durch den Körper durch. Mark Atlas, Echoes of You.

0: Unser deutscher Louis Capaldi, Mark Atlas, Echoes of You. Der Wahnsinn. Schönen Abend euch. Ich mache jetzt Platz. Der Tim ist nämlich dran.
1: So schaut's aus. Wir machen zusammen weiter am Dienstagabend mit einer Sängerin, die auf keinen Fall fehlen darf.
0: Die Taylor, The Fate of Ophelia. Gleich nach unserem News-Update und dem Wettertrack für die Region, den haben wir jetzt auch noch für euch. 4 bis minus 1 Grad. Soweit geht's runter heute Nacht mit den Werten. Dazu fast überall trocken bei uns. Morgen schaut's dann auch nochmal so aus. Sonne und Wolken, kaum Regen, aber dafür ganz schön windig bei uns. Nass wird's dann erst in der Nacht auf Donnerstag wieder.
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3: Ich bin Joshua Heise. Immer höhere Beiträge bei sinkenden Leistungen. Die Zufriedenheit mit dem deutschen Gesundheitssystem bröckelt. Das zeigt eine Umfrage im Auftrag der DRK. Thomas Thonfeld berichtet.
4: Bis 2022 lag die Zufriedenheit rund 10 Jahre lang stabil bei über 80%. Dann ging's bergab. Und knapp 60% erwarten, dass die Gesundheitsversorgung in den kommenden 10 Jahren noch schlechter wird. Reformen im Gesundheitswesen halten 2/3 der Menschen für notwendig. Sie glauben aber nicht daran, dass sie auch kommen.
3: Deutschland wird mit Paketen überflutet, vor allem mit Billigwaren aus China. Laut der Zolljahresbilanz, die Finanzminister Klingbeil vorgestellt hat, hat der Zoll letztes Jahr knapp 790 Millionen Waren abgefertigt. Im Jahr davor waren es noch 595 Millionen. Der SPD-Chef will den Zoll deshalb besser ausstatten, unter anderem durch 1500 neue Stellen. Zudem fällt ab Juli die Zollfreigrenze für Pakete unter 150 Euro weg. Im Prozess um die abgesagten Taylor Swift-Konzerte in Wien hat der Hauptangeklagte sein Motiv genannt. Er wollte vor dem IS wie ein Held dastehen und berühmt werden. Der 21-Jährige hatte sich nach eigenen Worten als Sicherheitsmitarbeiter einschleusen wollen, um das Stadion auszuspähen. Sein Ziel waren demnach die Swifties vor dem Konzertgelände. Dem IS-Anhänger drohen bis zu 20 Jahre Haft. Bayerns Mittelschulen sollen mehr Freiheiten für individuelle Förderung bekommen. Das hat Kultusministerin Stolz nach einer Kabinettssitzung angekündigt. Die Schulen können künftig flexibler entscheiden, wie sie Deutsch, Mathe und Englisch unterrichten, ohne dass Fächer gestrichen werden. Außerdem gibt es mehr Projektarbeit schon ab der 5. Klasse. Als langjähriger Coach des SC Freiburg hat sich Christian Streich Kultstatus erarbeitet, auch mit Äußerungen über den Sport hinaus. Jetzt kehrt Streich zurück in die Fußballöffentlichkeit. Er wird nämlich ZDF-Experte bei der WM in den USA, Mexiko und Kanada. Seine Aufgabe wird es sein, die Spielideen der Teams zu erklären. Streich gibt sein Debüt gleich am 11. Juni beim Eröffnungsspiel Mexiko gegen Südafrika.
5: Wir schauen noch kurz auf die Straßen. Der übliche Feierabendverkehr in Niederbayern. In den größeren Städten kann es kurz mal stocken. Insgesamt kommt ihr gut durch. Keine Blitzer. Wenn ihr was seht, schickt einfach eine WhatsApp rein. Die Nummer ist die 0800 14 15 800. Eine gute und sichere Fahrt.
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1: Ja, so ein ziemlich kühler Abend. Die Eisheiligen machen es uns schon schwer mit den Sommergefühlen. Kurze Hose wieder rein in den Schrank. Na, kein Problem. Wir wärmen uns auf mit Sarah Larsson. Can't tame her. Und Lenny Kravitz ist dabei. It ain't over till it's over. Jetzt Taylor Swift. The Fate of Ophelia.

0: Lenny Kravitz im Musikmix deines Lebens. It ain't over till it's over. Kurz nach sieben, mitten in der Vier-Tage-Woche. Mit Brückentag sogar noch kürzer. Ja, der Mai und seine Feiertage. Schon toll.
1: Dieses Jahr wird dieser Hit 25 Jahre. 25 Jahre. Immer noch Kult. Und jetzt in voller Länge. Destiny's Child mit Survivor.

0: Sarah Larson, Can't Tame Her, der Musikmix deines Lebens am Tag der Pflege. Grüße in die Spätschicht ins Krankenhaus. Ihr habt es bald geschafft. Kurze Übergabe noch an die Nachtschicht und dann ab nach Hause. Morgen starten wir wieder mit euch in den Tag. Unsere Muntermacher Jörg und Alex ab 5. Und jetzt Loi, ihre aktuelle Red Eyes.
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0: halb acht und damit Zeit fürs News-Update. Wir haben auch dieses Thema für euch. Ja, diese Region wäre ohne Exporte ganz schön aufgeschmissen. Gleich mehr bei Lisa Grubwinkler. Vorher das Wetter. Es wird richtig frisch, bis auf 2 Grad geht's runter. Regen ist keiner in Sicht. Morgen Sonne, Wolkenmix und bis zu 15 Grad. Ein frischer Wind zieht durch. Der Feiertag wird bewölkt und nass.
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2: Mit Lisa Grubwinkler.
1: Das hat Niederbayern heute bewegt.
2: Geht's unserem Wohlstand an den Kragen? Laut einer neuen Studie der IHK schon. Darin wird die Exportrelevanz für verschiedene Regionen ermittelt. Niederbayern ist mit einem Wert von 18% eher im hinteren Drittel zu finden. Trotzdem gibt's im Ranking regionale Unterschiede. Sascha Cavalieri, Leiter der Außenwirtschaft bei der IHK Niederbayern, weiß, welcher Landkreis der Spitzenreiter ist.
3: Innerhalb Niederbayerns sticht da besonders der Landkreis Dingolfing-Landau hervor mit 38% Exportrelevanz. Das ist gut und weniger gut zugleich. Natürlich, einerseits sorgt der Export eben für Wohlstand und Wertschöpfung, andererseits macht es auch abhängig davon, wie der Warenverkehr weltweit fließen kann, wie die internationalen Handelspolitik gestaltet wird oder wie sich die Auslandsmärkte natürlich entwickeln.
2: In ganz Niederbayern hängen insgesamt 950 Millionen Euro an Steuereinnahmen vom Export ab.
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4: Manche Kinder haben einfach Pech. Und zwar so viel, dass sie nicht in ihrer eigenen Familie bleiben können. Dann kommen Pflegeeltern ins Spiel. Genau diese Helfer sind in Straubing aber rar. Die Stadt sucht dringend Nachschub. Für heute Abend ist deswegen ein Online-Infoabend geplant. Interessierte Straubinger können sich ab 19 Uhr zuschalten. Den Link zum Pflegeeltern-Infoabend findet ihr auf unserer Website. Aus Straubing, Emma Schmieder.
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5: Hier geht's ab heute auf und ab beim 24-Stunden-Achterbahn-Marathon. Der steigt bei der Sommerrodelbahn in St. Engelmar. Anlass? Das 10-jährige Jubiläum der Achterbahn Vogelwüder Sepp. Am Start sind Mitarbeiter der Firmen, die beim Bau der Achterbahn mit dabei waren. Maximilian Bindel, Betreiber der Sommerrodelbahn St. Engelmar, sagt uns:
6: Also wir haben so mal ausgerechnet, wir könnten theoretisch 540 Fahrten schaffen und mit einer Streckenlänge von 755 Meter, was unsere Achterbahn hat, kommen wir auf ca. 407 Kilometer, wo es wir an den 24 Stunden schaffen könnten.
5: Pro gefahrenem Kilometer gibt's eine Spende. Unter anderem für ein inklusives Projekt im Landkreis Regen. Die wilde Fahrt startet heute um 12 Uhr. Aus St. Engelmar, Erich Schemmer.
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7: Nicht nur bei der Bundeswehr ist Zeitenwende angesagt. Auch unsere Feuerwehren müssen sich auf die veränderte Sicherheitslage einstellen. Das ist vor kurzem Thema bei der Versammlung des Feuerwehrverbandes Niederbayern. Fazit: Die Strukturen beim Katastrophenschutz und der Zivilverteidigung müssen neu aufgebaut. Die Regierung von Niederbayern hat darum schon mal nachgeforscht, wer wo engagiert ist und im Ernstfall eine bestimmte Rolle übernehmen könnte. Aus der Niederbayern-Redaktion Michaela Gröber.
1: Die Wirtschaft in der Region.
8: Lieblingsreiseziel der Deutschen? Deutschland. Vor allem Camping wird immer beliebter. Das freut Knaus Tappert aus Jandelsbrunn. Der niederbayerische Wohnmobilhersteller kann seine Zahlen im ersten Quartal 2026 steigern. Grund sind höhere Absatzzahlen. Dieser erste Trend bestätigt auch die Prognosen für das laufende Geschäftsjahr. Insgesamt rechnet Knaus Tappert heuer mit einem Umsatz von 950 Millionen Euro. Aus Jandelsbrunn, Melanie Reilhofer.
2: Soweit unser News-Update. Mehr gibt's auf unserer Website und in der App. Niederbayern fährt in Richtung Feierabend. Hey Daniel, dauert's irgendwo länger?
9: Hey Lisa, an den üblichen Stellen kann's kurz mal stocken, aber wir haben keine größeren Staus und keine Behinderungen. Blitzer gesehen? Dann zückt das Handy, macht WhatsApp auf und schickt eine Nachricht an die 0800 14 15 800. Gute Fahrt!
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0: Gänsehaut mit Snow Patrol, Chasing Cars bei Maximal Radio. Schönen Abend euch, Vorfreude auf die nächsten Volksfeste. Ergolding und Regensburg starten rein, morgen und übermorgen geht's los. Für alle Zurgerosten und Eingerosteten frischen wir das Niederbayerisch auf.
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2: Gschaftelhuber. Oh mei, da gibt's grad genug. Ich find ja, im Bundestag sind's ganz oft anzutreffen. Der Gschaftelhuber ist jemand, der sich wichtig macht, überall mitredet und grundsätzlich so tut, als wäre die halbe Welt ohne ihn handlungsunfähig. Das ist eine menschgewordene Einmischfunktion, der überall einen Senf dazu tut, auch wenn's gar keine Wurst nicht gibt. So, jetzt nochmal schnell zurück zum Bundestag und deren Politiker. Ich finde ja, wenn einer auf jede Frage sofort eine Antwort hat, bevor er sie überhaupt versteht, steckt entweder ein Gschaftelhuber drin oder ein Politiker. Meistens aber beides.
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2: Du und ich für immer. Unser Bonussong vor 8. Für Partner, für beste Freunde, für Familie, die uns den Rücken frei halten, mit uns durch dick und dünn gehen. Matthew, you never walk alone.

0: Weil wir nie allein sind. Matsu, you never walk alone. Gleich walken wir Richtung Sommerstimmung. Dann Henley. Mit The Boys of Summer. Vorher kurz unser News-Update mit allen wichtigen Themen für den Dienstag. Infos aus Bayern, Deutschland und der Welt. Und wir schauen aufs Wetter. Es wird zapfig, fast 0 Grad Tiefstwerte und ein paar Wolken. Morgen sonnig-wolkig, bis zu 15 Grad und windig. Der Donnerstag regnerisch und grau.
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2: Ich bin Joshua Heise. Die Parteispitzen von Union und SPD sind im Kanzleramt zum Koalitionsausschuss zusammengekommen. Auf der Agenda stehen Entlastungen für die Bürger, der Bundeshaushalt und der Fahrplan für die angedachten Reformen. Im Voraus wurde schon klargestellt, mit Beschlüssen ist heute nicht zu rechnen. Vielmehr sollen die Streitigkeiten der letzten Wochen geklärt werden. Immer mehr deutsche Unternehmen und Organisationen erleben Cyberattacken und werden anschließend erpresst. Im vergangenen Jahr wurden laut Bundeskriminalamt bundesweit über 1000 solcher Fälle angezeigt. BKA-Vizepräsidentin Link schlägt Alarm.
3: Deutschland gehört über alle Erscheinungsformen der Cybercrime hinweg regelmäßig zu den Top-Angriffszielen in der Welt. Die Bedrohungslage in Deutschland ist insbesondere geprägt durch schwere Cybercrime-Delikte und hier durch Delikte, die aus dem Ausland heraus begangen werden.
2: Nicht nur Unternehmen sind betroffen. Jeder 9. Internetnutzer in Deutschland wurde im vergangenen Jahr Opfer von Cyberkriminalität. Internationale Studierende kommen nach wie vor gern nach Deutschland. Laut einer neuen UNESCO-Studie bleiben wir auf Platz 4 der beliebtesten Länder für ausländische Studis, hinter den USA, Großbritannien und Australien. Bei Leuten aus Europa ist Deutschland sogar das beliebteste Hochschulland. Nach Angaben des Statistischen Bundesamtes machten ausländische Erstsemester im Jahr 2024 rund 30% aus. Ein wortwörtlich stinkender Schatz ist in Paderborn gefunden worden. Archäologen haben bei Bauarbeiten zum Neubau der Stadtverwaltung ein Notizbuch aus dem 13. bis 14. Jahrhundert entdeckt, mitten in einer mittelalterlichen Latrine. Das Buch aus Leder, Holz und Wachs ist gut erhalten und wird jetzt in Münster restauriert. Danach soll der Text entschlüsselt werden. Der Landschaftsverband Westfalen-Lippe hofft auf wertvolle Einblicke in den mittelalterlichen Alltag der Region. 3 Monate Sommerferien dank der Fußball-WM, das hätte es fast in Mexiko gegeben. Nach heftiger Kritik hat die Regierung aber entschieden, der Unterricht endet wie geplant am 15. Juli. Das biete Familien, deren Alltag vom Schulkalender abhängt, Sicherheit und Stabilität, hieß es zur Begründung. Letzte Woche hatte das Bildungsministerium die Ferien um mehr als einen Monat vorverlegt. Mexiko ist neben den USA und Kanada WM-Gastgeber.
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4: Eine Meldung von der A96 Lindau Richtung München. Da ist am Kreuz Memmingen die Überleitung zur A7 Richtung Ulm wegen Bergungsarbeiten gesperrt. Und A94 Passau Richtung München zwischen Kirchham und Malching ein defekter LKW.
5: Keine Blitzer. Wenn ihr was seht, schickt einfach eine WhatsApp rein. Die Nummer ist die 0800 14 15 800. Eine gute und sichere Fahrt.
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0: Um kurz nach 8 heißt, gleich gibt's wieder unseren Tageshit nach Nico Santos, All Time High. Und Megan Trainor ist auch dabei, Made You Look. 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

All-Time High. Ein Hoch auf den Feierabend mit Nico Santos. All-Time High im Musikmix deines Lebens. Servus am 12. Mai. Mit Pankratius gibt sich heute der zweite Eisheilige die Ehre. Ja, bringt auch eine Menge Kälte mit. Heute vor 85 Jahren hat das Zeitalter der Computer seine Geburtsstunde. Der deutsche Ingenieur Konrad Zuse nimmt in Berlin den ersten Computer der Welt in Betrieb. Der Z1 war circa 2x3 Meter groß und hat 1 Tonne gewogen. Ja, und schnell war er auch nicht sonderlich. 5 Sekunden hat er für eine Addition gebraucht. Sein Speicher hat für 64 Worte gereicht. Skurrile und zweifelhafte Premiere vor 16 Jahren in Abu Dhabi. Da wird damals im Emirates Palace Hotel der erste Goldautomat der Welt aufgestellt. Ja, so ein Teil wie im E-Kiosk, nur dass man sich da statt Chips und Cola halt Goldbarren und Goldmünzen ziehen kann. Na, verrückte Welt. Geburtstagskinder heute. Kinderliederlegende Rolf Zukowski wird 79 und Sänger und Multiinstrumentalist Steve Winwood wird 78. Happy Birthday. Das Ständchen kommt von Texas Lightning. Die Musiker aus Hamburg sind heute vor 20 Jahren auf Platz 1 der Charts mit No, No, Never.

Der Abend mit Megan Trainor made you look bei Maximal Radio. Und um halb hat Lisa Grubwinkler wieder ein XXL News Update für uns. Die wichtigsten Niederbayern-Themen des Tages. Gleich gibt's alle Infos.

0: halb neun. Jetzt wird's Zeit fürs News-Update, auch mit diesem Thema. Ja, in diesen Tagen am besten einfach nicht krank werden. Gleich mehr bei Lisa Grubwenkler und wir schauen aufs Wetter. Es wird richtig frisch, bis auf 2 Grad geht's runter. Regen ist keiner in Sicht. Morgen Sonne-Wolken-Mix und bis zu 15 Grad. Ein frischer Wind zieht durch. Der Feiertag wird bewölkt und nass.
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2: Mit Lisa Grubwinkler.
1: Das hat Niederbayern heute bewegt.
2: Gestern Landshut, heute Passau, morgen Zwiesel. Überall in Niederbayern gibt es Proteste an Krankenhäusern. Dazu aufgerufen hat die Gewerkschaft Verdi. Sie will ein Zeichen gegen die geplanten Kürzungen im Gesundheitswesen setzen. Welche Folgen die für die Beschäftigten haben könnten, erklärt Josef Illensanker von Verdi Niederbayern.
3: Wir haben dann einfach im Rettungsdienst, in der Behindertenhilfe, aber vor allem auch im Krankenhaus den Fakt, dass zukünftige Tariflöhne nicht mehr refinanziert werden sollen. Und das bedeutet eine deutliche Verschlechterung in der Lohnentwicklung für die Beschäftigten. Und das Weitere ist ein Angriff, da soll ein Deckel draufkommen im Krankenhausbereich auf das Pflegebudget. Die ersten Krankenhäuser reden schon, wenn das so kommt, dann muss man Personal abbauen.
2: Verdi fordert deswegen eine bessere Finanzierung durch die Bundesregierung, eine Bürgerversicherung und auch einen Sparansatz in der Pharmaindustrie und nicht nur in den Krankenhäusern.
1: 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Stadt Straubing, aktuell.
4: Anfang Juni wird die Gäubodenstadt zum Zentrum für Glücksbringer. Dann treffen sich hunderte Kaminkehrer zum Bundesverbandstag. Unter dem Motto Heizen mit Holz, natürlich, nachhaltig, effizient, ist einiges geboten. Den Startschuss macht eine Fahnenweihe mit Festumzug. Außerdem sind viele Fachvorträge geplant. Ein Highlight ist auch die jährliche Glückstour, heuer mit Straubing als Etappenziel. Kaminkehrer aus ganz Deutschland radeln dann für den guten Zweck in den Gäuboden. Aus Straubing, Leonie Hagen.
1: Stadtbogen aktuell.
5: Schon seit knapp 2 Wochen führt er die Amtsgeschäfte. Gestern leistet der neu gewählte Bürgermeister Walter Franz seinen Amtseid. Im großen Sitzungssaal des Rathauses schaut er dabei seiner ehemaligen Kindergärtnerin tief in die Augen. Kein Witz, nach über 30 Jahren arbeiten beide jetzt im Stadtrat zusammen. Als dienstältestes Mitglied darf Rita Hien den neuen Bürgermeister auch den Amtseid abnehmen. Aus dem Rathaus in Bogen, Erich Schemmer.
1: Landkreis Dingolfing-Landau, aktuell.
6: Am Sonntag ist die Feuerwehr vor Ort, gestern dann die Kripo. Nach dem Wohnhausbrand in Pösting wird immer noch ermittelt. Jetzt meldet sich die Polizei. Ein technischer Defekt und vorsätzliches Handeln können als Brandursache ausgeschlossen werden. Anscheinend ist in einer Feuerstelle Unrat verbrannt worden. Die Flammen springen auf das Nachbargrundstück über und zerstören hier eine Garage und das Wohnhaus. Der Schaden liegt bei über 100.000 Euro. Die Bewohner des Hauses sind aktuell in einer Notunterkunft untergebracht. Aus Pilsting, Holger Bier.
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0: Online-Shopping spielt eine immer größere Rolle und Amazon hat weltweit die Nase vorn. Der Online-Riese will bei uns noch mehr Fuß fassen. Mit Firmenansiedlungen. In Rohr im Landkreis Kelheim ist die für 2027 geplant. In Pocking im Kreis Passau könnte ein weiteres Lager entstehen. Die Kommune bringt sich jetzt als Alternativstandort ins Gespräch, nachdem eine Gemeinde im österreichischen Grenzgebiet die Amazon-Ansiedlung ablehnt. Der Standort samt neuen Arbeitsplätzen könnte im neu geplanten Gewerbegebiet an der A3 entstehen. Aus Pocking, Tim Neumann.
2: Soweit unser News-Update. 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
7: Eine Meldung von der A96 Lindau Richtung München. Da ist am Kreuz Memmingen die Überleitung zur A7 Richtung Ulm wegen Bergungsarbeiten gesperrt. Und A94 Passau Richtung München zwischen Kirchham und Malching ein defekter LKW.
8: 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Dann zückt das Handy, macht WhatsApp auf und schickt eine Nachricht an die 0800 14 15 800. Gute Fahrt!
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0: Benson Boone, sorry, I'm here for someone else. Im Internet lesen wir oft, Essig hilft gegen alles. Aber stimmt das wirklich?
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0: Petra aus Dingolfing fragt, Servus Maximal Radio, letztens habe ich mit meinen Freundinnen diskutiert, was ist besser zum Putzen, Essigessenz oder Zitronensäure? Meine Mutter hat immer auf Essigessenz geschworen, meine Freundinnen bestehen auf Zitronensäure. Könnt ihr mir da weiterhelfen? Ja, klar, Melanie Rallhofer aus der Redaktion, was sagst du dazu?
2: Ja, Essigessenz hilft zwar gut gegen Kalk, ist aber ziemlich aggressiv. Vor allem Naturstein, Gummidichtungen oder manche Metalle können vom Essig angegriffen und im schlimmsten Fall sogar beschädigt werden. Auch die Dämpfe bzw. dieser strenge Geruch, die sind auch nicht gerade ohne. Zitronensäure ist viel milder und in den meisten Fällen die bessere Wahl. Zum Beispiel beim Entkalken von Wasserkocher, Kaffeemaschine oder Badarmaturen. Trotzdem gilt bei beiden, nicht jedes Material verträgt alles. Am besten schaust du vorher kurz mal nach, liebe Petra, was für welches Material geeignet ist, bevor du mit dem Putzen loslegst.
0: Danke dir, Melanie. Hausmittel funktionieren gut, aber nicht blind einsetzen. Ein bisschen nachforschen spart Ärger. Ihr habt auch Fragen? Dann schreibt uns an die 0800 14 15 800. Gern auch als WhatsApp-Sprachnachricht.

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1: Die Sonne geht unter. Langsam wird's immer dunkler und die Vampire kommen aus ihren Verstecken. Zum Beispiel der von Tame Impala, Dracula.

Dracula ist da mit Tame Impala, der Musikmix deines Lebens um 9. Servus, weiter geht's mit Klack Klack. Adoya, gleich für euch. Vorher kurz unser News-Update mit allen wichtigen Themen für den Dienstag. Infos aus Bayern, Deutschland und der Welt. Und wir schauen aufs Wetter. Es wird zapfig, fast 0 Grad Tiefstwert.

0: Konzern steigende Benzin- und Flugkosten. Thomas Bremser berichtet.
1: Die Familientickets gelten für maximal 5 Personen. Es kann also ein Erwachsener mit 4 Kindern verreisen oder 2 Erwachsene mit 3 Kindern. Ein Kind muss aber mindestens dabei sein. Verwandt sein müssen die Personen aber nicht. Die Tickets sind an die gebuchten Züge gebunden und gelten für Hin- und Rückfahrt, egal wie lang die Strecke innerhalb Deutschlands ist. Die Sitzplätze sind inklusive.
0: Knapp 2 Wochen nach dem Start kommt der Tankrabatt inzwischen weitgehend bei den Verbrauchern an. Das zeigt ein Vergleich der Monopolkommission mit Frankreich und Großbritannien. Berechnungen des IFO-Instituts zufolge ist der Dieselpreis um 14 Cent gesunken, der Liter Superbenzin vergünstigte sich um 15 Cent. Zum 1. Mai sind die Spritsteuern um 16,7 Cent gesenkt worden, befristet auf 2 Monate. Die Türkei hat nach 12 Jahren zum ersten Mal wieder einen ihrer Grenzübergänge nach Syrien für den zivilen Reiseverkehr geöffnet. Den Angaben zufolge ist die Ein- und Ausreise über den Checkpoint Akçakale möglich. Der Übergang war 2014 wegen des Bürgerkriegs in Syrien für zivile Zwecke geschlossen worden. Nur humanitäre Hilfe durfte die Grenze überqueren. Vom Bayerischen Landtag ins Kabinett von Rheinland-Pfalz. Die CSU-Abgeordnete Ute Eiling-Hütig wird Bildungsministerin unter dem designierten Ministerpräsidenten Schnieder. Dieser sagte dazu, wir holen damit bewusst Erfahrung aus einem der erfolgreichsten Bildungssysteme Deutschlands nach Rheinland-Pfalz. Eiling-Hütig ist promovierte Historikerin und kommt ursprünglich aus Nordrhein-Westfalen. Die frühere Profifußballerin Kathleen Krüger wird neue Sportvorständin beim Bundesligisten Hamburger SV. Wie der HSV mitgeteilt hat, wird sie damit Nachfolgerin von Stefan Kuntz. Die 40-jährige Krüger war jahrelang Teammanagerin beim FC Bayern München und bekleidete zuletzt eine Funktion im Vorstandsbereich des Rekordmeisters.
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3: Eine Meldung von der A3 Frankfurt Richtung Würzburg. Zwischen Helmstadt und Würzburg-Heidingsfeld immer noch 7 Kilometer Stau und 1,5 Stunden Wartezeit. Dann die A70 Bayreuth Richtung Schweinfurt-Werneck. Zwischen Schesslitz und dem Kreuz Bamberg, da liegen Fahrzeugteile auf der Fahrbahn. A92 Deggendorf Richtung München. Zwischen Dingolfing West und Wörth an der Isar, ein Gegenstand auf der rechten Spur. Und auf der A96 Lindau Richtung München, da ist am Kreuz Memmingen die Überleitung zur A7 Richtung Ulm wegen Bergungsarbeiten gesperrt.
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2: Heute hören wir neu in I Don't Feel Like Dancing for the Sister Sisters. Da singt er, bin in der Früh mit einem brutalen Brummschädel aufgewacht. Mei, so schaut halt mein Leben einfach aus. Aber anders möchte ich ja gar nicht. Ich spiele weiter, wenn ich das Lieblingslied her. Aber tanzen tue ich nicht. Mein Herz war halt schon dabei, aber meine Füße ming halt nicht. Du sagst, ich soll mich nicht so anstellen. Aber ich hab halt einfach keinen Bock zum Tanzen. Nein, ich hab keine Lust. Mei, oh mei, der stellt sich aber an. Dabei muss man doch bei dem Liedl mindestens mitwippen. Klappt's nicht? Dann hören wir jetzt einmal rein in I Don't Feel Like Dancing for the Sister Sisters. Und dann werden wir schon sehen, ob sie mitschunkelt.

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1: Um die minus 1 Grad. Das sind die Tiefstwerte Richtung Mittwoch. Dazu bleibt es auch erstmal trocken. Morgen dann auch. Erst in der Nacht auf Donnerstag fällt dann wieder Regen.
0: Es ist 9:30. 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
2: Ich bin Joshua Heise. Die Deutsche Bahn lockt für die Sommerferien mit einem Sonderangebot. Ab Mitte Juni können demnach Familientickets zu einem Festpreis von knapp 100 Euro gebucht werden. Als Gründe nennt der Konzern steigende Benzin- und Flugkosten. Thomas Bremser berichtet.
3: Die Familientickets gelten für maximal 5 Personen. Es kann also ein Erwachsener mit 4 Kindern verreisen oder 2 Erwachsene mit 3 Kindern. Ein Kind muss aber mindestens dabei sein. Verwandt sein müssen die Personen aber nicht. Die Tickets sind an die gebuchten Züge gebunden und gelten für Hin- und Rückfahrt, egal wie lang die Strecke innerhalb Deutschlands ist. Die Sitzplätze sind inklusive.
2: Knapp 2 Wochen nach dem Start kommt der Tankrabatt inzwischen weitgehend bei den Verbrauchern an. Das zeigt ein Vergleich der Monopolkommission mit Frankreich und Großbritannien. Berechnungen des IFO-Instituts zufolge ist der Dieselpreis um 14 Cent gesunken, der Liter Superbenzin vergünstigte sich um 15 Cent. Zum 1. Mai sind die Spritsteuern um 16,7 Cent gesenkt worden, befristet auf 2 Monate. Das waren die Nachrichten um 9:30.
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4: Eine Meldung von der A3 Frankfurt Richtung Würzburg. Zwischen Helmstadt und Würzburg-Heidingsfeld immer noch 7 Kilometer Stau und 1,5 Stunden Wartezeit. Dann die A70 Bayreuth Richtung Schweinfurt-Werneck. Zwischen Schesslitz und dem Kreuz Bamberg, da liegen Fahrzeugteile auf der Fahrbahn. A92 Deggendorf Richtung München. Zwischen Dingolfing West und Wörth an der Isar ein Gegenstand auf der rechten Spur. Und auf der A96 Lindau Richtung München, da ist am Kreuz Memmingen die Überleitung zur A7 Richtung Ulm wegen Bergungsarbeiten gesperrt.
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2: 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Dann ist man schön.
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1: 4 bis minus 1 Grad. Soweit geht's runter heute Nacht mit den Werten. Dazu fast überall trocken bei uns. Morgen schaut's dann auch nochmal so aus. Sonne und Wolken, kaum Regen, aber dafür ganz schön windig bei uns. Nass wird's dann erst in der Nacht auf Donnerstag wieder.
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0: 2022 lag die Zufriedenheit rund 10 Jahre lang stabil bei über 80%, dann ging's bergab. Und knapp 60% erwarten, dass die Gesundheitsversorgung in den kommenden 10 Jahren noch schlechter wird. Reformen im Gesundheitswesen halten 2/3 der Menschen für notwendig, sie glauben aber nicht daran, dass sie auch kommen.
1: Diese Position würde man sich gerne sparen. Deutschland ist nach dem aktuellen Bundeslagebild eines der Top-Ziele in Sachen Cybercrime. Immer mehr Unternehmen und Behörden werden demnach Opfer von Ransomware-Attacken, bei denen Kriminelle Daten verschlüsseln und Lösegeld fordern. Allein letztes Jahr gab es über 1000 angezeigte Angriffe. Bundesinnenminister Dobrindt will mit einem Gesetz zur aktiven Cyberabwehr gegensteuern. Der Holocaust-Überlebende Albrecht Weinberg ist im Alter von 101 Jahren gestorben. Er hatte 3 Konzentrationslager und mehrere Todesmärsche überlebt. Seine jüdische Familie wurde von den Nazis fast vollständig ermordet. Weinberg war 2012 aus den USA in seine Heimat Ostfriesland zurückgekehrt und hat seitdem in Schulen vor dem Vergessen gewarnt. Nachdem die Union mit AfD-Stimmen einen Migrationsantrag durchgebracht hatte, gab er aus Protest sein Bundesverdienstkreuz zurück. Wer das Oktoberfest etwas entspannter und familienfreundlicher erleben will, kann auf die Eudewiesen gehen. Doch seit Jahren kommen immer weniger Gäste. Der Münchner Stadtrat hat deshalb ein neues Konzept beschlossen, um dem entgegenzuwirken. Geplant sind unter anderem QR-Codes für einen schnelleren Einlass oder Mengenrabattkarten. Heißt, wer 10-mal kommt, kann 12-mal rein. Außerdem soll das Musikprogramm vielfältiger werden.
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1: Der Blick auf die A3 Frankfurt Richtung Würzburg. Zwischen Helmstadt und Würzburg-Heidingsfeld staut es sich im Moment auf 5 Kilometer. Es dauert eine gute Stunde länger. Grund sind Bergungsarbeiten zwischen Würzburg-Kist und Würzburg-Heidingsfeld nach einem Lastwagenunfall. Die Umleitung ist die U95. Vollsperre im Moment auf der A96 Lindau Richtung München zwischen Landsberg am Lech Ost und Schöffelding. Hier brennt ein Fahrzeug.

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1: Ich bin Katrin Steinberger. Die Parteispitzen von Union und SPD sind im Kanzleramt zum Koalitionsausschuss zusammengekommen. Auf der Agenda stehen Entlastungen für die Bürger, der Bundeshaushalt und der Fahrplan für die angedachten Reformen. Im Voraus wurde schon klargestellt, mit Beschlüssen ist heute nicht zu rechnen. Vielmehr sollen die Streitigkeiten der letzten Wochen geklärt werden. Immer höhere Beiträge bei sinkenden Leistungen. Die Zufriedenheit mit dem deutschen Gesundheitssystem bröckelt. Das zeigt eine Umfrage im Auftrag der DAK. Thomas Thunfeld berichtet.
2: Bis 2022 lag die Zufriedenheit rund 10 Jahre lang stabil bei über 80%. Dann ging's bergab. Und knapp 60% erwarten, dass die Gesundheitsversorgung in den kommenden 10 Jahren noch schlechter wird. Reformen im Gesundheitswesen halten 2/3 der Menschen für notwendig. Sie glauben aber nicht daran, dass sie auch kommen.
1: Das waren die Nachrichten um 5:30.
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1: Der Blick auf die A3 Frankfurt Richtung Würzburg. Zwischen Helmstadt und Würzburg-Heiligensfeld staut es sich im Moment auf 5 Kilometer. Es dauert eine gute Stunde länger. Grund sind Bergungsarbeiten zwischen Würzburg-Kist und Würzburg-Heiligensfeld nach einem Lastwagenunfall. Die Umleitung ist die U95. Vollsperre im Moment auf der A96 Lindau Richtung München zwischen Landsberg am Lech Ost und Schöffelding. Hier brennt ein Fahrzeug.
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Dieses Jahr wird dieser Hit 25 Jahre. 25 Jahre. Immer noch Kult. Und jetzt in voller Länge. Destiny's Child mit Survivor.

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1: 4 bis minus 1 Grad. Soweit geht's runter heute Nacht mit den Werten. Dazu fast überall trocken bei uns. Morgen schaut's dann auch nochmal so aus. Sonne und Wolken, kaum Regen, aber dafür ganz schön wild.

Zug durchs Land fahren, Hin- und Rückfahrt inklusive. Die Sitzplätze sind auch im Preis inklusive. Das Ticket gibt es ab Mitte Juni und gilt dann für Reisen bis Mitte September. Die Bahn reagiert damit auf die teuren Sprit- und Flugpreise. Der Bayerische Elternverband setzt sich dafür ein, dass der Freitag nach Christi Himmelfahrt schulfrei wird. Damit könnten Familien ein langes Wochenende haben. Dafür gibt es jetzt eine Online-Petition. Momentan müssen die Kinder in Bayern am Brückentag ganz normal zur Schule. In anderen Bundesländern ist das oft anders. Dort ist der Tag entweder generell frei oder die Schulen nutzen einen beweglichen Ferientag. Es liegen schwierige Themen auf dem Tisch.

0: Mercedes verkauft alle Autohäuser in Berlin und Brandenburg an die britische Firma Global Auto Holdings. Insgesamt geht es um 7 Standorte mit mehr als 1.100 Beschäftigten. Der Deal muss aber noch von den Behörden genehmigt werden und soll Ende des Jahres abgeschlossen sein. Dass Mercedes seine Autohäuser verkaufen will, ist schon seit 2 Jahren bekannt. Die britische Käuferfirma betreibt Mercedes-Häuser in Großbritannien und den USA. Schock in der NBA. Die nordamerikanische Basketball-Profiliga trauert um Brandon Clark. Der Spieler von den Memphis Grizzlies ist im Alter von nur 29 Jahren gestorben. Das teilten das Franchise und Clarks Agentur mit. Die Todesursache ist noch unbekannt. Brandon Clark spielte seit 2019 für die Memphis Grizzlies.
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0: Es entspannt sich auf der A3 Frankfurt Richtung Würzburg. Zwischen Würzburg-Kist und Würzburg-Heidingsfeld Reinigungsarbeiten nach einem LKW-Unfall. Auf 2 Spuren geht's hier an der Unfallstelle vorbei. Dann ist die A96 Lindau Richtung München zwischen Landsberg am Lech Ost und Schöffelding noch beeinträchtigt. Nach einem Unfall ist hier die rechte Spur gesperrt.

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1: Um die minus 1 Grad. Das sind die Tiefstwerte Richtung Mittwoch. Dazu bleibt es auch erstmal trocken. Morgen dann auch. Erst in der Nacht auf Donnerstag fällt dann wieder Regen.
0: Es ist 11:30. 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
2: Ich bin Katrin Steinberger. Die Deutsche Bahn bringt in den Sommerferien ein neues Familienticket raus. Für rund 100 Euro können bis zu 5 Personen gemeinsam mit dem Zug durchs Land fahren, Hin- und Rückfahrt inklusive. Die Sitzplätze sind auch im Preis inklusive. Das Ticket gibt es ab Mitte Juni und gilt dann für Reisen bis Mitte September. Die Bahn reagiert damit auf die teuren Sprit- und Flugpreise. Es liegen schwierige Themen auf dem Tisch. Entlastungen für die Bürger, der Bundeshaushalt und Reformen. Gerade diskutieren Union und SPD im Kanzleramt. Suita Suvali, die Stimmung beim Koalitionsausschuss dürfte angespannt sein.
3: Kanzler Merz wurde für seine Reformpläne bei Rente und Arbeitszeit beim Kongress des Deutschen Gewerkschaftsbundes heftig ausgebuht. SPD-Chefin Baas hat sich dort klar gegen Sozialabbau gestellt. Genau diese Spannungen dürften jetzt auch beim Koalitionsausschuss spürbar werden. Dazu kommt noch der Streit um die geplante Entlastungsprämie von bis zu 1.000 Euro. Nach dem Nein des Bundesrats steht die Maßnahme wohl vor dem Aus.
2: Das waren die Nachrichten um 11:30.
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2: Es entspannt sich auf der A3 Frankfurt Richtung Würzburg. Zwischen Würzburg-Kist und Würzburg-Heidingsfeld Reinigungsarbeiten nach einem LKW-Unfall. Auf 2 Spuren geht's hier an der Unfallstelle vorbei. Dann ist die A96 Lindau Richtung München zwischen Landsberg am Lech Ost und Schöffelding noch beeinträchtigt. Nach einem Unfall ist hier die rechte Spur gesperrt.
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1: 4 bis -1 Grad. Soweit geht's runter heute Nacht mit den Werten. Dazu fast überall trocken bei uns. Morgen schaut's dann auch nochmal so aus. Sonne und Wolken, kaum Regen, aber dafür ganz schön windig bei uns. Nass wird's dann erst in der Nacht auf Donnerstag wieder.
0: Es ist 12 Uhr. 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
2: Ich bin Katrin Steinberger. Wer bei einer Vergewaltigung oder einem Raub K.O.-Tropfen benutzt, soll in Zukunft zu mindestens 5 Jahren Gefängnis verurteilt werden. Das will Bundesjustizministerin Hubig mit einem neuen Gesetz erreichen. K.O.-Tropfen seien besonders hinterhältig und gefährlich, sagte sie der Rheinischen Post. Mit dem neuen Gesetz sollen K.O.-Tropfen genauso streng behandelt werden wie Waffen. Der Tankrabatt kommt mittlerweile bei den meisten Autofahrern an. Laut Monopolkommission ist die Steuersenkung an der Zapfsäule deutlich spürbar. Das IFO-Institut hat ausgerechnet, dass Diesel um 14 Cent und Superbenzin um 15 Cent günstiger sind. Allerdings seien die Preise vor der Steuersenkung künstlich angehoben worden, kritisiert die Monopolkommission. Cyberangriffe werden in Deutschland immer mehr zum Problem. Laut einem neuen Bundeslagebild nehmen vor allem Erpressungsangriffe auf Unternehmen und Behörden zu. 1000 Anzeigen waren es letztes Jahr bundesweit. Suita Suvali berichtet.
3: Besonders häufig geht es um sogenannte Ransomware-Angriffe. Dabei verschlüsseln kriminelle Daten und verlangen Geld für die Freigabe. Innenminister Dobrindt sagt, künstliche Intelligenz mache solche Attacken einfacher und gefährlicher. Deshalb plant die Bundesregierung ein neues Gesetz, damit Behörden künftig auch die Infrastruktur der Täter gezielt stören können.
2: Deutschland ist bei ausländischen Studierenden sehr beliebt und landet laut UNESCO-Studie auf Platz 4 weltweit nach den USA, Großbritannien und Australien. Besonders junge Leute aus Europa entscheiden sich für ein Studium hier. Sie schätzen vor allem die gute Technik, viele Angebote auf Englisch und die vergleichsweise niedrigen Kosten. Deutschlands bester Tennisprofi Alexander Zverev ist beim Masters-Turnier in Rom im Achtelfinale ausgeschieden. Der 29-Jährige unterlag dem Italiener Luciano Darderi in 3 Sätzen. Dabei vergab Zverev gleich 4 Matchbälle im 2. Satz und brach dann im 3. Abschnitt völlig ein. Der Italiener gewann den finalen Satz mit 6:0.
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2: Die A3 Frankfurt Richtung Würzburg. Zwischen Würzburg-Hist und Würzburg-Heidingsfeld laufen Reinigungsarbeiten nach einem LKW-Unfall. Hier sind im Moment nur 2 Spuren frei.

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1: Heute mal kurz stabiler. Der Mittwoch hat einen Sonne-Wolken-Mix mit dabei. Windig ist es, ein Stück milder als gestern auch schon, mit 11 bis 16 Grad in der Spitze. Dann die Nacht auf Donnerstag, wird aber schon wieder regnerisch. Und so schaut dann auch morgen der Vatertag aus. Grau und nass.
0: Es ist 12:30. 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
2: Ich bin Katrin Steinberger. Wer bei einer Vergewaltigung oder einem Raub K.O.-Tropfen benutzt, soll in Zukunft zu mindestens 5 Jahren Gefängnis verurteilt werden. Das will Bundesjustizministerin Hubig mit einem neuen Gesetz erreichen. K.O.-Tropfen seien besonders hinterhältig und gefährlich, sagte sie der Rheinischen Post. Mit dem neuen Gesetz sollen K.O.-Tropfen genauso streng behandelt werden wie Waffen. Der Tankrabatt kommt mittlerweile bei den meisten Autofahrern an. Laut Monopolkommission ist die Steuersenkung an der Zapfsäule deutlich spürbar. Das IFO-Institut hat ausgerechnet, dass Diesel um 14 Cent und Superbenzin um 15 Cent günstiger sind. Allerdings seien die Preise vor der Steuersenkung künstlich angehoben worden, kritisiert die Monopolkommission. Das waren die Nachrichten um 12:30.
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2: Die A3 Frankfurt Richtung Würzburg. Zwischen Würzburg-Hist und Würzburg-Heidingsfeld laufen Reinigungsarbeiten nach einem LKW-Unfall. Hier sind im Moment nur 2 Spuren frei.
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0: es mit Projekten wie der Steuerreform weitergeht, da hatte es zuletzt immer wieder zwischen den Koalitionspartnern geknirscht. Mercedes verkauft alle Autohäuser in Berlin und Brandenburg an die britische Firma Global Auto Holdings. Insgesamt geht es um 7 Standorte mit mehr als 1.100 Beschäftigten. Der Deal muss noch von den Behörden genehmigt werden und soll Ende des Jahres abgeschlossen sein. Dass Mercedes seine Autohäuser verkaufen will, ist schon seit 2024 bekannt. Die Türkei hat nach 12 Jahren zum ersten Mal wieder einen ihrer Grenzübergänge nach Syrien für den zivilen Reiseverkehr geöffnet. Den Angaben zufolge ist die Ein- und Ausreise über einen Checkpoint möglich. Der Übergang war 2014 wegen des Bürgerkriegs in Syrien für zivile Zwecke geschlossen worden. Nur humanitäre Hilfe durfte die Grenze überqueren. Die frühere Profifußballerin Kathleen Krüger wird Sportvorständin beim Hamburger SV. Wie der Bundesligist mitgeteilt hat, wird sie damit Nachfolgerin des Ende Dezember entlassenen Stefan Kunz. Krüger wechselt vom FC Bayern nach Hamburg. Moritz Einzel berichtet aus München.
1: Du bist die beste Frau. Das grölten die Bayern-Spieler einst im Jahr 2013 vom Münchner Rathausbalkon. Kathleen Krüger war damals Teammanagerin beim FC Bayern. Zuletzt war sie als Funktionärin für Sportstrategie und strukturelle Weiterentwicklung beim Rekordmeister zuständig. Jetzt also ist Krüger für den HSV die beste Frau für die sportliche Gesamtverantwortung. Die 40-Jährige schreibt damit Bundesliga-Geschichte als erste Frau fest in dieser Funktion.
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0: Uns liegen im Moment keine Meldungen vor. Freifahrt auf Bayernstraßen.

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1: Heute mal kurz stabiler. Der Mittwoch hat einen Sonne-Wolken-Mix mit dabei. Windig ist es, ein Stück milder als gestern auch schon, mit 11 bis 16 Grad in der Spitze. Dann die Nacht auf Donnerstag, wird aber schon wieder regnerisch. Und so schaut dann auch morgen der Vatertag aus. Grau und nass.
0: Es ist 2:30. 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
2: Ich bin Katrin Steinberger. Die Deutsche Bahn bringt in den Sommerferien ein neues Familienticket raus. Für rund 100 Euro können bis zu 5 Personen gemeinsam mit dem Zug durchs Land fahren, Hin- und Rückfahrt inklusive. Die Sitzplätze sind im Preis ebenfalls enthalten. Das Ticket gibt es ab Mitte Juni und gilt für Reisen bis Mitte September. Lange Nacht für Union und SPD. Der Koalitionsausschuss hat beraten, 6 Stunden lang bis kurz nach Mitternacht. Es ging um neue Reformen und Entlastungen wegen der hohen Energiepreise. Konkrete Ergebnisse gibt es noch nicht. Vizekanzler Klingbeil hatte schon vorher gesagt, dass es keine großen Entscheidungen geben werde. Beraten werden sollte, wie es mit Projekten wie der Steuerreform weitergeht. Da hatte es zuletzt immer wieder zwischen den Koalitionspartnern geknirscht. Das waren die Nachrichten um 12:30.
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2: Uns liegen im Moment keine Meldungen vor. Freifahrt auf Bayernstraßen.
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1: Kleine Regenpause heute mal zwischendrin. Mehr Sonne und wieder ein Stückchen milder wird's. In der Nacht ist dann aber der Regen wieder zurück. Der Feiertag morgen wird dann grau und größtenteils verregnet.
0: Es ist 2 Uhr. 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
2: Ich bin Katrin Steinberger. Der Einsatz von K.O.-Tropfen soll härter bestraft werden. Mit dem Gesetzentwurf von Bundesjustizministerin Hubig befasst sich heute das Bundeskabinett. Wer sie bei einem Überfall oder einer sexuellen Tat einsetzt, soll künftig mindestens 5 Jahre ins Gefängnis kommen. Bisher lag die Mindeststrafe bei 3 Jahren. Gegenüber der Rheinischen Post bezeichnet Hubig K.O.-Tropfen als hinterhältig und gefährlich. Es kam, wie es zu erwarten war. Der Koalitionsausschuss ist zu Ende. Details gibt es bis jetzt keine. Rund 6 Stunden lang haben Union und SPD über Reformpläne, den Haushalt fürs nächste Jahr und mögliche Entlastungen wegen der hohen Energiepreise beraten. Im Laufe des Tages soll es schriftliche Infos dazu geben. Der Europäische Gerichtshof beschäftigt sich heute mit Obelix. Das Gericht entscheidet, ob eine Waffe so heißen darf. Geklagt hatte der Verlag, dem die Rechte an der bekannten Comicreihe Asterix und Obelix gehören. Dieter Ebeling hat die Einzelheiten.
3: Es geht ums Markenrecht. Obelix ist stark und unbesiegbar, aber auch sehr sympathisch. Der Verlag argumentiert, dieses Image wird durch Waffen beschädigt. Der Waffenhersteller sagt,